0: Versorgung aus. Es ist das stärkste Erdbeben in Kolumbien seit mindestens 10 Jahren. Betroffen ist vor allem der mittlere Westen zwischen Cali und Medellin.
1: Wegen des anhaltenden Niedrigwassers am Rhein und anderen Flüssen will nun auch Mecklenburg-Vorpommern das Sonn- und Feiertagsfahrverbot für Lkw lockern. Nach Angaben des Verkehrsministeriums in Schwerin wird die Ausnahmeregelung kommendes Wochenende in Kraft treten. Aus der Nachrichtenredaktion Birgit Bröcheler.
2: Mit Mecklenburg-Vorpommern haben nun insgesamt 7 Bundesländer das Fahrverbot für Lkw an Sonn- und Feiertagen ausgesetzt. Seit dem vergangenen Wochenende gilt die Lockerung bereits in Nordrhein-Westfalen, Niedersachsen, Rheinland-Pfalz und dem Saarland. Baden-Württemberg und Bayern setzen es wie Mecklenburg-Vorpommern zum kommenden Wochenende um. Sachsen lehnt eine generelle Lockerung derzeit noch ab, hält aber Ausnahmegenehmigungen für möglich. Grund für die Aussetzung des Sonntagsfahrverbots ist das Niedrigwasser in vielen großen Flüssen wie Rhein und Elbe. Der Warentransport per Schiff ist dadurch massiv beeinträchtigt.
1: Passagiere der Lufthansa müssen vorerst keine weiteren Streiks der Piloten befürchten. Wie die Gewerkschaft Vereinigung Cockpit mitteilte, hat sie sich mit dem Unternehmen auf ein Schlichtungsverfahren geeinigt. Dabei geht es um offene Tariffragen bei den Gesellschaften Lufthansa, Lufthansa Cargo und Eurowings. Die Gewerkschaft hat die Lufthansa-Piloten im laufenden Jahr schon an 7 Tagen zum Streik aufgerufen. Hunderte Flüge fielen aus. Bei der Leichtathletik-Europameisterschaft im britischen Birmingham hat das deutsche Team gestern Abend die ersten Medaillen gewonnen. Im Finale über 5000 Meter holte Florian Brem Silber. Kugelstoß-Olympiasiegerin Yemisi Mabry hatte zuvor Bronze geholt. Dagegen hat die deutsche Topsprinterin Gina Lückenkämper das Finale über 100 Meter bei der EM in Birmingham deutlich verpasst. Die 29-Jährige landete im Halbfinale nur auf Platz 5. Das Wetter in Deutschland. Nachts fast überall trocken, noch letzte Schauer, Tiefstwerte 19 bis 7 Grad. Am Tage oft heiter, im Norden zeitweise dichtere Wolken, im Süden einzelne Schauer oder Gewitter. 18 Grad in Nordfriesland bis 34 Grad am Oberrhein. Es ist gleich 2:03 Uhr.
3: Hallo auf die Straßen. A7 Kassel Richtung Hannover. Zwischen Kassel Nord und Hedemünden immer noch 6 Kilometer Stau nach einer Sperrung. Und die A96 München Richtung Lindau ist zwischen Memmingen Nord und Aitrach wegen einer Nachtbaustelle noch etwa 2 Stunden gesperrt. Gute Fahrt!
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3: Von MDR Thüringen mit Klaus Schrädergrau. Und jetzt gibt's ein Original. 6 Minuten 38. Die Dire Straits. Brothers in Arms.

Name of the Game von ABBA an diesem Dienstag, den 11. August. Wir haben noch gar nicht auf unsere prominente Geburtstagsliste geguckt heute. Und da starten wir mit Jorge González von Let's Dance. Der Mann ist ja auch Choreograf aus Kuba und Model. Er wird heute 59 Jahre alt. Hulk Hogan, der Wrestler und Schauspieler, ist schon gestorben, und zwar im vergangenen Jahr mit nur 71 Jahren. Heute wäre er 73 geworden. Nee, 2025, nee, irgendwas stimmt da nicht, sehe ich gerade. Muss ich nochmal nachgucken. Irgendwas stimmt nicht. Annette Blyton, den kennen wir noch. Sie kennen wir noch als Kinderbuchautorin von den Fünf Freunden. Sie wurde 1897 geboren und starb 1968 mit 71 Jahren. Das war ihre erfolgreichste Reihe. Und dann haben wir Eric Carmen, der Mann, der die hungrigen Augen, The Hungry Eyes, zum Dirty Dancing Soundtrack beigetragen hat. Auch er ist leider schon verstorben, 2004. Wäre heute 77 Jahre alt geworden. Und alle, die heute ihren Ehrentag haben, sagen wir natürlich auch Gratulation.

0: Billy Allen. So, jetzt haben wir mal ein bisschen gerechnet. Hulk Hogan wäre tatsächlich heute 73 Jahre alt geworden. Er verstarb im vergangenen Jahr kurz vor seinem 72. Geburtstag eben dann mit 71. Und einen haben wir tatsächlich auch noch vergessen. Wir erinnern gerne immer wieder mal an den Schauspieler und Kabarettisten Dieter Krebs. Er wäre heute 79 Jahre alt geworden. Er wurde leider nur 52. Und einer meiner Lieblingssketche ist der, wo er mit Dieter Pfaff im Baumarkt unterwegs ist. Dieter Krebs als Verkäufer und Dieter Pfaff brauchte eine Gardinenstange. Der Sketch ist stark eingekürzt, aber trotzdem noch verständlich und lustig.
1: Guten Tag, was darf es sein?
2: Ich hätte gerne eine Gardinenstange.
1: Wie lang?
2: Also circa 80 cm ungefähr.
1: Ja, circa nützt mir nichts, ne? Muss schon die genauen Maße haben. Was soll ich denn jetzt bringen? Die 70er mit Muffer oder die genormte 90er zum Abwinkel mit eingepasster Mutter und bündig abschließender Verlängerungsstange?
2: Ich glaube, bitte dann doch lieber eine Tube Alleskleber.
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0: 2:31 Uhr. Hallo auf die Straßen. Wir haben nur noch eine Meldung, und zwar von der A96 München Richtung Lindau. Die Autobahn ist zwischen Memmingen Nord und Aitrach wegen einer Nachtbaustelle noch bis etwa 4 Uhr gesperrt. Kommen Sie gut durch.
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0: Mit Klaus Schredder-Grau und jetzt eine Nummer aus dem Jahre 1992. Ein großer Hit für Matu, You Never Walk Alone. Und im Interview hat er uns mal verraten, dass er diesen Song zu einer Zeit geschrieben hatte, wo es ihm wirklich sehr, sehr schlecht ging. Denn da hatte er sich von seiner Familie getrennt. Und mit diesem Song, den er seinen drei Söhnen gewidmet hat, David, Luca und Leon, wollte er sagen, okay, der Papa ist zwar nicht mehr zu Hause, aber ich bin immer für euch da.

Wenn sich in einem Bandnamen das Wort Brother verbirgt, dann heißt das noch lange nicht, dass die Mitglieder auch wirklich Brüder sind. Das war auch bei den Doobie Brothers hier nicht der Fall. Die haben sich einfach nur gut verstanden, wie Brüder eben. Und die Musik war ja auch wirklich wunderbar, wirklich klasse. Und deshalb sind sie auch in die Rock'n'Roll Hall of Fame eingezogen. Ist schon ein paar Jahre her. Die ARD-Hitnacht um 2.41 Uhr. Jetzt gleich Musik aus Belgien von Milo. Wenn man den mal live sehen will, da muss man auch schon Glück haben und auch weit fahren. Der einzige Auftritt in diesem Jahr, den wir im Moment gefunden haben, der ist im Dezember. Und zwar in Langenthal. Und da muss man über die Grenze. Und da gibt es auch noch Tickets am 13. Dezember im Old Capitol. Wenn Sie Lust und Laune haben, immerhin. Jetzt ist er erstmal bei uns. Little in the Middle.

Milo, im Dezember ist er in Langenthal in der Schweiz. Das habe ich, glaube ich, gerade vergessen zu sagen. Da müssen Sie über die Grenze in die Schweiz. Liegt im Kanton Bern. 13. Dezember tritt er dort auf. Eine Warnmeldung für die Autofahrer. Auf der A3 Frankfurt Richtung Köln ist zwischen Kelsterbach und dem Mönchhofdreieck aufgrund eines Waldbrands mit Sichtbehinderungen zu rechnen. Hier bitte ganz besonders vorsichtig fahren. Auf der A3 Frankfurt Richtung Köln ist zwischen Kelsterbach und dem Mönchhofdreieck aufgrund eines Waldbrands mit Sichtbehinderungen zu rechnen. Hier bitte vorsichtig fahren.

Filmmusik von Berlin, Take My Brother Away. Bis zu den Nachrichten um drei gibt's noch Police und jetzt Elton John, The Crocodile Rock.

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1: Um 3 Uhr mit Olaf Knapp. Ein Erdbeben der Stärke 7,4 hat den Westen Kolumbiens erschüttert. Dabei sind nach aktuellen Informationen mehr als 110 Menschen getötet und viele weitere verletzt worden. Aus Mexiko-Stadt Christina Fee Möbus.
2: Vor allem viele Städte im Süden und im Westen Kolumbiens sind betroffen. Besonders hart getroffen hat es den Ort Pereira. Das ist etwa 65 Kilometer Luftlinie vom Epizentrum des Erdbebens entfernt. Eine 500.000 Menschen lebt dort. Und nach Angaben des lokalen Bürgermeisters sind allein in Pereira mindestens 40 Menschen ums Leben gekommen. Viele Tote werden auch vermeldet rund um die Großstadt Cali im Süden Kolumbiens. In Teilen der betroffenen Gebiete ist auch die Internet- und Stromversorgung zusammengebrochen.
1: Inzwischen haben mehrere Länder ihre Unterstützung zugesagt, darunter die USA und Mexiko, aber auch Venezuela, wo es erst Ende Juni ein verheerendes Erdbeben mit tausenden Toten gegeben hat. Die Ukraine meldet neue russische Raketenangriffe auf Kiew und andere Großstädte. Wie der Militärgouverneur von Saporischschja mitteilte, sind allein dort mindestens 5 Menschen getötet und weitere 20 verletzt worden. Demnach hat die russische Luftwaffe unter anderem Industrieanlagen angegriffen. Aus Kiew wurde zunächst ein Verletzter gemeldet. Bürgermeister Vitali Klitschko schrieb auf Telegram, die Stadt stehe unter Beschuss, die Menschen sollten in den Schutzräumen bleiben. Immer mehr Bundesländer setzen das Sonntagsfahrverbot für Lastwagen aus. Jetzt haben auch Mecklenburg-Vorpommern, Bayern und Baden-Württemberg bekannt gegeben, dass in ihren Bundesländern Lkw vorerst an Sonn- und Feiertagen fahren dürfen. Grund sind die niedrigen Wasserstände in den Flüssen, die für den Warentransport wichtig sind. Zuvor hatten schon 4 andere Bundesländer das Sonntagsfahrverbot für Lastwagen vorerst aufgehoben, darunter Niedersachsen und Nordrhein-Westfalen. Die deutschen Leichtathletinnen und Leichtathleten sind gut in die Europameisterschaften in Großbritannien gestartet. Das Team hat am ersten Tag 2 Medaillen geholt. Aus Birmingham Jens-Jörg Rieck.
3: Tränen nach dem größten Erfolg seiner Karriere für Florian Brem. Der Bayer holt Silber über die 5000 Meter. Bislang ist er 2-mal deutscher Meister gewesen. Jetzt sein größter Erfolg hinter Jakob Ingebrigtsen, dem Titelverteidiger und großen Favoriten in dieser Entscheidung. Die 2. deutsche Medaille, die holte Yemisi Mabry. Im Kugelstoßen wurde sie Bronzemedaillengewinnerin, wie schon bei den letzten Europameisterschaften, hinter den beiden Niederländerinnen Jessica Skilder und Jorinde van Klinken.
1: Das Wetter in Deutschland. Am Tage ist es oft heiter, im Norden zeitweise dichtere Wolken, im Süden einzelne Schauer oder Gewitter. Höchstwerte 18 Grad in Nordfriesland bis 34 Grad am Oberrhein. Morgen dann freundlich an den Alpen Gewitter bis 36 Grad. Es ist 3.03 Uhr.
4: Hallo auf die Straßen, hier ist der Verkehrsservice in der ARD-Hitnacht. Die A96 München Richtung Lindau ist zwischen Memmingen Nord und Aitrach wegen einer Nachtbaustelle bis etwa 4 Uhr gesperrt. Das war's auch schon, gute Fahrt für Sie.
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4: Mit Klaus Schräder-Grau, hallo.

0: Swedish Tigers in der ARD Hitnacht. I wonder why. 14 Minuten nach drei Hammers. Ja, und der Sommer wird ja in dieser Woche nochmal richtig Vollgas geben. Heute ist das ja noch ganz erträglich, aber bis zum kommenden Samstag gibt es insbesondere im Südwesten unseres Landes Temperaturen bis zu 37 Grad. Und dann geht es am kommenden Sonntag auch wieder steil runter. Aber bis dahin müssen wir die Hitze erst einmal irgendwie verarbeiten wieder. Und viele suchen ja kühle Orte auf. Welcher ist denn Ihr Lieblingskühlort, sag ich mal?
1: Erstmal im Schatten sowieso und dann vielleicht mal noch ein Eis essen und heute im späten Nachmittag unter die Bäume. Zu Hause ist eh nicht auszuhalten.
2: Wir gehen hier ins Allee-Center oder zu Karstadt oder Galeria und da ist es sowieso angenehmer. Da kann man sich aufhalten, kann ein bisschen durchlaufen.
3: Am Meer, aber da bin ich ja nun leider nicht.
4: Der AWG-See in Gommern, da kann man rings um den See rumlaufen, überall ganz viele Bäume und es sind nicht so viele Menschen da.
5: Bei meiner Oma im Garten eigentlich. Ja, da ist halt ein riesen Pool und da mal ein bisschen plänscheln.

Das Steve Miller Band und The Joker. Vorsicht bitte auf der A48 Koblenz-Dernbach. Zwischen Höhr-Grenzhausen und dem Dreieck Dernbach kommt Ihnen ein Falschfahrer entgegen. Bitte äußerst rechts fahren, nicht überholen. Falschfahrer auf der A48 Koblenz-Dernbach zwischen Höhr-Grenzhausen und dem Dreieck Dernbach. Äußerst rechts fahren, nicht überholen. Wir melden, wenn die Gefahr vorüber ist.

0: Das war ja seinerzeit eine südeuropäische Koproduktion zwischen dem Italiener Eros Ramazzotti und der Schweizerin Tina Turner. 2013 nahm sie ja die Schweizer Staatsbürgerschaft an. Und damit ist es 3:30. Erst einmal die Entwarnung für die A48 Koblenz-Dernbach. Kein Falschfahrer mehr zwischen Höhr-Grenzhausen und dem Dreieck Dernbach. Und das war's dann auch schon. Allen unterwegs wünschen wir eine gute Fahrt.
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0: Mit Klaus Schredergau. Einen schönen guten Morgen.

0: Da schwingt ordentlich Country mit in der Nummer von High Thou, The One Night at a Time. Ein Österreicher hat das allerdings produziert, und zwar Christian Seitz, der eigentlich sonst so für DJ Ötzi zuständig ist. Die ARD Hitnacht um 3.38 Uhr, gleich mit einem Song von Marius Müller Westernhagen. Den Song hat er natürlich selbst geschrieben. Engel heißt er, und seine Texte sind ja auch manchmal etwas abstrus.
1: Also das darf mich natürlich nicht interessieren. Ich kann natürlich nicht unter der Prämisse schreiben, dass ich sage, wer versteht das? Und ich kann natürlich nicht mit Kalkül arbeiten. Es gibt viele Leute, die haben das Talent, aber das sind für mich eigentlich keine Künstler, weil künstlerische Arbeit muss immer egoistisch sein, weil sie sonst nicht ehrlich ist. Weiterhin glaube ich aber trotzdem, dass zum Beispiel es auch nicht gut ist, wenn jemand, der Songs schreibt oder auch jemand, der Bilder malt, das erklärt, was er da gemacht hat. Weil es ist immer nur die eigene Interpretation für dich selbst wichtig.

0800 80 80 110, das ist unsere Telefonnummer für unseren Anrufbeantworter. Und da hat uns gerade der Peter auf Band gesprochen. Er ist mit seinem LKW unterwegs und sagte: Mensch, ich hätte gerne auch mal deutschen Schlager gehört. Ja, diese Idee haben manche Hörer, die uns hier eingeschaltet haben. Aber dafür gibt es ja die ARD-Schlagernacht. Wir sind ja die Hitnacht. Und der Schlager ist dort zu Hause und die Schlagernacht wird beispielsweise auch übertragen von den Kollegen von der MDR Schlagerwelt über DAB Plus oder auch von HR4, BR Schlager, NDR Schlager. Da gibt's den deutschen Schlager und auch Roland Kaiser und seine Kollegen. 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Können Sie sich das auch gerne anhören. 4:10, gleich die Nachrichten. Bei uns gibt's jetzt gleich Michael the Mechanics, Pink Floyd und jetzt Garland Jeffries.

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1: Um 4 Uhr mit Olaf Knapp. Der Westen Kolumbiens ist von einem schweren Erdbeben erschüttert worden. Mehr als 110 Menschen kamen nach aktuellen Angaben der Behörden ums Leben. Die Zahl der Opfer könnte aber noch steigen. Aus der Nachrichtenredaktion Christoph Johansen.
2: Das Beben der Stärke 7,4 ereignete sich am frühen Morgen Ortszeit um kurz nach 7:30. Menschen liefen in Panik aus ihren Häusern, um sich in Sicherheit zu bringen. Bilder von vor Ort zeigen eingestürzte Gebäude, Trümmerhaufen und den umgeknickten Turm einer Kathedrale. Noch immer suchen Einwohner und Einsatzkräfte in den Trümmern nach Überlebenden und Opfern. Zum Teil fielen die Mobilfunknetze und die Stromversorgung aus. Es ist das stärkste Erdbeben in Kolumbien seit mindestens 10 Jahren. Betroffen ist vor allem der mittlere Westen zwischen Cali und Medellin.
1: Inzwischen haben mehrere Länder ihre Unterstützung zugesagt, darunter die USA und Mexiko, aber auch Venezuela, wo es erst Ende Juni ein verheerendes Erdbeben mit tausenden Toten gegeben hatte. Die Ukraine meldet neue russische Raketenangriffe auf Kiew und andere Großstädte. Wie der Militärgouverneur von Saporischschja mitteilte, sind allein dort mindestens 5 Menschen getötet und weitere 20 verletzt worden. Demnach hat die russische Luftwaffe unter anderem Industrieanlagen angegriffen. Aus Kiew wurde zunächst ein Verletzter gemeldet. Bürgermeister Vitali Klitschko schrieb auf Telegram, die Stadt stehe unter Beschuss. Die Menschen sollten in den Schutzräumen bleiben. Immer mehr Bundesländer setzen das Sonntagsfahrverbot für Lastwagen aus. Jetzt haben auch Mecklenburg-Vorpommern, Bayern und Baden-Württemberg bekannt gegeben, dass in ihren Bundesländern Lkw vorerst an Sonn- und Feiertagen fahren dürfen. Grund sind die niedrigen Wasserstände in den Flüssen, die für den Warentransport wichtig sind. Zuvor hatten schon 4 andere Bundesländer das Sonntagsfahrverbot für Lastwagen vorerst aufgehoben, darunter Niedersachsen und Nordrhein-Westfalen. Die deutschen Leichtathletinnen und Leichtathleten sind gut in die Europameisterschaften in Großbritannien gestartet. Das Team hat am ersten Tag 2 Medaillen geholt. Aus Birmingham Jens-Jörg Rieck.
3: Tränen nach dem größten Erfolg seiner Karriere für Florian Brem. Der Bayer holt Silber über die 5000 Meter. Bislang ist er 2-mal deutscher Meister gewesen. Jetzt sein größter Erfolg hinter Jakob Ingebrigtsen, dem Titelverteidiger und großen Favoriten in dieser Entscheidung. Die zweite deutsche Medaille, die holte Yemisi Mabry. Im Kugelstoßen wurde sie Bronzemedaillengewinnerin, wie schon bei den letzten Europameisterschaften, hinter den beiden Niederländerinnen Jessica Skilder und Jorinde van Klinken.
1: Das Wetter in Deutschland. Am Tage oft heiter, im Norden zeitweise dichtere Wolken, im Süden einzelne Schauer oder Gewitter, 18 Grad in Nordfriesland bis 34 Grad am Oberrhein. Und morgen am Mittwoch freundlich an den Alpen ein paar Gewitter, 19 bis 36 Grad. Es ist 4.03 Uhr.
4: Einen schönen guten Morgen auf die Straßen. Wir haben eine Meldung und zwar von der A38 Leipzig Richtung Göttingen. Die Autobahn ist zwischen Leipzig Südwest und Lützen nach einem Unfall gesperrt. Das war's, gute Fahrt.
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4: Mit Klaus Schredergau, hallo.

Faithful, The Ballad of Lucy Jordan in der ARD-Hitnacht. Leiden Sie auch unter Schlagzeilen-Burnout? Ja, was kann das sein? Nachrichtenmüdigkeit nennt man das auch. Also wenn man völlig überdreht ist von zu vielen Nachrichten, wenn man zu viel liest, ja, das kann auch zu chronischem Stress führen. Und viele haben ja auch auf ihren Smartphones sogenannte Push-Benachrichtigungen aktiviert von vielen Diensten, die dann ruckzuck Eilmeldungen aufs Handy schicken, wenn es ganz besonders wichtig und schnell gehen muss. Aber manchmal ist das dann auch nicht ganz so tragisch, was da immer abgesondert wird. Von daher sollte man sich tatsächlich auch mal eine Pause gönnen, was Nachrichten angeht. Ist gar nicht mal so schlimm. Da kriegt man auch die nächsten Tage noch ausreichend mit. Aber sollte man tatsächlich mal tun. Ich war ja damals oder vor vielen Jahren auch mal Nachrichtenredakteur im Hörfunk und ein Nachrichtenjunkie. Mir wurde das am Ende auch zu viel, diese ganzen Kriegs- und Krisenberichte. Das kann einen schon anpacken. Ja, und deshalb habe ich es mir auch mittlerweile angewöhnt, nur noch einmal am Tag die Nachrichten zu lesen im Netz. Und eine Nachrichtensendung im Fernsehen muss am Tag ja dann auch mal reichen. Machen Sie es doch auch mal, falls Ihnen das alles zu viel werden sollte. Gleich Maroon 5 und die Memories, zuvor der gute alte Eddie Grant in der ARD-Hitnacht I Don't Wanna Dance.

0: Maroon 5. In der ARD-Hitnacht. Jetzt geht's in die 80er zu einer Ikone, kann man ja sagen. Sie war immer ein bisschen schräg, ein bisschen zu farbig, ein bisschen zu laut, Cyndi Lauper. Und zu Anfang ihrer Karriere hatte sie es auch nicht einfach.
1: I had people come up to me once, tell me I sang like a rat.
2: Ich hatte Leute, die sagten, du klingst wie eine Ratte. Mir war es egal, weil der Sound gut war, klang ich gut und dachte irgendwann, ich bin gut.
1: I would actually think I was great.
0: Cyndi Lauper, Girls Just Want to Have Fun war ja ihr allererster großer Hit, aber sie kann ja auch anders. Mit dieser wunderbaren Ballade True Colors.

0: Charts um 16:30. Schönen guten Morgen auf die Straßen. Eine Meldung haben wir von der A38 Leipzig Richtung Göttingen. Die Autobahn ist zwischen Leipzig Südwest und Lützen nach einem Unfall gesperrt. Das war's. Gute Fahrt.
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0: Mit Klaus Schröder-Grau. Einen schönen guten Morgen. Ja, und wenn Sie noch keine süßen Träume hatten, hier gibt's sie zumindest musikalisch von den Eurythmics.

0: Die ARD-Hitnacht, allerdings ohne Regen. Um 4.37 Uhr. Heute ist in den USA der nationale Tag der Präsidentenwitze. Ja, der Gedenktag erinnert an den Humor, den einige US-Präsidenten im Amt zeigten, oder feiert den politischen Humor rund um das Weiße Haus. Ja, bei der derzeitigen politischen Lage in den USA und bei dem Präsidenten, den wir da im Moment haben, dürfte es durchaus schwerfallen, diesen Tag heute ernst zu nehmen.
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Vor knapp 25 Jahren war das ein Hit für Orange Blue, She's Got That Light. Ja, und die beiden Jungs, der Vince und der Volkan, machen auch weiterhin Musik zusammen. Letztes Werk datiert aus dem Jahre 2020. Das Album Ride schaffte es zumindest für eine Woche in die deutschen Albumcharts. Für viele geht die ARD-Hitnacht gleich zu Ende. Um 5 Uhr starten in vielen Landesrundfunkanstalten die Morningshows. Da wünsche ich Ihnen viel, viel Spaß. Die ARD-Hitnacht gibt es noch eine Stunde zwischen 5 und 6 auf SWR 4 und WDR 4. Ich bin Klaus Schredergau und wünsche Ihnen einen guten Start in den Dienstag.

noch wichtige Warnmeldung für die Autofahrer auf der A46 Heinsberg-Düsseldorf. Im Dreieck Mönchengladbach-Wanloh kommt Ihnen ein Falschfahrer entgegen. Bitte äußerst rechts fahren, nicht überholen. Auf der A46 Heinsberg-Düsseldorf im Dreieck Mönchengladbach-Wanloh ist ein Falschfahrer unterwegs. Vorsicht bitte in beiden Richtungen.

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1: Um 5 Uhr mit Olaf Knapp. Der Westen Kolumbiens ist von einem schweren Erdbeben erschüttert worden. Dabei kamen mehr als 110 Menschen ums Leben. 2000 Menschen werden vermisst. Aus der Nachrichtenredaktion Peter Behrendt.
2: Aufnahmen aus Pereira, Cali und anderen Städten zeigen Trümmerberge und eingestürzte Häuser. Überall suchen Helfer nach Überlebenden, die unter den Trümmern eingeschlossen sind. Der gerade erst vereidigte Präsident de la Espriella rief den Notstand aus und übernahm es, die Krisenhilfe zu koordinieren. Mehrere Flughäfen in der Region setzten den Betrieb aus. Nach Angaben der amerikanischen Erdbebenwarte erreichten die Erdstöße eine Stärke von 7,4. Am schwersten ist der mittlere Westen Kolumbiens betroffen. Die Erschütterungen waren aber auch in den Nachbarstaaten Ecuador und Panama zu spüren.
1: Die Ukraine meldet neue russische Raketenangriffe auf Kiew und andere Großstädte. Wie der Militärgouverneur von Saporischschja mitteilte, sind allein dort mindestens 5 Menschen getötet und weitere 20 verletzt worden. Demnach hat die russische Luftwaffe unter anderem Industrieanlagen angegriffen. Aus Kiew wurde zunächst ein Verletzter gemeldet. Bürgermeister Vitali Klitschko schrieb auf Telegram, die Stadt stehe unter Beschuss. Die Menschen sollten in den Schutzräumen bleiben. Passagiere der Lufthansa müssen vorerst keine weiteren Streiks der Piloten befürchten. Wie die Gewerkschaft Vereinigung Cockpit mitteilte, hat sie sich mit dem Unternehmen auf ein Schlichtungsverfahren geeinigt. Dabei geht es um offene Tariffragen bei den Gesellschaften Lufthansa, Lufthansa Cargo und Eurowings. Die Gewerkschaft hat die Lufthansa-Piloten im laufenden Jahr schon an 7 Tagen zum Streik aufgerufen. Hunderte Flüge fielen aus. Das Unternehmen bezifferte die Kosten auf etwa 150 Millionen Euro. Bei den Leichtathletik-Europameisterschaften in Birmingham hat es die ersten Medaillen für das deutsche Team gegeben. Kugelstoßerin Yemisi Mabri gewann Bronze. Für die größte Überraschung sorgte aber Florian Bremm. Aus Köln, Irina Gneb.
3: In einem spektakulären Rennen über die 5000 Meter lief Florian Bremm den Endspurt seines Lebens. Auf der Zielgeraden musste er sich nur dem norwegischen Superstar und Titelverteidiger Jakob Ingebrigtsen geschlagen geben. EM Silber ist für Bremm der größte Erfolg seiner Karriere. Zuvor hatte Yemisi Mabry im Kugelstoßfinale die erste Medaille für das deutsche Team geholt. Mit einer Weite von 19,50 Meter wurde die Olympiasiegerin Dritter. Der Sieg ging an Topfavoritin Jessica Srilda aus den Niederlanden vor ihrer Landsfrau Jorinde van Klinken.
1: Das waren die Nachrichten.
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5: Heute wird wieder den ganzen Tag über die Sonne von einem meist strahlend blauen Himmel scheinen. Höchstens im Hochwald können sich mal so ein paar kleinere Quellwolken entwickeln. Die Temperaturen klettern auf 27 im Hochwald und 31 Grad an der Saar.
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5: Landkreis Merzig-Wadern, die B407 ist zwischen Perlborg und der A8 in beiden Richtungen wegen eines defekten Lasters nach einem Brand gesperrt. Dann habe ich noch den Hinweis der Polizei, wo geblitzt werden soll. Auf der B41 zwischen St. Wendel und Neunkirchen und auf der B269 zwischen Saarlouis und Lebach.
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5: 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Schönen guten Morgen, hier ist Michael Friemel.
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Die unbestrittene Disco Queen, die leider gar nicht so sehr alt geworden ist, 64 Jahre alt. Donna Summer hier bei uns in SR3. Guten Morgen mit She Works Hard for the Money. Es ist gleich 13 Minuten nach 5. Ich wünsche Ihnen einen schönen Start in diesen heutigen Dienstag, den 11. August mit der Saarlandwelle. In dieser halben Stunde gibt es noch Musik von Pur, von Robert Palmer und jetzt von Peter, Paul und Mary. Ah.

Im Dezember gehen sie wieder auf große Arena-Tour in Deutschland. Pur! Vom 2. bis zum 20. Dezember unterwegs mit 11 Konzerten, unter anderem in der Nähe in Mannheim. Da werden sie am 20. Dezember auftreten. Hier ist SR3 Saarland, wieder um 19 Minuten nach 5.

Schönen guten Morgen. Guten Morgen an die Autofahrer, die auf der A8 unterwegs sind. Die Strecke Saarlouis Richtung Pirmasens. Zwischen Merchweiler und dem Dreieck Friedrichsthal liegen Gegenstände auf der linken Spur. Fahren Sie dort vorsichtig ran und kommen Sie gut zu Ihrem Ziel. Gleich gibt es die Schlagzeilen um halb. Mit allem, was wir zum Starten den Tag wissen sollten.

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1: Um 5:29 Uhr mit Michael Friemel. Guten Morgen.
2: Guten Morgen. Warnstreik bei der Saarbahn. Die GDL ruft die Fahrer auf, von 7 bis 10 Uhr ihre Arbeit niederzulegen. Das wirkt sich jedoch schon jetzt auf den Verkehr aus. Die Saarbahn setzt als Ersatz Busse ein und will mit 3 Zügen wenigstens einzelne Fahrten bedienen. Schlichtung bei der Lufthansa. Darauf haben sich die Pilotengewerkschaft und das Unternehmen geeinigt. Zuvor hatte es 7 Streikrunden gegeben. In dem Konflikt geht es unter anderem um die Verlagerung von Flugzeugen und Crews in Tochtergesellschaften mit günstigeren Tarifbedingungen. Landesweiter Notstand nach Erdbeben in Kolumbien. Bei dem Beben der Stärke 7,4 waren mehr als 110 Menschen ums Leben gekommen. Über 2000 Personen werden noch vermisst. Tausende Häuser sind schwer beschädigt oder zerstört. Und erste deutsche Medaillen bei Leichtathletik-EM in Birmingham. Über die 5000 Meter Distanz gewann Florian Prem die Silbermedaille hinter dem Norweger Jakob Ingebrigtsen. Zuvor hatte Kugelstoß-Olympiasiegerin Yemisi Mabri Bronze geholt.
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1: Heute scheint die Sonne den ganzen Tag über vom strahlend blauen Himmel. Höchstens im Hochwald könnten mal ein paar kleine Quellwölkchen entstehen. Die Temperaturen im Vergleich zu gestern nicht ganz so heiß. 27 Grad im Hochwald bis zu 31 Grad an der Saar. Es geht aber weiter nach oben mit den Temperaturen in den kommenden Tagen. Es wird wieder heiß. Morgen 34, Donnerstag 37 Grad.
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1: Auf der A8 liegen zwischen Dreieck Friedrichsthal und Merchweiler Gegenstände auf der linken Spur. Fahren Sie da bitte vorsichtig. Geblitzt werden soll auf der B41 zwischen St. Wendel und Neunkirchen und auf der B269 zwischen Saarlouis und Lebach. Ganz frisch reinkommt noch ein neuer Blitzer, den Sie eben durchgegeben haben. Der steht in Wiebelskirchen im Stauch.
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1: Ganz besondere Atmosphäre im Rijksmuseum in Amsterdam. Da hat Sting ein Konzert gespielt. Gleich unser Album der Woche in SR3. Guten Morgen.
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1: Ich bin Michael Friemel.

Nächsten haben daran gearbeitet. Und jetzt haben die einfach vor die Nachtwache zwei Barhocker gestellt, zwei Lautsprecher, zwei Mikrofone und Stühle für Publikum. Und dort gespielt hat Sting ein wunderbares Konzert in diesem großartigen Ambiente. Und er hat sehr reduziert gespielt. The Nightwatch heißt dieses Konzert, heißt auch dieses Album, das wir als Album der Woche vorstellen. Wie gesagt, sehr reduziert gespielt, nur er mit der Gitarre und noch ein weiterer Gitarrist. Die beiden haben zusammen Musik gemacht und da sind ganz besonders schöne Stücke dabei entstanden. Was heißt, entstanden sind die alle schon früher, unter anderem auch alte Police-Stücke wie dieses hier. Aber in dieser Interpretation ganz besonders schön passend im Rahmen im Rijksmuseum in Amsterdam. Hier ist Sting mit Every Little Thing She Does Is Magic.

große Police-Klassiker oder Sting-Titel. Gespielt von Sting. In the Night Watch, die Nachtwache, das große Gemälde im Rijksmuseum in Amsterdam. Es ist unser Album der Woche. Mehr Infos dazu finden Sie auch auf sr3.de im Internet. 5:41 Uhr. Schönen guten Morgen.

Juni, Juli und August waren so heiß wie noch nie. Also der August ist bisher zumindest mal. Wir sind ja schon am 10. August gestern, was die Messung anbelangt, angelangt. So heiß wie noch nie seit Beginn der Wetteraufzeichnungen. Auch diese Woche wird es wieder richtig heiß. Es könnten noch zwei sogenannte Wüstentage dazukommen. Von Wüstentagen sprechen wir dann, wenn wir bei Temperaturen oberhalb der 35-Grad-Marke sind. Und solche Wüstentage gab es bisher in diesem Sommer schon über 15. Morgen, übermorgen könnte es nochmal passieren. Heute haben wir Temperaturen bis zu 31 Grad, aber morgen geht es mit dem Thermometer wieder nach oben. Am Donnerstag und am Freitag sind wir dann bei Temperaturen von 37, teilweise 38 Grad. Ausführliches Wetter nochmal mit Tim Steger heute Morgen, auch um 6:45. Sprechen mit ihm nochmal über die aktuelle Lage in dieser Woche. Heute im Laufe des Tages, wie gesagt, maximal 34 Grad.

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1: 6 Uhr. Für Fahrgäste der Saarbahn-Züge haben weitreichende Einschränkungen begonnen, schon vor Beginn des neuen Streiks. Denn laut Saarbahn haben die Züge den Betrieb heute Morgen gar nicht erst aufgenommen. Zuvor hatte die Gewerkschaft GDL im laufenden Tarifkonflikt zum mittlerweile 11. Warnstreik aufgerufen. SR-Info-Reporter Laszlo Mura.
2: Gestreikt wird zwischen 7 und 10 Uhr, also zu den Hauptstoßzeiten, wenn Berufspendler auf die Arbeit und Kinder zur Schule fahren. Damit erhöht die GDL den Druck auf die Saarbahn. Die setzt wieder einen Schienenersatzverkehr mit Bussen ein. Außerdem fahren nach Angaben des Verkehrsbetriebs auch 3 Saarbahn-Züge. Die Taktung der Fahrten sei aber geringer, als wenn regulär gefahren wird. Die GDL fordert von der Saarbahn, an den Verhandlungstisch zurückzukehren und den ernsthaften Willen, ein verhandlungsfähiges Angebot vorzulegen. Umgekehrt bezeichnet die Saarbahn die GDL als nicht kompromissbereit und versucht, die Lokführer davon zu überzeugen, in einen anderen Tarifvertrag zu wechseln.
1: Laut Saarbahn liegt auch für morgen eine Streikankündigung vor. Die GDL hat das bisher nicht bestätigt. Russland hat in der vergangenen Nacht erneut Städte in der Ukraine angegriffen. Dabei wurden nach Angaben von Behörden in Saporischschja mindestens 5 Menschen getötet und 20 weitere verletzt. Es seien Industrieanlagen und Infrastruktur angegriffen worden. Auch in Kiew wurde wieder Luftalarm ausgelöst. Bürgermeister Klitschko sprach von mindestens einem Verletzten. Wegen Nachschubproblemen bei der Flugabwehr ist es den ukrainischen Streitkräften zuletzt immer seltener gelungen, Raketenangriffe abzuwehren. In Kolumbien wird nach einem schweren Erdbeben weiter nach Vermissten gesucht. Die Behörden sprechen bisher von mindestens 111 Toten und 87 Verletzten. Das Beben der Stärke 7,4 hatte vor allem den Süden und Westen Kolumbiens erschüttert. Für SR-Info Christina Fee-Möbus.
3: Hunderte Wohnhäuser sind beschädigt, Dutzende komplett eingestürzt. Das ganze Ausmaß der Zerstörung ist nach dem Erdbeben in Kolumbien noch nicht absehbar. In der südkolumbianischen Großstadt Cali suchen Rettungskräfte und Freiwillige teils mit bloßen Händen Verletzte aus den Trümmern zu bergen. Auch eine Kinder- und Neugeborenenstation eines Krankenhauses ist dort eingestürzt. Die Regierung hat den nationalen Katastrophenzustand ausgerufen und Soldaten in das Gebiet entsandt. Diverse Länder haben indessen bereits Unterstützung angeboten, unter anderem die Europäische Union, Mexiko und die USA.
1: Wegen der hohen Spritpreise denken offenbar immer mehr Autofahrer darüber nach, auf ein Elektrofahrzeug umzusteigen. Das belegt eine Umfrage des Versicherers Huck Coburg. Fast ein Viertel der Befragten sagte darin, dass sie erstmals ernsthaft ein E-Auto in Betracht ziehen oder dass sie den Plan, sich ein E-Auto zu kaufen, jetzt schneller umsetzen wollen. Im ersten Halbjahr wurden in Deutschland laut Kraftfahrtbundesamt bereits 50% mehr Elektroautos zugelassen als im selben Zeitraum des Vorjahres. Im Saarland hat es in diesem Sommer bisher deutlich mehr Hitze- und Wüstentage gegeben als in der Vergangenheit. Das zeigen Zahlen des ARD-Wetterkompetenzzentrums. Demnach wurden im Juni, Juli und August bisher 15 sogenannte Wüstentage gezählt. Das sind Tage, an denen es mindestens 35 Grad heiß ist. Der bisherige Rekord im Saarland lag bei 11 Tagen. Im Prozess um den gewaltsamen Tod eines Gerichtsvollziehers in Bexbach wird heute das Urteil erwartet. Die Staatsanwaltschaft hat für den Angeklagten 11 Jahre Haft gefordert. Weil er vermindert schuldfähig sei, solle der 42-Jährige dauerhaft in einer forensischen Psychiatrie untergebracht werden. Die Staatsanwaltschaft sieht die Mordmerkmale der Heimtücke und niedrigen Beweggründe erfüllt. Die Verteidigung plädierte auf 5 Jahre Haft wegen Totschlag und ebenfalls Unterbringung in einer Psychiatrie. Der Angeklagte hatte den Gerichtsvollzieher im November vergangenen Jahres mit einem Jagdmesser erstochen, als die Wohnung zwangsgeräumt werden sollte. Das waren die Nachrichten mit Magnus Neuschwander. 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
4: Sonnenschein von früh bis spät, heute an diesem Dienstag kaum ein Wölkchen. Die Temperaturen 27 bis 31 Grad. Ab morgen geht es wieder weiter nach oben bis zu 34 Grad. Am Donnerstag und am Freitag 37 bzw. 28 Grad.
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4: Ich habe eine Meldung von der B407 zwischen Perlborg und der A8. Da ist die Strecke in beiden Richtungen nach einem LKW-Brand gesperrt. Und geblitzt wird in Wiebelskirchen im Stauch. Außerdem will die Polizei heute noch blitzen auf der B41 zwischen St. Wendel und Neunkirchen und auf der B269 zwischen Saarlouis und Lebach. Ihnen allen eine gute Fahrt zum Ziel.
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4: Hallo, guten Morgen, hier ist Michael Friemel. Schönen Dienstag.
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Nach dem Ende der Beatles haben sie ja alle versucht, nochmal solo irgendwelche Stücke zu machen. Das war teilweise recht erfolgreich gewesen. Das, was George Harrison da 1971 abgeliefert hat, beziehungsweise 1970, da ist nämlich das Album schon erschienen, das war ein beachtliches Stück gewesen. What is Life ist in vielen Filmen später verwendet worden als Soundtrack. Hier ist ein SR3 Guten Morgen damit zu hören, um 11 Minuten nach 6.

0: Also meine Oma hat immer gesagt, im Sommer kannst du bald nichts mehr gucken, nur noch Wiederholungen im Fernsehen. Es gibt gar nichts Neues mehr. Er ist einfach so, ne? Keinen frischen Tatort, keine frischen sonstigen Folgen und Co. Auch bei uns im Radio, wir hatten ja kurze Pause hier mit Uwe Jäger und Aus dem Leben, wobei da waren immer die Highlights zu hören im letzten Dienstag. Jetzt ist Uwe wieder aus dem Urlaub zurück und heute Abend gibt es eine brandneue Folge von Uwe Jäger aus dem Leben. 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

Nein, ist nicht Helene. Carsten hat gerade geschrieben, ist das was Neues von Helene Fischer? Nee, sie hört sich nur so ein bisschen so an wie Helene, ist sie aber nicht. Das ist Ginny Meyer von der Band Luxuslärm. Inzwischen heißen die Lärmer, aber damals, 2006, waren sie als Luxuslärm an den Start gegangen. Klingt von der Stimme so ein bisschen wie Helene Fischer, war sie aber nicht. Trotzdem sehr schöne Musik hier in SR3. Guten Morgen. 20 Minuten nach 6. Oh, das ist auch schön hier. Morning is Broken mit Cat Stevens.

0: Das ist so eine Geschichte, die will einem nicht in den Kopf rein. Seit Wochen sind wir froh über jedes Fitzelchen Schatten, genießen unseren Wald, wo immer es nur geht. Bäume sind so wichtig momentan. Und dann sägt in Saarlouis jemand Bäume ab. Einfach so. Bäume, die gerade erst gepflanzt worden sind. 11 junge Bäume abgesägt, noch ein paar ältere angesägt, sodass davon auch noch ein paar gefällt werden müssen, weil es sonst zu gefährlich ist. Gerade erst passiert. Die Saarlouier haben eine klare Meinung dazu.
1: Ich finde das eine absolute Sauerei halt, ne? Ja, das ist Frechheit eigentlich. Ich weiß auch nicht, was in den Köpfen der Leute vorgeht, wo sowas machen halt, ne?
2: Ich finde, es zeigt, wie die Menschheit sich entwickelt. Diese Rücksichtslosigkeit, dieses nicht mehr Nachdenken, das finde ich sehr, sehr schade. Weil irgendjemand hat die ja gepflanzt. Und es ist auch Natur. Und das einfach kaputt zu machen, verstehe ich nicht.
3: Ich kann es nicht nachvollziehen, ist klar, aber es ist auch wirklich von denjenigen, die das tun, eine absurde Geschichte an der eigenen Zukunft zu sägen.
0: Das ist verrückt. Es geht um insgesamt 17 Bäume, die komplett oder teilweise zerstört worden sind, in der Nacht von Samstag auf Sonntag im Bereich Metzerstraße und Wallerfanger Straße ist das passiert in Saarlouis. Die Stadt Saarlouis hat jetzt eine Belohnung ausgesetzt für Hinweise, die die Sache aufklären. 5.000 Euro als Belohnung für denjenigen, der was weiß.

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2: Mit Linda Grothold im Studio. Guten Morgen.
3: Guten Morgen. Einschränkungen bei der Saarbahn. In einer halben Stunde beginnt ein neuer Streik der Lokführer. Er soll bis 10 Uhr dauern. Das Unternehmen setzt einen Schienenersatzverkehr mit Bussen ein. Außerdem sollen 3 Züge fahren. Urteil im Prozess um getöteten Gerichtsvollzieher erwartet. Die Staatsanwaltschaft fordert 11 Jahre Haft wegen Mordes. Die Verteidigung plädiert auf 5,5 Jahre Haft wegen Totschlags. Beide halten den 42-jährigen Angeklagten für vermindert schuldfähig und wollen ihn dauerhaft in einer forensischen Psychiatrie unterbringen lassen. Schweres Erdbeben in Kolumbien. Mehr als 110 Menschen sind ums Leben gekommen, über 2000 werden noch vermisst. Landesweit wurde der Notstand ausgerufen. Der US-Erdbebenwarte zufolge hatte das Beben die Stärke 7,4. Neue russische Luftangriffe auf Ukraine. Dabei wurden nach Angaben von Behörden in Saporischschja mindestens 5 Menschen getötet und 20 weitere verletzt. Auch in Kiew gab es erneut Explosionen. Mehr Wüstentage im Saarland. Nach Angaben des ARD-Wetterkompetenzzentrums gab es in diesem Sommer bisher 15 davon. An Wüstentagen ist es mindestens 35 Grad heiß. Der bisherige Rekord lag bei 11 Wüstentagen. Und Erfolge für deutsche Leichtathleten. Bei der Europameisterschaft in Birmingham gewann Läufer Florian Brem die Silbermedaille über 5000 Meter. Zuvor hatte die Olympiasiegerin Yemisi Mabry Bronze im Kugelstoßen geholt.
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2: Viel Sonnenschein heute wieder von früh bis spät, kaum ein Wölkchen am Himmel. Die Temperaturen klettern auf Werte von bis zu 31 Grad. Morgen wieder bis zu 34 Grad und dann wird es im Laufe der Woche noch heißer.
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2: Und wir haben schon Stau an der Dauerbaustelle auf der A620, Völklingen und Gersweiler, dazwischen 5 Kilometer und 10 Minuten Verzögerung. Im Landkreis Merzig-Wadern haben wir eine Sperrung der B407 zwischen Perlborg und der A8. Und zwar in beiden Richtungen, da hat ein LKW gebrannt. Geblitzt wird in Wiebelskirchen im Stauch und in Tholey in der Metzerstraße. Vielen Dank Ihnen, eine gute Fahrt.
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2: Hallo und schönen guten Morgen. Ich liebe das, wenn sowas ist wie Leichtathletik-EM, wie wir es gerade in Birmingham haben. Da guckt man abends Fernsehen, da läuft einem nichts weg. Also vielleicht auf der Tatanbahn schon, aber das tut nicht weh. Das guckt man so weg und hat große Freude daran bei Sportarten, die man sonst nie gucken würde. Gleich Thema in SR3, guten Morgen.

Da müssen sie das Eis ein bisschen von fern halten. Bei der Stimme, das taut sehr schnell. Barry White war das mit You're the First, the Last, My Everything. Jetzt um 6:37 Uhr, The Beloved und Sweet Harmony.

0: Schönen guten Morgen. SR3 Saarlandwelle um 6.41 Uhr. Till und ich haben gestern Abend zusammen, also wir haben nicht zusammen Fernsehen geguckt, aber wir haben das gleiche Fernsehen geguckt gestern Abend.
1: Ja.
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0: Grüß dich, Till. Guten Morgen.
1: Guten Morgen.
0: Ich habe eben schon gesagt, das sind solche Veranstaltungen, die gucke ich super gerne, weil es geht für mich als Zuschauer, es geht um nichts. Also man sitzt so entspannt da und guckt Leichtathletik-EM in Birmingham seit gestern Abend. Da sind 114 DLV-Athleten mit dabei. Mhm. Zwei haben gleich gestern eine Medaille geholt.
1: Ja, genau so sieht's aus. Und wir können ja vielleicht nochmal reinhören, wie das klingt, wenn so eine Medaille nach Deutschland geht. 5000 Meter Finale mit Florian Bremm auf der blauen Bahn von Birmingham.
3: Vor Ingebrigtsen, dann Florian Bremm. Ingebrigtsen gewinnt und Bremm, Bremm, Bremm, Bremm, Bremm, Bremm. Jabadabadu holt Silber.
0: Yippie.
3: Ja, was ist denn hier los?
1: Ja, was war da los? Und ähnlich überrascht wie der Reporter war der Läufer, also Florian Bremm, nach dem Rennen im Interview auch selbst.
4: Ich habe nie jetzt das Ziel gehabt, ich will mal Europameister werden oder Vizemeister oder irgendwas in der Art. Es ist Wahnsinn, dass ich jetzt hier stehe. Ich habe davon immer geträumt. Also ganz ehrlich, ich gehe oft laufen und dann, wenn ich nichts zu tun habe, dann tagträumt man ein bisschen und stellt sich vor, oh, wie toll wäre es doch. Und man stellt sich dann vor auch, was man im Interview sagt und wie man alles toll erklären kann. Und jetzt stehe ich hier und weiß ehrlich gesagt nicht, was ich sagen soll.
1: Ja, ich kann zumindest sagen, mega starkes Rennen von Bremm, super taktiert, sich immer wieder gut positioniert, das ist nämlich wichtig bei den 5000 und am Ende dann hinterm Superstar Jakob Ingebrigtsen ins Ziel gekommen, Silber geholt und das alles 4 Tage vor seinem 26. Geburtstag.
0: Der hat noch so eine Energie gehabt, ja. Ne? Du hast ihn noch, da war ich schon in der Koje gewesen, den hast du noch gesehen, Ehrenrunde gedreht?
1: Absolut und Ehrenrunde nochmal alles rausgelassen, da musste ich mich kurz kneifen, weil ich gedacht habe, der ist doch gerade schon so oft im Kreis gelaufen, was macht denn der da? Aber die Energie hatte er noch.
0: Super. Was ich noch gesehen habe, war die erste Medaille des Abends gestern, gab es schon ein bisschen früher, von einer, die in Paris schon Olympiasiegerin geworden ist. Vor ein paar Wochen war sie noch in Rehlingen im Ring.
1: Genau, Kugelstoßerin Yemisi Mabry im 5. Versuch gestern auf 19,50 Meter. Der Wettkampf insgesamt lief bei ihr so lala, weil dreimal auch ein ungültiger Versuch davor macht unterm Strich für sie jetzt Bronze, wie schon bei der EM vor 2 Jahren in Rom, jetzt also auch in Birmingham.

0: glaube, ich hatte den Fokus auf mir selber und habe einfach versucht, jeden Stoß als neue Chance zu nehmen. Und ja, manche Stöße sind mir gut gelungen und mit 1950 bin ich super zufrieden und mit der Bronzemedaille vor allem.
1: Und dann kann man sagen, falls jetzt jemand sagt, ach Mist, habe ich verpasst alles gestern Abend, das geht ja noch weiter. Keine Sorge, heute folgt Tag 2. Hammerwurf-Finale ist heute Abend. Ich habe gerade mal hier aufgerufen. Ich glaube, 20.10 Uhr wird das Hammerwurf-Finale der Männer sein. Da lohnt es sich reinzugucken. Hast du sonst noch eine Empfehlung?
2: Ja, 5000 Meter heute bei den Frauen. Also auch das wieder interessant. Und ich glaube, ganz am Ende des Abends, da sind dann die großen Leckerbissen, würde ich mal behaupten. 100 Meter Hürden und...
1: Ja, halb elf heute Abend, genau.
2: Genau. Und dann, glaube ich, noch 100 Meter Finale der Männer. Da dann auch mit deutscher Beteiligung Owen Unser. Ich glaube, das haben ja ein paar Leute mitbekommen. Also da müssen wir heute Abend mal ganz genau hingucken.
1: Spannend. Till, ich danke dir. Ich wünsche dir einen guten Tag heute.
2: Ebenso.
1: Ciao.
2: Ciao.
1: Es ist 6.44 Uhr.

0: paar Wochen ist er nochmal Papa geworden. Marc Forster und Lena Meyer-Landrut sind zum zweiten Mal Eltern geworden. Wir hören ihn hier in SR3 Guten Morgen um 6.47 Uhr mit Memories and Stories.
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0: So heiß und trocken war es noch nicht seit Beginn der Wetteraufzeichnung. 15 Wüstentage gab es bisher bei uns hier in Deutschland. Das heißt, 15 Tage diesen Sommer mit Temperaturen oberhalb der 35-Grad-Marke. Entsprechend trocken, entsprechend brandgefährlich ist das aktuell. Gestern habe ich mit Florian Rabari-Nejat hier gesprochen. Da ging es um die Brände vom Wochenende. Jetzt ist er wieder da. Guten Morgen.
1: Guten Morgen.
0: Normalerweise freue ich mich immer, dich zu sehen. Aber das ist so ein Thema, würde ich sagen, hätten wir jetzt nicht drüber sprechen müssen. Aber leider, es hat gestern wieder gebrannt.
1: Es hat schon wieder gebrannt, unter anderem in Lebach. Da wurde gestern gegen 18 Uhr die Feuerwehr gerufen. Da hat es in der Nähe von einer Saban-Haltestelle gebrannt. Laut Polizei haben da 200 bis 300 Quadratmeter Wiese und ein Insektenhotel gebrannt. Das Ganze konnte aber innerhalb von einer Stunde gelöscht werden. Es wurde auch niemand verletzt, es gab keinen Sachschaden und die Polizei hat vor Ort sogar denjenigen gefunden, der wohl für das Feuer verantwortlich war. Das soll wohl ein Mann aus Lebach gewesen sein. Da hat ein Zeugen gesehen, dass er mit irgendwas rumgespielt hat und kurz danach hat es gebrannt. Die Polizei hat jetzt eben gesagt, dass sie vermuten, dass das eine Zigarette war. Gegen ihn wurde jetzt auch ein Strafverfahren eingeleitet.
0: Also wirklich, wie oft soll man es eigentlich noch sagen momentan hier? Ne? Ist tatsächlich so nicht belehrbar. Ich habe ja eben noch gesagt, dass du uns was über Brände erzählst, nicht über einen Brand. Wo hat es noch gebrannt?
1: In Neunkirchen. Da hat es in einem Hinterhof von einem Mehrfamilienhaus gebrannt. In der Nachbarschaft wohnt eine Feuerwehrfrau. Die hat dann auch direkt dabei geholfen, das Gebäude zu räumen. Es konnten auch alle Bewohner unverletzt nach draußen. Nach circa einer Dreiviertelstunde war auch alles gelöscht und die Bewohner konnten zurück ins Haus. Jetzt eben hat die Polizei uns gesagt, dass sie jetzt in alle Richtungen ermittelt, was die Brandursache angeht. Aber aktuell geht sie davon aus, dass der Brand menschengemacht war. Ob fahrlässig oder absichtlich, muss jetzt aber noch geklärt werden.
0: Also vielleicht, ich sage, wir sagen es jeden Tag, aber trotzdem, es geht wirklich super schnell. Deswegen bitte einfach kein offenes Feuer machen. Ich weiß, es ist, fällt dem Saarländer furchtbar schwer. Es muss ja nicht gleich ein Elektrogrill sein, ja, aber so. Gucken Sie, was geht. Keine Zigarren wegschnippen, irgendwas in der Richtung. So trocken, wie es aktuell ist, es brennt einfach wirklich extrem schnell. Florian, ich danke dir herzlich.
1: Und sehr gern.
0: Ich will dich morgen hier nicht mehr sehen.
1: Ich versuche, hier wegzubleiben.

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1: Friemel, ich kann dich so gut leiden.
2: Oh, das freut mich. Dankeschön.
3: Moin, Friemel, ich kann dich auch gut leiden. Der Uwe aus Scheiden.

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6: 7 Uhr. In diesen Minuten läuft ein weiterer Streik der Saarbahn-Lokführer an. Es ist schon der 11. Warnstreik, zu dem die Gewerkschaft GDL im laufenden Tarifkonflikt aufgerufen hat. Ihren Angaben zufolge dauert der Streik bis 10 Uhr. SR-Info-Reporter Laszlo Mura.
7: Damit erhöht die GDL den Druck auf die Saarbahn. Die setzt wieder einen Schienenersatzverkehr mit Bussen ein. Außerdem fahren nach Angaben des Verkehrsbetriebs auch 3 Saarbahn-Züge. Die Taktung der Fahrten sei aber geringer, als wenn regulär gefahren wird. Die GDL fordert von der Saarbahn, an den Verhandlungstisch zurückzukehren und den ernsthaften Willen, ein verhandlungsfähiges Angebot vorzulegen. Umgekehrt bezeichnet die Saarbahn die GDL als nicht kompromissbereit und versucht, die Lokführer davon zu überzeugen, in einen anderen Tarifvertrag zu wechseln.
6: Der linken Politiker und stellvertretende Bundestagspräsident Ramelow hat sich dafür ausgesprochen, dass seine Partei mit der CDU zusammenarbeiten sollte. Damit will Ramelow eine AfD-Regierung in Sachsen-Anhalt verhindern. Der linken Politiker sagte dem Redaktionsnetzwerk Deutschland, was die AfD wolle, habe sie in ihr Regierungsprogramm geschrieben und das müsse alle Demokraten zusammenbringen. Wer Schaden abwenden wolle vom Land, der müsse in der Lage sein, über Parteigrenzen hinweg miteinander zu reden. Die AfD liegt in Sachsen-Anhalt in Umfragen derzeit mit großem Vorsprung vor der CDU, die Linke an dritter Stelle. Angesichts der aktuellen Hitze und Dürre fordert das Umweltbundesamt einen schnellen Umstieg auf erneuerbare Energien. Behördendirektor Messner sagte der Rheinischen Post, jeder weitere Hitzerekord mache deutlich, dass der Ausstieg aus den fossilen Energien beschleunigt werden müsse. Deutschland und die EU hätten die nötigen Instrumente, jetzt komme es auf die Umsetzung an. Gleichzeitig müsse sich Deutschland auf die Klimafolgen vorbereiten. Der Deutsche Handelsverband fordert wegen der Hitze Maßnahmen zur Abkühlung der Innenstädte, unter anderem mehr Bäume, Grünflächen, Trinkwasserbrunnen und Sonnensegel. Nach dem schwersten Erdbeben seit 10 Jahren in Kolumbien ist der nationale Notstand ausgerufen worden. Präsident de la Espriella teilte mit, dass bislang 111 Tote geborgen wurden, es würden aber noch mehr als 2000 Menschen vermisst. Die Regierung entsandte das Militär, um bei der Suche zu helfen. Das Beben der Stärke 7,4 ereignete sich gestern Morgen im Westen Kolumbiens. Im Prozess um den getöteten Gerichtsvollzieher in Bexbach wird am Vormittag das Urteil erwartet. Die Staatsanwaltschaft fordert für den Angeklagten 11 Jahre Haft wegen Mordes. Weil er vermindert schuldfähig sei, solle der 42-Jährige außerdem dauerhaft in einer forensischen Psychiatrie untergebracht werden. SR-Info-Reporter Aaron Klein.
8: Die Staatsanwaltschaft geht von Mord aus niedrigen Beweggründen und aus Heimtücke aus. Die Nebenklage sieht außerdem das Mordmerkmal der Grausamkeit erfüllt. Der Anwalt der Witwe des Opfers fordert deshalb 13 Jahre Haft und einen dauerhaften Aufenthalt in der forensischen Psychiatrie. Auch er befindet den Angeklagten für vermindert schuldfähig und folgt damit ebenfalls einer Gutachterin, die bei dem Angeklagten eine schizophrene Störung sowie Verfolgungswahn festgestellt hatte. Auch sein Verteidiger hält den 42-Jährigen für vermindert schuldfähig. Er plädiert auf Totschlag und beantragte eine Freiheitsstrafe von 5,5 Jahren plus die dauerhafte Unterbringung in der forensischen Psychiatrie.
6: Auf der B407 bei Perlborg ist gestern Abend ein LKW ausgebrannt. Nach Angaben der Polizei in Merzig geriet der Sattelschlepper in der Nähe der Zufahrt zur A8 in Brand. Ursache sei ein technischer Defekt gewesen. Verletzt wurde laut Polizei niemand. Die Feuerwehr konnte verhindern, dass sich der Brand ausbreitet. Bei der Leichtathletik-EM haben die deutschen Athleten die ersten Medaillen geholt. 5000-Meter-Läufer Florian Brem gewann gestern Abend in Birmingham Silber hinter dem Norweger Ingebrigtsen. Vorher hatte die deutsche Olympiasiegerin Yemisi Mabry im Kugelstoßen Bronze gewonnen. Das waren die Nachrichten mit Magnus Neuschwander. 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
9: Heute wird's nicht ganz so heiß wie gestern. Maximal 31 Grad, trotzdem Sonnenschein von früh bis spät, nur ein paar zarte Wölkchen dazu. Morgen wird's dann allerdings wieder heißer, schon bis zu 34 Grad. Und damit ist der Höhepunkt für die Woche noch nicht erreicht. Wir sprechen gleich ausführlich mit ARD-Wetterexperte Tim Steger.
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9: Vorsicht bitte auf der A8 Saarlouis Richtung Luxemburg im Tunnel Pellinger Berg. Gefahr durch einen defekten Laster auf der rechten Spur. Dann noch was von der A620 Saarlouis Richtung Saarbrücken zwischen Völkling und Gersweiler. Die 5 Kilometer wieder an der Dauerbaustelle. Es dauert 20 Minuten länger. Die B407 ist zwischen Perlborg und der A8 in beiden Richtungen nach einem LKW-Brand gesperrt. Und sie melden uns aktuelle Blitzer in Wiebelskirchen im Stauch und in Tholey in der Metzerstraße.
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9: Hallo, guten Morgen. Hier ist Michael Friemel. Schönen Dienstag.
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1: Mit Tim Steger. Hallo Tim, guten Morgen.
2: Michael, schönen guten Morgen.
1: Ich freue mich ja grundsätzlich immer, wenn ich dich abends im Fernsehen sehe, wobei momentan die Anlässen nicht so schön sind. Gestern hast du uns erklärt, was es mit den Wüstentagen auf sich hat, und 15 davon hatten wir bisher schon.
2: Ja, also in der Tat, es ist wirklich ein ungewöhnlicher Sommer mit wirklich vielen Hitzewellen und wenig Regen, auch im Saarland extrem. Auch im Juli gab es nur 15% Niederschlag, im August fast noch kein Tropfen. Und es wird auch in den nächsten Tagen so weitergehen, denn das Hochralf wird auch für wenig Wolken und vielleicht Richtung Freitag für punktuell mal einen Schauer sorgen. Also die Trockenheit wird sich weiter verschärfen und die Temperatur wird sich nochmal richtig aufbäumen im Wochenverlauf. Also die letzte richtig intensive Hitzewelle steht an. Heute ist es ja sogar relativ angenehm. Ein bisschen kühlere Luft eingeflossen. Jetzt aktuell um 16, 17 Grad. Heute Nachmittag bei viel Sonne und ein paar harmlosen Schönwetterwölkchen maximal 28 bis 32 Grad.
1: Und wie geht es in den nächsten Tagen weiter? Es geht weiter nach oben, ne?
2: Ganz richtig, ich habe es ja schon angedeutet, Mittwoch auch nach einer sternklaren Nacht, Tiefstwerten 18 bis 11 Grad, gut zum Durchlüften, dann bis 34 Grad, auch sonnig und trocken. Donnerstag auch kein Regen in Sicht, vielleicht wieder ein paar Schönwetterwölkchen bei bis zu 37 Grad und am Freitag der Höhepunkt bis 39 Grad, also nochmal richtig intensiv und sehr heiß, zunehmend schwül, und da kann es einzelne Gewitter geben, aber das sind nur Tropfen auf den heißen Stein. Zum Wochenende wieder etwas zurückgehendes Temperaturniveau, aber es bleibt trotzdem bei Samstag bis 34 Grad noch hochsommerlich. Also da darf man sich nochmal auf was gefasst machen.
1: Tim, danke für deine Prognose, danke für deine Einordnung. Ich wünsche dir einen guten Morgen. Mach's gut, tschüss.
2: Danke gleichfalls, tschüss.
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0: Oh, das war gestern ein aufregender Tag, glaube ich, für viele Saarländerinnen und Saarländer, für kleine und junge Saarländerinnen und Saarländer. Neue Schule, neue Lehrer, neue Mitschüler. Andere wiederum haben so ein Wiedersehen mit der eigenen Klasse gehabt nach den Ferien. Erzählt man sich, wie es im Urlaub war. Dann waren die ganz Neuen da, die Erstklässler, für die ja wirklich gestern alles ganz neu war. Schultüte in der Hand, Fotos, Aufregung, die Familie. Boah. So, jetzt hat sich das vielleicht so ein bisschen gesetzt. Ich glaube, eigentlich ist es so, der Dienstag ist ja eigentlich so der erste wirkliche neue Schultag, oder? Wo wirklich alles mal wieder so ein bisschen normaler wird und ja, wo man gucken kann, wie ist denn das in der Schule? Unser Reporter Freaky Jörn ist heute Morgen zur Südschule nach St. Ingbert gefahren und wollte sich dort mit der Frau Fuchs, mit der Grundschullehrerin, treffen. Hallo Jörn, guten Morgen.
1: Gemäue Michael, bei mir natürlich die Frau Fuchs. Gemäue.
2: Guten Morgen.
0: Guten Morgen.
1: Sie sind die Lehrerin von welcher Klasse?
2: Ich bin seit gestern die Klassenlehrerin der Klasse 1a. Es ist eine Schildkrötenklasse geworden in diesem Jahr.
1: Die Schildkrötenklasse. Ja. Ach, wie goldig. Oh, das war gestern die Einschulung und heute ist eigentlich der wahre erste Tag. Wie war dann die Inschulung und gab es irgendwelche Besonderheiten?
2: Ja, also die Einschulung war gestern sehr schön. Die Familien haben sich gegen 10 Uhr auf dem Schulhof versammelt. Nach der Willkommensrede unserer Schulleiterin haben die Viertklässler ein schönes Theaterstück vorgeführt. Die Viertklässler sind in diesem Schuljahr auch die Paten der neuen Erstklässler.
1: So als Willkommen für die Erstklässler, wenn die von der Tür stehen, ne, dass die nicht gleich so mit Panik in die Schule müssen.
2: Ja, und danach habe ich die Kinder aufgerufen und im Anschluss sind wir zum allerersten Mal gemeinsam in unsere Schildkrötenklasse gegangen.
1: Ich kenne das ja selber von meinen Kindern, also das ist auch sehr emotional. Gab es denn auch ein paar Tränchen?
2: Also aus meiner Klasse hat gestern glücklicherweise kein Kind geweint.
1: Und die Eltern?
2: Die Eltern, ich hatte natürlich die Kinder mehr im Blick als die Eltern, aber ich kann mir gut vorstellen, dass bei dem einen oder anderen Elternteil ein bis zwei Tränchen geflossen sind. Das kann ich gut nachempfinden.
1: Jetzt haben wir heute der erste richtige da. Wie halt man dann die Kinder bei Laune? Ne? Also ich habe schon mal gehört gehabt beim ersten Schultag, ja, das war ganz schön, ich verstehe nur nicht, warum ich morgen nochmal hin muss, aber wie halt man dann die Kinder bei Laune?
2: Ja, also ich bin heute Morgen schon sehr früh in der Schule, um die Kinder zu empfangen und um ruhig in den Schulmorgen zu starten, damit ich alle wirklich abholen kann. Und zunächst dürfen die Kinder heute Morgen erzählen, wie ihre Einschulungsfeier gestern war, wie sie sie zu Hause überhaupt verbracht haben. Danach haben wir schöne Kennenlernspiele vorbereitet. Natürlich werden wir heute auch die Klassenregeln besprechen, die sind auch ganz wichtig.
1: Regeln, gutes Stichwort.
2: Ja.
1: Da müssen sich schon manche erstmal dran gewöhnen, ne?
2: Ja, aber das bekommen wir gut in den Griff.
1: Ne? Das ist doch schön. Ich bleibe heute Morgen ein bisschen bei euch. Noch eine Frage. Die Ferien sind vorbei, aber der Sommer ist noch da. Wie gehen ihr dann in der Schule hier mit der Hitze um in dieser Woche?
2: Keine Hausaufgaben.
1: Yay!
2: Jederzeit trinken, das ist sehr wichtig. Und schattig Plätzchen suchen.
1: Okay, jetzt kommen doch schon die ersten Autos und die erste Kinderkommerin. Gemäuer! Total erschrocken. Mir bleibe auf jeden Fall in Kontakt, Michael. Ich bleibe heute Morgen an der Südschule, weil das hier ist noch die Ruhe vor dem Sturm.
0: Schön, dass du uns heute Morgen so ein bisschen dieses... Ja, ich habe gerade dieses Schulgefühl wieder im Bauch. Danke euch. Schöne Grüße.
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2: SR3 Saarlandwelle, es ist 7.29 Uhr und hier kommen die Nachrichten.
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2: Mit Linda Krothold. Guten Morgen.
3: Guten Morgen. 11. Warnstreik bei der Saarbahn. Nach Angaben der Lokführergewerkschaft GDL dauert er bis 10 Uhr. Die Saarbahn setzt wieder einen Schienenersatzverkehr mit Bussen ein. Außerdem sollen 3 Züge in geringerer Taktung fahren. Ramelow führt Zusammenarbeit mit der CDU. Damit will der linken Politiker eine AfD-Regierung in Sachsen-Anhalt verhindern. Wer Schaden vom Land abwenden wolle, müsse in der Lage sein, über Parteigrenzen hinweg miteinander zu reden. In Sachsen-Anhalt wird am 6. September ein neuer Landtag gewählt. Schneller Umstieg auf erneuerbare Energien, den fordert das Umweltbundesamt angesichts der aktuellen Hitze und Dürre. Gleichzeitig müsse Deutschland sich auf die Klimafolgen vorbereiten, die nicht mehr verhindert werden können, etwa mit mehr Grün in den Städten. Urteil im Prozess um getöteten Gerichtsvollzieher erwartet. Die Staatsanwaltschaft fordert 11 Jahre Haft wegen Mordes. Die Verteidigung plädiert auf 5,5 Jahre Haft wegen Totschlags. Beide halten den 42-jährigen Angeklagten für vermindert schuldfähig und wollen ihn dauerhaft in einer forensischen Psychiatrie unterbringen lassen. LKW ausgebrannt. Laut Polizei geriet der Sattelschlepper auf der B407 bei Perlborg in Brand. Ursache sei ein technischer Defekt gewesen. Die Feuerwehr konnte verhindern, dass sich der Brand ausbreitet. Und Erfolge für deutsche Leichtathleten. Bei der Europameisterschaft in Birmingham gewann Läufer Florian Brem die Silbermedaille über 5000 Meter. Zuvor hatte die Olympiasiegerin Yemisi Maybrie Bronze im Kugelstoßen geholt.
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2: Sonnig und trocken und heiß, wobei nicht ganz so heiß wie gestern. Heute bekommen wir maximal 31 Grad. Dafür wird es morgen wieder nach oben gehen bis zu 34 Grad und im Laufe der Woche wird es noch heißer.
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2: A8 Saarlouis Richtung Luxemburg. Im Tunnel Pellinger Berg kommt es zu Behinderung durch einen defekten Laster auf der rechten Spur. A620 Saarlouis Richtung Saarbrücken. Die Dauerbaustelle zwischen Völkling und Gersweiler. 5 Kilometer Stau, 20 Minuten Verzögerung. Die B407 ist zwischen Perlborg und der A8 in beiden Richtungen nach einem LKW-Brand gesperrt. Und geblitzt wird, so geben Sie es uns durch, in Gersheim in der Bliesstraße, in Wiebelskirchen im Stauch und in Tholey in der Metzerstraße. Danke fürs Durchgeben. Weitere Verkehrshinweise können Sie melden unter 0800 700 8000, die kostenlose SR3 Blitzer- und Stauhotline.
0: 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Guten Morgen.
2: Hallo und schönen guten Morgen. Hier ist der Michael Friene. Schönen Dienstag.
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0: Esat Razanantwelle, schönen guten Morgen. Schweres Erdbeben in Kolumbien. Mehr als 2000 Menschen gelten momentan vermisst. Mehr als 100 sind ums Leben gekommen. Der Präsident hat den Notstand ausgerufen, während die Rettungskräfte weiterhin nach Verschütteten suchen. Ja, nachdem Kolumbien vom schwersten Erdbeben seit Jahrzehnten erschüttert wurde, ist das ganze Ausmaß der Katastrophen noch nicht absehbar. Da suchen Rettungskräfte immer noch in eingestürzten Gebäuden weiter nach Überlebenden. Was gerade vor Ort los ist und wie die Rettungsarbeiten laufen, verrät unsere ARD-Korrespondentin Christina Möbius.
1: Oberste Priorität habe jetzt die noch Lebenden aus den Trümmern zu retten. Das sagte der Präsident noch auf einer Pressekonferenz. Abelardo de la Espriella hat auch angekündigt, Soldaten in die Region, also in die betroffenen Regionen, entsenden zu wollen. Es sind dramatische Bilder, die uns da erreichen. Rettungskräfte und Freiwillige, die teils mit bloßen Händen versuchen, Verletzte aus den Trümmern zu ziehen. Sie rufen rein in die Betonschluchten, in die großen grauen Massen an Beton, versuchen auf sich aufmerksam zu machen, um eventuelle Überlebende zu orten. Die Rettungsarbeiten dauern jedenfalls jetzt auch über Nacht noch an. Hier in der Region ist es jetzt nachts. Denn die ersten 72 Stunden nach einem Erdbeben gelten als essentiell, um Menschen noch lebend aus den Trümmern zu bergen.
0: In Kolumbien sind Erdbeben jetzt nichts Ungewöhnliches. Trotzdem ist es wahrscheinlich so, dass man ja auch dann nicht so drauf vorbereitet ist, wie man sich das wünscht. Nochmal Christina Möbius.
1: Für eine Naturkatastrophe wie ein Erdbeben kann man natürlich nie komplett vorbereitet sein. Aber es stimmt, die Andenkette ist generell ein Gebiet hoher seismischer Aktivität. Also es ist ein Gebiet, in dem es immer ein hohes Erdbebenrisiko gibt. Kolumbien ist eines der wenigen Länder der Welt, in denen drei tektonische Platten aufeinandertreffen. Entsprechend lernen die Menschen schon früh in Schulen und in Kindergärten, was bei einem Erdbeben zu tun ist. Es gibt auch diverse Warnsysteme, Alarme und Apps fürs Mobiltelefon zum Beispiel. Wie schnell oder langsam die Warnsysteme jetzt im Fall des gestrigen Erdbebens angesprungen sind, das lässt sich Stand jetzt noch nicht sagen.
0: Schweres Erdbeben in Kolumbien, die Rettungsarbeiten laufen. Es ist das schwerste Erdbeben seit Jahrzehnten und es wurde auch der Notstand ausgerufen. Mehr dazu nachher um 8 in der SR-Info-Rundschau mit Kerstin Gallmeier.

0: SR3 Saarlandwelle, schönen guten Morgen. Gerade eben haben wir nochmal ein Update gemacht mit Florian Rabarinejad, der uns erzählt hat, wo es wieder gerade überall gebrannt hat gestern auch, weil es einfach so trocken ist hier bei uns im Saarland. Wir haben auch mit Thomas Steinmetz gesprochen, das ist der Saarforstdirektor. Der hat uns nochmal genauer erklärt, dass es nicht nur die lange Dürre jetzt im Sommer ist, das ist natürlich schon ein Problem, aber das hat schon im Winter angefangen. Der Winter war eigentlich schon zu trocken und da hat der Wald jetzt einfach keine Wasserreserven mehr. Allerdings, es könnte sein, dass auch der Borkenkäfer zu wenig Wasser abbekommen hat, der unseren Bäumen so zusetzt.
1: Ja, das ist eine ganz interessante These und es ist in der Tat so, dass wir bisher relativ wenig Schadholz haben durch Borkenkäferbefall. Wir haben auch zwei Kollegen, die im Moment gerade an den Fichtenwäldern ein Monitoring machen und schauen, ob da Burmehl ist. Und die haben also im Moment kaum etwas festgestellt. Das ist zunächst jetzt mal positiv. Jetzt müssen wir sehen, wie die Fichten dann weiter da über die Runde kommen.
0: Ja, man kann ja auch mal gucken, ob es was Schönes an der Sache gibt, ne? Thomas Steinmetz war das. Ausführlich hören Sie ihn in der Region am Mittag heute zwischen 12 und 1 auf SR3. Da gibt es das komplette Interview mit dem Saarforstdirektor.

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11: Um 8 Uhr mit Kerstin Gallmeier. Guten Morgen. Und gleich geht's unter anderem um diese Themen. Neuer Saarbahnstreik heute zur Hauptverkehrszeit. Vereinzelte Züge sollen aber fahren. Wegen Hitze und zu wenig Regen. Saarländischer Wald ist im Stress. Und Ramelow für Kooperation von Linken und CDU in Sachsen-Anhalt. Das soll eine AfD-Regierung verhindern. Das Wetter im Saarland. Sonnenschein von früh bis spät. Dazu Höchstwerte von 28 bis 32 Grad. Seit einer Stunde streiken wieder die Saarbahn-Lokführer. Es ist der 11. Warnstreik, zu dem die Gewerkschaft GDL im laufenden Tarifkonflikt aufgerufen hat. Mehr Infos von SR3-Reporter Laszlo Mura.
12: Gestreikt wird zwischen 7 und 10 Uhr, also zu den Hauptstoßzeiten, wenn Berufspendler auf die Arbeit und Kinder zur Schule fahren. Damit erhöht die GDL den Druck auf die Saarbahn. Die setzt wieder einen Schienenersatzverkehr mit Bussen ein. Außerdem fahren nach Angaben des Verkehrsbetriebs auch 3 Saarbahnzüge. Die Taktung der Fahrten sei aber geringer, als wenn regulär gefahren wird. Die GDL fordert von der Saarbahn, an den Verhandlungstisch zurückzukehren und den ernsthaften Willen, ein verhandlungsfähiges Angebot vorzulegen. Umgekehrt bezeichnet die Saarbahn die GDL als nicht kompromissbereit und versucht, die Lokführer davon zu überzeugen, in einen anderen Tarifvertrag zu wechseln.
11: Laut Saarbahn liegt doch eine Streikankündigung für morgen vor. Die GDL hat das bisher nicht bestätigt. Mitarbeiter der DB Regio sind im Saarland häufiger Opfer von körperlichen Übergriffen geworden. Das ergab eine SR-Anfrage an die Deutsche Bahn. Demnach wurden zwischen Januar und Juli dieses Jahres insgesamt 17 Übergriffe auf Mitarbeiter gezählt. Das sind 5 mehr als im Vorjahreszeitraum. Ein Zugbegleiter wurde bei einer Fahrkartenkontrolle zwischen Landstuhl und Homburg tödlich verletzt. In 11 Fällen wurden Übergriffe wie Schubsen oder Bespucken registriert. Versuchte Körperverletzung wurde nach Angaben der Bahn 5-mal gemeldet. Um Zugbegleiter besser zu schützen, sollen ihre Bodycams in der Region Rhein-Neckar-Pfalz testweise auch den Ton aufzeichnen. Im Prozess um einen getöteten Gerichtsvollzieher in Bexbach wird heute Vormittag am Landgericht Saarbrücken das Urteil erwartet. Die Staatsanwaltschaft fordert für den Angeklagten 11 Jahre Haft wegen Mordes. Weil er vermindert schuldfähig sei, solle der 42-Jährige außerdem dauerhaft in einer forensischen Psychiatrie untergebracht werden. SR3-Reporter Aaron Klein.
13: Die Staatsanwaltschaft geht von Mord aus niedrigen Beweggründen und aus Heimtücke aus. Die Nebenklage sieht außerdem das Mordmerkmal der Grausamkeit erfüllt. Der Anwalt der Witwe des Opfers fordert deshalb 13 Jahre Haft und einen dauerhaften Aufenthalt in der forensischen Psychiatrie. Auch er befindet den Angeklagten für vermindert schuldfähig und folgt damit ebenfalls einer Gutachterin, die bei dem Angeklagten eine schizophrene Störung sowie Verfolgungswahn festgestellt hatte. Auch sein Verteidiger hält den 42-Jährigen für vermindert schuldfähig. Er Er plädiert auf Totschlag und beantragte eine Freiheitsstrafe von 5,5 Jahren plus die dauerhafte Unterbringung in der forensischen Psychiatrie.
11: Der Angeklagte hatte den Ermittlungen zufolge den Gerichtsvollzieher im November vergangenen Jahres mit einem Jagdmesser erstochen, als der 58-Jährige eine Zwangsräumung der Wohnung vollstrecken wollte. Vor dem Landgericht Frankfurt hat ein Prozess gegen 4 Angeklagte wegen mutmaßlicher Einschleusungen wohlhabender Ausländer begonnen. Wie der HR berichtet, ist ein 54-jähriger Rechtsanwalt der Hauptangeklagte. Er soll über eine Firma in Saarbrücken und Pirmasens Wohnungen und Geschäftsimmobilien gekauft oder gemietet haben. Diese soll er in mindestens 20 Fällen für Scheinwohnsitze und Scheinarbeitsverträge genutzt haben, um Aufenthaltserlaubnisse für Ausländer, unter anderem aus China, Vietnam und der Türkei zu bekommen. Dafür soll er jeweils 20.000 bis 35.000 Euro erhalten haben. Neben dem Rechtsanwalt aus Frankfurt sind als Mittäter 2 Frauen und ein Mann aus Saarbrücken angeklagt. Im Saarland hat es in diesem Sommer bisher deutlich mehr Hitze- und Wüstentage gegeben als in der Vergangenheit. Das geht aus Zahlen des ARD-Wetterkompetenzzentrums hervor. Demnach wurden im Juni, Juli und August bisher 15 sogenannte Wüstentage gezählt. Das sind Tage, an denen es mindestens 35 Grad heiß ist. Der bisherige Rekord lag bei 11 Tagen. Und dass es so heiß ist, nicht nur bei uns, sondern in ganz Westeuropa, hat dramatische Folgen für uns Menschen, die Wirtschaft, die Landwirtschaft, aber natürlich auch die Natur. Unter der großen Hitze leidet auch der Wald im Saarland und darunter, dass es zu wenig regnet. Und die viele Sonne sorgt dazu dafür, dass sämtliche Wasservorräte aus dem Winter aufgebraucht sind. Für die Rundschau berichtet Lea Kielnicker.
14: Bäume werden jetzt schon braun und verlieren ihre Blätter. Daran lässt sich laut Saarforst-Direktor Thomas Steinmetz erkennen, dass sie gestresst sind. Bei den Buchen vertrocknen zum Beispiel immer mehr Bucheckern und damit auch die Samen darin. So können weniger neue Bäume nachwachsen. Grund dafür: seit 2 Monaten habe es keine nennenswerten Niederschläge mehr gegeben. Kurze Schauer würden kaum für Entspannung sorgen. Was der Wald jetzt eigentlich bräuchte: 3 Wochen durchgängigen Regen. Das würde auch die Waldbrandgefahr senken. Wegen etwas niedrigerer Temperaturen ist sie heute zwar etwas geringer, in den nächsten Tagen steigt sie aber wieder auf die zweithöchste Stufe. Es gibt trotz allem auch gute Nachrichten für den saarländischen Wald. Bisher hat der Saarforst in diesem Jahr noch kaum Schäden durch Borkenkäfer festgestellt.
11: Wegen der hohen Spritpreise denken offenbar immer mehr Autofahrer darüber nach, auf ein Elektrofahrzeug umzusteigen. Das belegt eine Umfrage des Versicherers Coburg. Fast 1/4 der Befragten sagte darin, dass sie erstmals ernsthaft ein E-Auto in Betracht ziehen, ohne oder dass sie den Plan, sich ein E-Auto zu kaufen, jetzt schneller umsetzen wollen. Im ersten Halbjahr wurden in Deutschland laut Kraftfahrt-Bundesamt bereits 50% mehr Elektroautos zugelassen als im selben Zeitraum des Vorjahres. In Thüringen arbeiten Linkspartei und CDU seit Jahren zusammen, weil keine Partei im Landtag mit der AfD koalieren will. So eine Kooperation empfiehlt Thüringens Ex-Regierungschef Ramelow auch Sachsen-Anhalt, um nach der Landtagswahl Anfang September eine AfD-Regierung zu verhindern. Mehr von unserem Hauptstadtkorrespondenten Georg Schwarte.
15: Der Ex-Ministerpräsident von Thüringen und heutige Vizepräsident des Bundestages sagte dem Redaktionsnetzwerk Deutschland, wer Schaden von dem Bundesland abwenden wolle, müsse in der Lage sein, über Parteigrenzen hinweg miteinander zu reden. Bisher, so Ramelow wörtlich, ist es die CDU, die rumeiert. Ramelow sagte, in Sachsen-Anhalt sei eine handlungsfähige Regierung ohne das Erpressungspotenzial der AfD notwendig. Die CDU lehnt bisher aufgrund eines Unvereinbarkeitsbeschlusses jede Zusammenarbeit mit der Linkspartei ab. In Sachsen-Anhalt liegt die AfD bisher laut Umfragen mit weitem Abstand vor der CDU. Ramelow sagte, was die AfD wolle, habe sie in ihrem Regierungsprogramm geschrieben und das müsse alle Demokraten zusammenbringen. Der amtierende Ministerpräsident der CDU, Sven Schulze, könnte nach der Wahl in Sachsen-Anhalt möglicherweise nur mit Hilfe der Stimmen der Linkspartei an der Macht bleiben.
11: In der vergangenen Nacht hat Russland erneut Städte in der Ukraine angegriffen. Dabei wurden nach Angaben von Behörden in Saporischschja mindestens 5 Menschen getötet und 20 weitere verletzt. Es seien Industrieanlagen und Infrastruktur angegriffen worden. Auch in Kiew wurde wieder Luftalarm ausgelöst. Bürgermeister Klitschko sprach von mindestens einem Verletzten. Wegen Nachschubproblemen bei der Flugabwehr ist es den ukrainischen Streitkräften zuletzt immer seltener gelungen, die Raketenangriffe abzuwehren. In Kolumbien gelten nach dem schweren Erdbeben von gestern mehr als 2000 Menschen weiter als vermisst. Mindestens 111 sind ums Leben gekommen. Der Präsident hat den Notstand ausgerufen, während Rettungskräfte in den Trümmern nach den Verschütteten suchen. Das Erdbeben der Stärke 7,4 hatte vor allem den Süden und Westen des Landes erschüttert. Aus dem ARD-Studio Mittelamerika, Christina Femöbus.
16: Hunderte Wohnhäuser sind beschädigt, Dutzende komplett eingestürzt. Das ganze Ausmaß der Zerstörung ist nach dem Erdbeben in Kolumbien noch nicht absehbar. Besonders betroffen sind die Regionen Chocó und Valle del Cauca im Süden und Westen des Landes. In der südkolumbianischen Großstadt Cali suchen Rettungskräfte und Freiwillige teils mit bloßen Händen Verletzte aus den Trümmern zu bergen. Auch eine Kinder- und Neugeborenenstation eines Krankenhauses ist dort eingestürzt. Die Regierung hat den nationalen Katastrophenzustand ausgerufen und Soldaten in das Gebiet entsandt. An erster Stelle steht die Rettung der Menschen, die unter den Trümmern begraben sind, sagte Präsident Abelardo de la Espriella. Er hatte erst am Freitag das Amt des Staatsoberhaupts in Kolumbien übernommen. Diverse Länder haben indessen bereits Unterstützung angeboten, unter anderem die Europäische Union, Mexiko und die USA.
11: Und nochmal zu uns ins Saarland. Auf der B407 bei Perlborg ist gestern Abend ein LKW ausgebrannt. Nach Angaben der Polizei Merzig geriet ein Sattelschlepper in der Nähe der A8-Zufahrt in Brand. Ursache sei ein technischer Defekt gewesen. Es sei niemand verletzt worden. Die Feuerwehr konnte verhindern, dass sich der Brand ausbreitet. Der Mundartring Saar startet heute zu seinem 25-jährigen Jubiläum eine Lesetour durch das Saarland. Unter dem Motto Graze lädt gibt es bis Anfang November in allen Landkreisen jeweils einen Mundartabend mit Lesungen heimischer Autoren und Vorträgen zur Bedeutung des Dialekts. Die heutige Auftaktveranstaltung ist im Landkreis Saarlouis. Sie beginnt um 17.30 Uhr im Haus Saargau in Wallerfangen-Giesingen. Bis Ende des Jahres will der Mundartring unter dem Titel Graze lädt ein Buch mit Mundarttexten von rund 60 Autoren veröffentlichen. Und noch diese Meldung vom Sport. Bei der Leichtathletik-EM haben die deutschen Athleten die ersten Medaillen geholt. 5000-Meter-Läufer Florian Brem gewann gestern Abend in Birmingham Silber hinter Titelverteidiger Jakob Ingebrigtsen aus Norwegen. Vorher hatte die deutsche Olympiasiegerin Yemisi Mabri im Kugelstoßen Bronze gewonnen. Und das war die SR-Info-Rundschau mit Kerstin Gallmeier. 8.10 Uhr ist es. Und Michael Friemel ist wieder da. Guten Morgen.
17: Guten Morgen, Kerstin. Dankeschön.
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17: Ja, nichts Neues. Ne? Der Sommer geht weiter. Es ist heiß, aber nicht ganz so heiß wie gestern. Heute kriegen wir maximal 31 Grad dazu. Viel Sonnenschein. Es bleibt trocken. Weitere Aussichten mit Tim Steger.
19: Mittwoch nach einer sternklaren Nacht. Tief werden 18 bis 11 Grad. Gut zum Durchlüften. Dann bis 34 Grad. Auch sonnig und trocken. Donnerstag auch kein Regen in Sicht. Vielleicht wiederum ein paar Schönwetterwölkchen bei bis zu 37 Grad. Und am Freitag der Höhepunkt. Bis 39 Grad, also nochmal richtig intensiv und sehr heiß, zunehmend schwül und da kann es einzelne Gewitter geben, aber das sind nur Tropfen auf den heißen Stein. Zum Wochenende wieder etwas zurückgehendes Temperaturniveau, aber es bleibt trotzdem noch hochsommerlich, also da darf man sich nochmal auf was gefasst machen.
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17: Vorsicht bitte im Landkreis St. Wendel. Zwischen Leitersweiler und Oberkirchen besteht Gefahr an einer noch nicht abgesicherten Unfallstelle. A6 Mannheim Richtung Saarbrücken in Höhe St. Ingbert West steht ein defektes Fahrzeug im Baustellenbereich. Das staut sich da jetzt schon 7 Kilometer ab Rohrbach. Das sind 20 Minuten Verzögerung, über die Sie sich gerade wahrscheinlich wundern. A8 Saarlouis Richtung Luxemburg im Tunnel Pellinger Berg. Behinderung durch einen defekten Laster auf der rechten Spur. Auf der A620 dauert es an der Dauerbaustelle zwischen Völkli und Gersweil im Moment auch etwa eine Viertelstunde länger und geblitzt wird am Ortsausgang von Dirmingen, wenn man Richtung Eppelborn fährt, in Gersheim, in der Bliesstraße und in Wiebelskirchen im Stau.
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20: 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Ja, soweit mal der Status quo. Apropos Status quo, viel Spaß. Rock'n'Roll all over the world. Ich bin Michael Friemel.

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1: Die müssen auch früh raus, seit gestern wieder. Mensch, da freut man sich. Es ist doch so, man freut sich ewig auf diese 6 Wochen Sommerferien. Dann sind die nachher ratzfatz vorbei. Seit gestern heißt es wieder Schule im Saarland. Ganz viele junge Erstklässler sind auch eingeschult worden. Hatten gestern noch die Schultüte in der Hand, Fotos gemacht und die Lehrerinnen den Lehrer kennengelernt. Und jetzt heute der erste, ich sag mal in Anführungszeichen, normale Schultag. Ist es wirklich so oder dürfen die heute erstmal noch später kommen? Freaky Jörn ist für uns an der Südschule in St. Ingbert. Jörn, wie ist es denn dort? Gemäue.
2: Ei, Gemäue!
3: Gemäue!
2: Ja, also da hat der Unterricht auf jeden Fall schon angefangen. Und bei mir steht die Frau Andrea Schmidt, stellvertretende Schulleiterin. Gemäue!
4: Guten Morgen!
2: Jetzt haben wir schon das Zweite da. Zack! Ja. So schnell war die Sommerferie auch vorbei, ne?
4: Leider, ja.
2: Wie fühlt sich das Wetter da bis jetzt an?
4: Es ist aufregend, es sind viele neue Kinder bei uns an der Schule. Für sie ist es auch sehr aufregend. Wir sind froh, wieder hier zu sein und dass wieder Leben im Haus ist.
2: Ich habe eben mal so Mäuschen gespielt und habe hinter dir gestanden, wie die ganze Schülerinnen und Schülerinnen kommt. Die waren halt schon baff. Du merkst, ne, die finden sich noch gar nicht zurecht. Manche wissen noch gar nicht, wo der Klo ist. Aber die freie sich, die kommen gehen und waren viel zu früh eigentlich da.
4: Genau, unsere Schüler kommen oft früh an, da wir ein offenes Schulhaus haben, dürfen sie ab 20 vor 8 schon ins Schulhaus rein und viele Kinder kommen sehr gerne früh und freuen sich, auch wenn sie uns wiedersehen jetzt nach den Ferien.
2: Wie viel Rücksicht muss man dann in die erste Tage oder vielleicht sogar Woche auf die ganz Kleinen, auf die Erstklässler nehmen?
4: Ja gut, die wissen noch nicht unbedingt, wo ist ihr Klassensaal. Da helfen wir, dass sie den Klassensaal finden. Sie müssen sich auch erstmal im Unterrichtsmorgen zurechtfinden. Wir machen viele Pausen. Es gibt viele Trinkpausen und Bewegungspausen. Den Kindern wird alles gezeigt und sie kommen erstmal jetzt hier in aller Ruhe an.
2: Ich schnapp mir gerade mal so ein paar Kinder, kleiner Moment. Henry, Gemäue, hallo, wie war dann der erste Schultag?
5: Gut.
2: Ja, was hat er dann am besten gefallen?
5: Dass wir gearbeitet haben.
2: Dass ihr gearbeitet habt, okay. Melina, sag mal, was ist denn das Schönste an der Südschule?
5: Das Klassenzimmer.
2: Warum?
5: Weil Frau Fuchs dort ist.
2: Ach so, hast du die Gier. So, Lotta, was hast du denn bis jetzt schon gelernt? Ja, genau, ist ja auch ihr Schützwetter da. Alles richtig gemacht. Ich habe gesehen, Frau Schmidt, ihr habt jetzt hier auch eine freiwillige Ganztagsbetreuung, einen Neubau hier. Wie wichtig ist das und wie wird das angenommen?
4: Es wird sehr gut angenommen. Wir haben dieses Jahr über 190 Anmeldungen. Es ist ein neuer Bau mit ganz vielen tollen Räumen, Bewegungsraum, Kreativraum, Rückzugsorten für die Kinder und die Kinder fühlen sich sehr wohl.
2: Frau Schmidt, was haben Sie jetzt schon gelernt?
4: Dass die Kinder sehr gerne nochmal in die Schule zurückkommen und sich auf das neue Schuljahr freuen.
2: Und ich bleibe heute gerne noch ein bisschen bei euch. Danke, Frau Schmidt. Danke euch! Und alle Blicke auf
1: mich. Oh Mann, rund 9200 Kinder sind als Erstklässler jetzt in den Grundschulen neu eingeschult worden. An der Südschule in St. Ingbert war Freaky Jörn heute Morgen mit dem Gomo-Mobil unterwegs. Habt einen schönen Schultag, ihr alle.

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9: Mit Aaron Kleingemäue. Streik Nummer 11 seit 7 Uhr heute Morge und noch bis um 10 streike die Lokführer von der Saarbahn. Die Gewerkschaft, das ist die GDL, hat sich extra die Stoßzeit ausgesucht, diesmal, wo alle Leute in die Schule oder auf die Arbeit müssen. Die Saarbahn hat wieder Schienenersatzverkehr mit Busse und 3 Saarbahnen, die da auch fahren, aber halt nur 3 und dementsprechend kommen die nicht so oft. Wie geht's im Wald im Saarland? Der hat vor allem Stress jetzt, wo es so warm ist. Der Chef vom Saarforsch, der Steinmetz Thomas, hat gesagt, das gängt man dort dran erkennen, dass die Bäume jetzt schon braun gehen und Blätter verlieren. Was eigentlich jetzt gut wäre für den Wald, wäre 3 Wochen durchgehend Rehen, hat er gesagt. Dann wäre es an der so gefährlich, wie der Wald brennt. Immerhin, eine gute Nachricht geht's aber aus dem Wald im Saarland. Der Borkenkäfer hat dieses Jahr noch nichts kaputt gemacht. Knast und Psychiatrie gefordert. Geht den Mann, der wohl letztes Jahr im November Gerichtsvollzieher in Betschbach erstochen soll, fällt heute wahrscheinlich das Urteil. Die Staatsanwaltschaft will 11 Jahre Knast wehe Mord, der Anwalt von der Witwe will 13 Jahre wehe Mord. Der Verteidiger sah zwar Totschlag und sah 5,5 Jahre. Alle 3 sahen aber, der ist schizophren und soll deshalb dauerhaft noch märzisch in die Forensik. 2000 Leute vermisst. In Kolumbien hat es das schlimmste Erdbeben seit 10 Jahren gegeben. Die haben jetzt den nationalen Notstand ausgerufen. Über 100 Tote haben sie schon gefunden, aber mehr als 2000 Leute wären noch vermisst. Gestern Morgen hat es dort gebebt und zwar mit Stärke 7,4. Und E-Autos wäre beliebter. Die Hook, das ist Autoversicherung, hatte Umfrage gemacht und dort dabei kam raus, weil der Sprit gerade so teuer ist, denke mehr Leute wenn man sich E-Autos hole. Ein Viertel von den Leuten, die gefragt wurden, haben gesagt, ah ja, sie denke jetzt das erste Mal ernsthaft, wenn man sich E-Autos kaufe.
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10: Sonnenschein von früh bis spät. Temperaturen heute in Anführungszeichen nur bis 30, 31 Grad. Ich sag nur, weil morgen, übermorgen wird es wieder heißer. Morgen 34, Donnerstag und Freitag 37, 38 Grad.
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10: Auf der A6 dauert es in Fahrtrichtung Saarbrücken länger. Also zwischen dem Kreuz Neunkirchen und St. Ingbert steht ein defekter Laster in der Baustelle. Dadurch gibt es 7 Kilometer Stau und 20 Minuten Verzögerung. Im Tunnel Pellinger Berg auf der A8 kam eine Behinderung durch einen defekten Laster auf der rechten Spur, wenn es Richtung Luxemburg geht. A620 Saarlouis Richtung Saarbrücken zwischen Völklingen und Gersweiler 5 Kilometer Stau an der Dauerbaustelle. 15 Minuten dauert es dort länger. Und so lange auch die Verzögerung zwischen Limburg und Homburg, da staut sich's auch auf 3 Kilometern an der Baustelle. Die neuesten Blitzer, gesichtet von Ihnen, stehen am Ortsausgang Dirmingen Richtung Eppelborn, in Gersheim in der Bliesstraße und in Wiebelskirchen im Stau.
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10: Hallo, guten Morgen, hier ist der Michael Friemel. Schönen Dienstag.
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0: Guten Morgen. Hier ist SR3 Saarlandwelle am Dienstag. Es gibt so Sachen, die glaubt man erst gar nicht, aber es ist tatsächlich genauso passiert. Da hat jemand in Saarlouis Bäume zerstört, mutwillig. Fast 20 Bäume insgesamt. Es stellen sich eine Menge Fragen und bei mir im Studio ist SR3-Reporter Felix Jakobs. Grüß dich, Felix. Schönen guten Morgen.
1: Guten Morgen.
0: Das ist offenbar, muss man sagen, in der Nacht von Samstag auf Sonntag passiert. Du warst gestern da, hast dir das mal aus nächster Nähe angeschaut. Wo ist denn das in Saarlouis? Und ist es so dramatisch, wie es klingt?
1: Ja, wenn man gerade die Metzerstraße in Saarlouis entlangläuft, das ist etwa da bei der Auffahrt zur A620, dann gibt das schon wirklich ein trauriges Bild ab. Also da liegt ein umgesägter junger Baum hinter dem nächsten am Straßenrand. 11 Jungbäume wurden insgesamt zerstört. Und besonders ärgerlich daran ist, dass die Bäume erst in diesem Frühjahr gepflanzt wurden.
0: Das heißt, junge Bäume, hatten die es nur auf junge Bäume abgesehen, die Täter?
1: Nein, leider nicht. Beschädigungen gab es auch an älteren Bäumen, in der Ludwigstraße unter anderem. Die sind etwas dicker und wurden deshalb auch wohl nur bis zur Hälfte angesägt. Entfernt werden müssen die jetzt aber wahrscheinlich trotzdem, weil die so instabil sind, die könnten bei einem Sturm umfallen.
0: Unfassbar. Also man muss sagen, eigentlich sind Bäume unbezahlbar, gerade jetzt momentan, wo wir sie brauchen, wo sie Schatten spenden, wo die für Sauerstoff sorgen. Aber mal abgesehen davon, das kostet ja die Stadt auch wirkliches Geld, solche Bäume zu kaufen, sie zu pflanzen. Kann man da einordnen, wie hoch die finanziellen Schäden sind?
1: Das habe ich Gerald Purucka, den Beigeordneten der Stadt Saarlouis, gefragt.
2: Nach dem aktuellen Kenntnisstand haben wir 17 geschädigte Bäume. Die Jungbäume sind allesamt kaputt und bei den Altbäumen haben wir 4 Bäume nach aktuellem Stand, die wir fällen müssen. Da liegen wir bei so einem Altbaum schon zwischen 6.000 und 10.000 Euro. Also wir beziffern nach aktuellem Sachstand unseren Schaden auf über 40.000 Euro.
1: Ja, die Stadt hat jetzt auch für Hinweise zu der Tat eine Belohnung von 5.000 Euro ausgesetzt, auch weil das jetzt schon das zweite Mal ist, dass im Stadtgebiet von Saarlouis Bäume zerstört werden, denn vor 2 Jahren gab es sowas ja schon mal.
0: Okay, geht man davon aus, dass es die gleichen Täter sind wie damals?
1: Das kann man aktuell noch nicht mit Sicherheit sagen, aber es war auf jeden Fall in der gleichen Gegend und von Seiten der Stadt hält man eine Wiederholungstat auch durchaus für möglich.
0: Wie geht denn das jetzt weiter?
1: Ja, also noch liegen die Bäume am Straßenrand, hat mir Gerald Purucka von der Stadt Saarlouis erklärt.
2: Ganz ehrlich, wir haben sie auch ein Stück weit jetzt noch liegen lassen, also ein Stück weit auch Mahnmal, um den Leuten zu sagen, guck mal, was wir für Menschen in unserer Gesellschaft haben.
1: Da sollen aber jetzt auch wieder Bäume hinkommen, denn die sind super wichtig für das Stadtklima, insbesondere an so einer vielbefahrenen und stark versiegelten Straße wie die Metzer und wo jetzt eben die Bäume zerstört wurden.
0: Unfassbar. In Saarlouis hat irgendwer knapp 20 Bäume zerstört, mit Absicht, so wie es aussieht. Das waren Infos von SR3-Reporter Felix Jakobs. Und wenn es neue Entwicklungen gibt, dann hören Sie die hier bei uns. Danke, Felix.
1: Gerne.

0: Schönen guten Morgen. Hier ist SR3 Saarlandwelle. 7:07 ist es. Das waren die Zombies mit She's Not There. Ich habe eine aktuelle Verkehrsmeldung. Heute Morgen ja ohnehin einiges los gewesen auf den Straßen im Saarland. Man merkt jetzt einfach, dass die Schule wieder angefangen hat, dass die Ferien zu Ende sind. Hier haben wir jetzt noch was anderes. Auf der A1 Saarbrücken Richtung Trier. Zwischen Quierschied und dem Kreuz Saarbrücken besteht Gefahr durch eine Plane auf der Fahrbahn. Fahren Sie da bitte besonders vorsichtig ran. Eine Plane auf der Fahrbahn zwischen Quierschied und dem Kreuz Saarbrücken. Ich wünsche Ihnen einen guten Tag. Schön, dass wir gemeinsam gestartet sind heute in diesen Dienstag. Können wir morgen früh sehr gerne wieder tun. Zwischen 5 und 9 später zusteigen gerne gestartet. Gleich übernimmt hier am Mikrofon Christian Job mit dem Vormittag zwischen 9 und 12. Gibt noch andere Tageszeiten, aber das ist ja Ihr Ding.
1: Auf Wiedersehen, Herr Friemel.
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11: 9 Uhr. Der linken Politiker und stellvertretende Bundestagspräsident Ramelow spricht sich für eine Zusammenarbeit seiner Partei mit der CDU aus. Ramelow sagte dem Redaktionsnetzwerk Deutschland, was die AfD wolle, habe sie in ihr Regierungsprogramm geschrieben und das müsse alle Demokraten zusammenbringen. Mit der Kooperation will der linken Politiker eine AfD-Regierung in Sachsen-Anhalt verhindern. Georg Schwarte für SR-Info.
12: Wer Schaden von dem Bundesland abwenden wolle, müsse in der Lage sein, über Parteigrenzen hinweg miteinander zu reden. Ramelow sagte, in Sachsen-Anhalt sei eine handlungsfähige Regierung ohne das Erpressungspotenzial der AfD notwendig. Die CDU lehnt bisher aufgrund eines Unvereinbarkeitsbeschlusses jede Zusammenarbeit mit der Linkspartei ab. In Sachsen-Anhalt liegt die AfD bisher laut Umfragen mit weitem Abstand vor der CDU. Der amtierende Ministerpräsident der CDU, Sven Schulze, könnte nach der Wahl in Sachsen-Anhalt möglicherweise nur mit Hilfe der Stimmen der Linkspartei an der Macht bleiben.
11: Wegen der hohen Spritpreise erwägen offenbar immer mehr Autofahrer den Umstieg auf ein Elektrofahrzeug. Das zeigt eine Umfrage des Versicherers Hukoburg. Einzelheiten von Steffi Linkscheid.
13: Fast ein Viertel der Befragten hat in der Umfrage gesagt, dass sie zum ersten Mal ernsthaft ein E-Auto in Betracht ziehen oder dass sie den Plan, ein E-Auto zu kaufen, jetzt schneller umsetzen wollen. Zahlen des Kraftfahrtbundesamtes zeigen, dass es im ersten Halbjahr fast 50% mehr Neuzulassungen gegeben hat als im gleichen Zeitraum vergangenes Jahr. Seit Beginn des Krieges zwischen USA und Iran sind die Benzin- und Dieselpreise stark gestiegen. Zuletzt hat ein Liter Super E10 nach ADAC-Angaben im Schnitt 2,14 Euro gekostet. Das sind rund 30 Cent mehr als vor dem Krieg.
11: In Kolumbien hat die Regierung nach dem schwersten Erdbeben seit Jahrzehnten den Notstand ausgerufen. Die Zahl der Todesopfer liegt nach offiziellen Angaben inzwischen bei mindestens 111. Mehr als 2000 Menschen gelten noch als vermisst. Die kolumbianische Regierung hat Soldaten entsandt, die in den betroffenen Gebieten bei den Such- und Bergungsarbeiten helfen. Bei dem Beben der Stärke 7,4 stürzten gestern zahlreiche Gebäude ein. Daneben wurden die Stromversorgung, Telefonleitungen und mehrere Flughäfen in Kolumbien beschädigt. Die Wälder im Saarland leiden unter den hohen Temperaturen und der Trockenheit. Wie Saarforstdirektor Steinmetz dem SR sagte, sind die Bäume gestresst. Schon jetzt werden viele braun und verlieren ihre Blätter. Außerdem wachsen weniger junge Bäume nach. Zum Beispiel vertrocknen bei den Buchen immer mehr Bucheckern und damit auch die Samen. Weiter sagte Steinmetz, kurze Schauer brächten keine Entspannung. Der Saarwald brauche 3 Wochen durchgängigen Regen. Danach sieht es aber derzeit nicht aus. Erfreulich ist aber, in diesem Jahr hat der Saarforst bisher kaum neue Schäden durch Borkenkäfer festgestellt. Am Landgericht Trier beginnt heute ein Prozess wegen versuchten Totschlags. Der Angeklagte soll im Februar in der Fußgängerzone zuerst Passanten und später die Polizei mit einem Messer bedroht haben. Die Beamten hatten den Angeklagten daraufhin angeschossen und ihn anschließend festgenommen. Nach Auffassung der Staatsanwaltschaft waren die Schüsse durch Notwehr gerechtfertigt. Aus der Anklageschrift geht hervor, dass der Angeklagte psychisch krank sein könnte und damit vermindert schuldfähig. Nach dem Brand gestern Abend in Neunkirchen ist die Ursache noch unklar. Wie die Feuerwehr mitteilte, war in der Innenstadt im Hinterhof eines Mehrfamilienhauses Feuer ausgebrochen. Eine in der Nachbarschaft wohnende Feuerwehrfrau half dabei, das Gebäude zu räumen. Alle Bewohner blieben unverletzt. Den Einsatzkräften gelang es, die Flammen im Hinterhaus und im Garten schnell zu löschen. Die Polizei in Neunkirchen ermittelt nun, wie es zu dem Feuer kam. Sie geht davon aus, dass es von Menschen ausgelöst wurde. Ob fahrlässig oder vorsätzlich, sei noch offen. Das waren die Nachrichten mit Magnus Neuschwander. 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
14: Blauer Himmel, trocken, sonnig und heiß mit 28 bis 32 Grad. Die Nacht bleibt klar, je nachdem sind es morgen früh 18 oder 11 Grad zum Durchlüften, bevor der Mittwoch Anlauf nimmt bis 35 Grad. Donnerstag und Freitag mit 38, 39 Grad Maximum ist nochmal extrem heiß.
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14: A6 Richtung Saarbrücken zwischen dem Neunkircher Kreuz und St. Ingbert. Ein Liegenbleiber, die rechte Spur ist gesperrt. 8 Kilometer Stau, es dauert eine halbe Stunde länger. A620 Richtung Saarbrücken zwischen Völklingen und Gersweiler. 5 Kilometer Stau, Dauerbaustelle, Viertelstunde plus. Und sie melden Blitzer, Dirmingen raus nach Eppelborn in Gersheim in der Bliesstraße und Wiebelskirchen im Stauch. Kommen Sie gut an. Bing, genau 9.05 Uhr.
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14: SR3 am Dienstagvormittag mit Christian Juf. Hallo.

einer der ersten großen Erfolge von Madonna. Hier zu Ende, da klingt er noch nach. Holiday, SR3 im heißen Sommer, heute bis 32 Grad. Da spielen wir, wann wird's mal wieder richtig Sommer in der englischen Originalversion, sonst gibt's wieder ein Shitstörmchen. Was macht der Fischotter? Thema gleich.

0: Yeah, wir drehen auf mit Udo und Apache. Komet und jetzt ans Gewässer. Der Fischotter im Saarland galt lange als ausgestorben. Seit 4 Jahren wissen wir aber, er ist wieder unterwegs. Vor 4 Jahren wurde mit einer Wildkamera an der Blies zufällig einer entdeckt. Dann auch noch an der Oster, Zufluss der Blies, und an der Prims hat man sie auch gesehen. Fischotter AA und Fußspuren. Man vermutet, er kommt von Frankreich rüber ins Saarland und Patrick Heinz ist Ranger an der Blies und der sagt, dass der Fischotter ein naturnahes Gewässer braucht.
1: Also es muss sich ein bisschen schlängeln, die Böschungen müssen naturnah sein. Was dem überhaupt nicht gefällt, sind so begradigte Flüsse, am besten noch mit einer Betonwanne irgendwie so. Das wäre eben überhaupt nicht gut für den. Auch die Wasserqualität muss natürlich stimmen und entsprechend dann wiederum läuft so eine Kette ab. Mhm. Natürlich auch die Fischbestände müssen gut sein. Sowas liebt dann der Fischotter.
0: Er muss was zu fressen haben. Es ist der Fischotter und er ist wieder im Saarland. Und die Funde werden beim Umweltministerium dokumentiert. Nein, die sammeln keinen Fischotter. Aber zuständig ist mit der Michael Atmos. Und ob es in den nächsten Jahren hier bei uns wieder mehr Fischotter geben wird oder ob sie wieder verschwinden, Spekulation.
2: Wie er sich verhält, wird die Zukunft zeigen. Wir wissen es nicht sicher, ob er zurückgeht, sich ausbreitet oder sich hält. Erstmal sehr erfreulich, dass er da ist. Und wir beobachten weiter. Seriöse Aussagen kann man nur langfristig fällen. Wir erwarten, dass er sich halten kann. Und mit Glück, das hoffen wir, dass er sich ausbreiten wird.
0: Genau. Sie haben noch keinen gesehen. Ich habe auch noch keinen gesehen. Das ist so. Der ist nachtaktiv und sehr scheu. Wenn also an der Blies Spaziergänger kommen, ist er weg.

0: Das Pferd ohne Namen und Amerika. Es ist 9:30.
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2: E-Autos offenbar immer attraktiver. Das zeigt eine Umfrage des Versicherers Huck Coburg. Demnach hat knapp ein Viertel der Befragten wegen der hohen Spritpreise schon über die Anschaffung eines E-Autos nachgedacht oder diese vorgezogen. Besonders viel Fahrer mit mehr als 12.000 Kilometern pro Jahr wechseln die Antriebsart. Zusammenarbeit mit der CDU. Dafür spricht sich der linken Politiker Ramelow aus. Er will so verhindern, dass es in Sachsen-Anhalt nach der Landtagswahl Anfang September eine AfD-Regierung gibt. Die CDU lehnt bisher jede Zusammenarbeit mit der Linkspartei ab. Saarländische Wälder leiden unter Trockenheit. Die Sonne und die heißen Temperaturen sorgen dafür, dass die Wasservorräte aus dem Winter aufgebraucht sind. In den nächsten Tagen soll auch die Waldbrandgefahr wieder auf die zweithöchste Stufe steigen. Und Brand in Neunkirchen. Im Hinterhof eines Mehrfamilienhauses in der Innenstadt brach gestern Abend ein Feuer aus. Eine in der Nachbarschaft wohnende Feuerwehrfrau half dabei, das Gebäude zu räumen. Alle Bewohner blieben unverletzt.
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0: Blauer Himmel, trocken, sonnig und sehr heiß. 28 bis 32 Grad, morgen bis 34 Grad.
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0: A6 Richtung Saarbrücken zwischen dem Neunkircher Kreuz und Rohrbach. Ein Pannenbrummi und die rechte Spur ist gesperrt. 5 Kilometer Stau, halbe Stunde Zeitverzögerung. Viertelstunde länger an der Dauerbaustelle A620 Richtung Saarbrücken zwischen Völklingen und Gersweiler. Und aktuelle Blitzer, Tholey, die Metzerstraße, Dirmingen raus nach Eppelborn und im Stauch in Wiebelskirchen.
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0: Mit Christian Job, deutschem Reggae von Ideal. Und das sind Edison Lighthouse, Love Grows.

alles will Clara verzichten, sogar auf ihre Schönheit. Schon klar, wie ihr Freund Franziskus will Clara radikal anders leben, als Gesellschaft und Familie es erwarten. Skandalös finden die. Sie ist total begeistert davon, wie Jesus zu leben. Ganz ohne Geld, ganz ohne eigenes Haus, ganz frei von allem, woran dein Herz hängen könnte. Arm, den armen Christus umarmen, hat sie es genannt. Wie gesagt, Franziskus selbst begrüßt sie in seiner besitzlosen Lebensform und bringt sie zunächst in einem Benediktinerinnenkloster unter. Aber sie will es viel radikaler, als so ein reiches Kloster sein kann. Clara und ihre ersten Schwestern ziehen in die Nähe der Brüder nach San Damiano. Da können sie sich ganz und gar dem Gebet hingeben. Und natürlich werden sie gelegentlich um Spenden bitten oder betteln, um was die Leute aus der Stadt ihnen sonst so überlassen. Dass sie so leben können, hat sich wohl bewiesen. Dass sie auch dürfen, dazu brauchten Clara und ihre Schwestern erst noch eine kirchliche Erlaubnis. Die haben sie dann auch vom Papst bekommen. Und dann schreibt Clara eine Regel, und zwar eine neue, weil es bisher noch keine so radikale Frauengemeinschaft gibt. Das erlaubt der Papst tatsächlich, nach zähem Ringen, und segnet sie sogar. Strikte Armut. Aber die soll keine Schwester überfordern. Claras Regel erlaubt eigene Entscheidungen, so etwas wie Selbstbestimmung. Lange galt Clara als so etwas wie die Frau an Franziskus Seite. Heute schauen manche mehr darauf, dass sie die erste Frau war, die eine eigene Lebensregel für Frauen aufgeschrieben und durchgesetzt hat. In ihrer Armut, unabhängig von den Männern, ganz ohne patriarchale Männerherrschaft. Durchaus schon eine frühe Feministin. Glückwunsch zum Namenstag heute allen Claras, Claires und Clarissas.

it again und Steely Dan. Was ist das für ein stählerner Dan? In Amerika Dan Slang für Schniedelwutz. Ist so. SR3, das hier habe ich im Netz gefunden. Wegen der Hitze habe ich beim Verfassungsschutz angerufen und wollte mich beschatten lassen. Die haben einfach aufgelegt. Sehr unprofessionell. Tonight.

Poco, Shoot for the Moon. Shania Twain ist das, Forget Me, von der gibt's ein neues Album, hören wir demnächst. Aber jetzt das neue Album der Woche, kurz nach 10 kommt von Sting.

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6: 10 Uhr. Der aktuelle Streik der Saarbahn-Lokführer soll in diesen Minuten zu Ende gehen. Das hatte die Gewerkschaft GDL gestern angekündigt. Nach Angaben der Saarbahn wird der Ersatzverkehr mit Bussen aber noch mindestens bis zum Nachmittag angeboten. Trotz des Streiks fuhren auf der S1-Strecke insgesamt 3 Saarbahn-Züge, allerdings in deutlich geringerer Taktung als der regulären. Laut Saarbahn liegt auch eine Streikankündigung für morgen vor. Die GDL hat das bisher nicht bestätigt. Die Wälder im Saarland leiden unter den hohen Temperaturen und der Trockenheit. Das hat Konsequenzen, nicht nur für den jetzigen Bestand, sondern auch für kommende Baumgenerationen. SR-Inforeporterin Lea Kienecker.
7: Bäume werden jetzt schon braun und verlieren ihre Blätter. Daran lässt sich laut Saarforst-Direktor Thomas Steinmetz erkennen, dass sie gestresst sind. Bei den Buchen vertrocknen zum Beispiel immer mehr Bucheckern und damit auch die Samen darin. So können weniger neue Bäume nachwachsen. Grund dafür? Seit 2 Monaten habe es keine nennenswerten Niederschläge mehr gegeben. Kurze Schauer würden kaum für Entspannung sorgen. Was der Wald jetzt eigentlich bräuchte? 3 Wochen durchgängigen Regen. Das würde auch die Waldbrandgefahr senken. Es gibt trotz allem auch gute Nachrichten für den saarländischen Wald. Bisher hat der Saarforst in diesem Jahr noch kaum Schäden durch Borkenkäfer festgestellt.
6: Die saarländische CDU-Landtagsfraktion fordert, das Bürohochhaus des Pinguisson-Baus in Saarbrücken abzureißen. Der Vorsitzende Toscani erklärte, der historisch bedeutsame Botschaftertrakt und die Eingangshalle sollten erhalten bleiben. Er schlägt vor, darin ein deutsch-französisches Haus oder ein Europahaus einzurichten. Die Forderung nach einem Abriss des Hochhauses begründet Toscani mit den hohen Kosten für eine Sanierung. Diese seien über die Jahre immer weiter gestiegen. Mittlerweile rechnet die Landesregierung statt den früher veranschlagten 59 mit bis zu 80 Millionen Euro. Toscani geht davon aus, dass es deutlich teurer werden könnte. Er verweist auf Erfahrungen mit anderen großen öffentlichen Bauprojekten. US-Präsident Trump ist nach dem NATO-Gipfel in der Türkei im Juli offenbar mit einem Täuschungsmanöver ausgeflogen worden. Das berichten die Zeitungen Washington Post und New York Times und berufen sich auf Dokumente und anonyme Quellen im Weißen Haus. Anlass soll eine Drohung Irans gewesen sein. Fässer-Info Samuel Jakisch.
8: Es gab damals viel Diskussion darüber, wie sicher sein neues Präsidentenflugzeug, die Air Force One, tatsächlich ist. Denn die Türkei grenzt direkt an Iran und auch deshalb stieg Trump wohl damals für den Rückflug lieber in seine alte Maschine, die hat ein paar mehr Sicherheitsfunktionen. Jetzt berichten 2 große Zeitungen, dass Trump damals zwar auf der einen Seite eingestiegen ist ins Flugzeug, aber auf der anderen Seite gleich wieder raus, heimlich über so einen Container, über den das Essen ins Flugzeug geladen wird. Darüber sei der Präsident dann heimlich in ein drittes Flugzeug gebracht worden, eine Boeing 757 der US-Luftwaffe. Beim Umsteigen in Großbritannien, da war Trump plötzlich wieder aus der alten Maschine ausgestiegen vor laufender Kamera.
6: Bundestagsvizepräsident Ramelow hat für eine Kooperation seiner Partei mit der CDU plädiert, um eine AfD-Regierung in Sachsen-Anhalt zu verhindern. Der linken Politiker sagte dem Redaktionsnetzwerk Deutschland, wer Schaden von dem Bundesland abwenden wolle, müsse in der Lage sein, über Parteigrenzen hinweg miteinander zu reden. Dabei sei eine handlungsfähige Regierung ohne das Erpressungspotenzial der AfD nötig. Die CDU lehnt bisher jede Zusammenarbeit mit der Linkspartei ab. In aktuellen Umfragen liegt die AfD in Sachsen-Anhalt weit vorne. In Deutschland werden immer mehr Mädchen und junge Frauen wegen Essstörungen im Krankenhaus behandelt. Nach Zahlen des Statistischen Bundesamtes mussten 2024 rund 6.000 10- bis 17-Jährige deswegen in Behandlung. Damit machen sie fast die Hälfte aller erfassten Fälle aus. Vor 20 Jahren lag der Anteil noch bei 25%. Insgesamt wurden zuletzt über 12.400 Fälle von Essstörungen gezählt. Das sind 8% mehr als noch vor 20 Jahren. Das waren die Nachrichten mit Magnus Neuschwander. 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
10: Blauer Himmel, trocken, sonnig und heiß mit 28 bis 32 Grad. Die Nacht bleibt klar. Je nachdem sind es morgen früh 18 oder 11 Grad zum Durchlüften. Der Mittwoch nimmt Anlauf bis 34 Grad. Donnerstag und Freitag werden mit 38 oder 39 Grad Maximum nochmal extrem heiß.
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10: Vorsicht, in Saarbrücken zwischen der Beethoven und der Schirbachstraße eine nicht gesicherte Unfallstelle. Die A6 Richtung Saarbrücken zwischen dem Neunkircher Kreuz und Rohrbach. Pannenbrummi, rechte Spur gesperrt, immer noch 5 Kilometer Stau, es dauert eine halbe Stunde länger. Eine Viertelstunde plus an der Dauerbaustelle A620 Richtung Saarbrücken zwischen Völklingen und Gersweiler. Zwischen Leitersweiler und Oberkirchen nach einem Unfall ist die Strecke momentan gesperrt. Und noch aktuelle Blitzer, Tolei, die Metzerstraße, Dirmingen raus nach Eppelborn und Wiebelskirchen im Stauch. Kommen Sie gut an, 10.05 Uhr.
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10: Es ist Dienstag. Im Studio ist Christian Job.

0: Peter Maffay. Mein Wort und Klatschmarsch.
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0: Kommt von Sting, nachts im Museum, so ein bisschen. The Night Watch, live at the Rijksmuseum, das Rijksmuseum in Amsterdam. Da hängen Rembrandts und es hat eine spezielle Akustik für ein klasse Live-Album, Unplugged, mit zwei Gitarren. Sting und die Version von Fragile.

0: Dobson und Jerome und Eleanor. Seit 4 Jahren weiß man, im Saarland gibt es wieder Fischotter. Und man sieht sie nicht, weil sie sind nachtaktiv, aber man kann so ein bisschen gucken, wo sie AA hingemacht haben oder wo es Spuren gibt. Und ja, auf den Spuren dieser Fischotter war René Henken.
1: Das Wasser der Blies schlängelt sich durch das Flussbett vorbei an Steinen, Totholz, Bäumen und Sträuchern. Hier bei Kirkel wird die Blies sich selbst überlassen und genau das gefällt dem Fischotter auch. Vor ein paar Jahren wurde der Fischotter hier schon ein paar Mal nachgewiesen, zum Beispiel auch von Ranger Patrick Heinitz. Wonach schaut ihr denn genau, wenn ihr hier nach dem Fischotter sucht?
2: Wir gucken hier vielleicht nach Fußspuren, also Trittsiegeln, aber natürlich auch nach Losung, also sprich dem, was er so hinterlässt, weil wir da drin DNA finden können.
1: Hier an der Stelle habt ihr noch nichts gefunden, aber schon weiter aufwärts und weiter abwärts.
2: Genau, er muss genau unter dieser Brücke ziemlich sicher schon vorbeigekommen sein, weil wir haben definitiv mit DNA nachgewiesen, also im Süden und auch nördlich von dieser Brücke. Das heißt also, er muss hier irgendwann mal oder sehr wahrscheinlich vorbeigeschwommen sein.
1: Die Wahrscheinlichkeit, dass man den Fischotter in Real sieht, ist eher gering. Die Beobachtungen, die werden hauptsächlich gemacht, um zu schauen, ob sich der Fischotter ausbreitet oder ob er sich sogar vermehrt. Das Tier, das ja auch mit dem Marder verwandt ist, ist sehr scheu und größtenteils auch in der Nacht unterwegs.
2: Also er hat maximal so 1,30 Meter. Das klingt erstmal wahnsinnig groß und lang, aber ist natürlich also sehr walzenförmig. Ne? Also er ist sehr lang mit seiner Rute. Die hatte so, sagen wir, rund einen halben Meter, also zwischen 7 und 10 Kilo, haben die, also schon ein ordentliches Tier, so ist das nicht.
1: Insgesamt wurde der Fischotter bis 2022 über 80 Jahre nicht mehr hier im Saarland gesehen. Das Besondere an dem Tier, da wo er unterwegs ist, ist die Natur intakt.
2: Der braucht unbedingt ein sehr naturnahes Gewässer. Also es muss sich ein bisschen schlängeln, es müssen die Böschungen müssen naturnah sein. Natürlich auch die Fischbestände müssen gut sein. Wenn wir es gerade darüber gucken, sehen wir nämlich so einen ganzen Pulk an Fischen, die da gerade in der Sonne stehen. Und das ist aber genau jetzt ein super Bild, das man sich so vorstellen kann. Sowas liebt dann der Fischotter.
1: Wenn der Fischotter jetzt hier unterwegs wäre, ist es dann so, dass der aber größtenteils schon schwimmt oder geht der auch mal raus? Hier da vorne sieht man einen, das ist eine kleine Sandbank, sage ich jetzt mal, da am Ufer, dass er sich auch da mal niederlässt und einfach da ein bisschen in der Sonne chillt. Das jetzt mal einfach so ganz plump gesagt.
2: Wahrscheinlich, also wenn er sich unbeobachtet fühlt, schon. Ne? Also wir haben ja auch, gerade wenn es so heiß ist wie heute, mit Sicherheit auch solche kleinen Rückzugsorte, die sie dann auch immer wieder aufsuchen. Es gibt nämlich diese sogenannten Wurfhöhlen, also in denen sie dann ihre Jungen natürlich auch aufziehen. Aber es gibt wohl auch so Tagesverstecke, also einfach es kann zum Beispiel eine Baumhöhle sein. Und da sind wir wieder bei so richtig tollen, urtümlichen, naturbelassenen Flüssen. Eine Baumhöhle entsteht natürlich nur dann, wenn ich auch mal was liegen lassen darf und es nicht sofort weggeräumt werden muss. Also es ist quasi so einfach ein bisschen belassene Natur auch mal.
0: Oh.

0: Sailor, Glass of Champagne, 11:01.
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2: 10 Jahre Haft wegen Mordes. So lautet das Urteil gegen den 42-Jährigen, der im vergangenen November einen Gerichtsvollzieher in Bexbach getötet hat. Wegen einer schizophrenen Störung soll der Mann außerdem dauerhaft in der Psychiatrie untergebracht werden. Neue Saarbahn-Streiks. Laut dem Unternehmen hat die Lokführergewerkschaft GDL für morgen und übermorgen weitere Streiks angekündigt. Genaue Uhrzeiten sind noch nicht bekannt. Der heutige Ausstand ist den Angaben zufolge beendet. Der Betrieb wird schrittweise wieder aufgenommen. Der Schienenersatzverkehr mit Bussen bleibt weiterhin im Einsatz. Tanken wird teurer. Wie der ADAC meldet, wirkt das extreme Niedrigwasser im Rhein preistreibend. Auch Öl, Benzin und Diesel werden über den Fluss transportiert. In großen Tankschiffen ist das deutlich günstiger als in kleineren Lastern. Und neuer Tourismusrekord. Im ersten Halbjahr 2026 haben Hotels, Pensionen und Campingplätze in Deutschland knapp 224 Millionen Übernachtungen verbucht. Das sind 0,3% mehr als der Rekord aus dem ersten Halbjahr 2025.
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0: Blauer Himmel, trocken, sonnig und heiß, 28 bis 32 Grad. Morgen geht's hoch bis 34 Grad und Donnerstag und Freitag noch weiter.
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0: Die A6 Richtung Saarbrücken zwischen dem Neunkircher Kreuz und Rohrbach, ein Pannenbrummi, die rechte Spur ist gesperrt, 30 Minuten dauert es länger wegen 5 Kilometer Stau. 5 Kilometer Stau auch an der Dauerbaustelle A620 nach Saarbrücken zwischen Völklingen und Gersweiler, das dauert eine Viertelstunde länger. Zwischen Leitersweiler und Oberkirchen ist die Strecke nach einem Unfall in beiden Richtungen gesperrt und noch aktuelle Blitzer, Tholey, die Metzerstraße, Dirmingen raus nach Eppelborn und in Wiebelskirchen. Im Stauch. Kommen Sie gut an.
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0: 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Am Dienstagvormittag mit Christian Job. Hier singen die Spinners und Shakin' Stevens.

0: SR3, der beste Verkehrsservice für das Saarland am Dreieck Friedrichsthal von der A8 Pirmasens zur A623 nach Saarbrücken. Da liegen Metallteile. Fahren Sie vorsichtig, kommen Sie gut an. Es ist Sommer, es ist heiß, es ist trocken, aber irgendwie hat man das Gefühl, man bekommt weniger Mückenstiche ab als in anderen Sommern. Warum das so ist, weiß Lisa Bertram.
1: Da gibt's gute News für Leute, die oft gestochen werden. Von den Mücken sind gerade weniger unterwegs als normalerweise zu dieser Jahreszeit. Statistisch lässt sich das jetzt nicht super offiziell festmachen, aber diesen Eindruck haben gerade viele Menschen in Deutschland und auch Forscherinnen und Forscher berichten davon. Und das liegt an der Trockenheit.

0: kriegen, dann kommen sie halt zu uns und nehmen unser Essen. Vor allem für ihre Brut brauchen sie Proteine, deswegen sind die so gerne beim Grillen mit dabei. Und im Spätsommer wollen sie dann unsere Spaßgetränke, um sich mit Zucker zu versorgen. Was man gar nicht machen sollte zum Vertreiben, irgendwie wild rumfuchteln. Das empfinden Wespen nämlich als Bedrohung und verteidigen sich dann. Auch anpusten macht es nur schlimmer, weil wir stoßen dabei CO2 aus und das macht Wespen noch aggressiver. Das Töten von Wespen ist in Deutschland generell verboten. Was also helfen kann, Wespen mit Wasser zu besprühen. Die denken dann, es würde regnen und dann ziehen die sich kurz in ihr Nest zurück. Und wenn gar nichts mehr geht, dann kann man es mit einem Ablenkungsmanöver versuchen. So ein kleines Stückchen Kuchen oder Fleisch auf den Teller zur Seite legen. Damit beschäftigen sich die Wespen dann hoffentlich und lassen einen in Ruhe.
1: Ja, ja, die wissen genau, welcher Teller für sie ist. Wie die Kinder damals am Geburtstag. Also, weniger Mücken, aber wir müssen die Steaks mit den Wespen teilen. Das ist die Zusammenfassung.

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mit den Sutherland Brothers und Arms of Mary aus den 70ern. Es war 1978, da gab es das Udo Linden-Album, Bergalbum Drönland-Symphonie und darauf das Lied Na und über die Liebe von Udo zu einem Jungen. Und als er jetzt 80 wurde und viele jüngere Künstler ein Tribute-Album aufgenommen haben, man ihnen so alte Lindenberg-Songs vorgespielt hat, hat Bill Kaulitz von Tokyo Hotel gesagt, ey, das ist ja mein Text, das ist mein Lied, das will ich aufnehmen. Und wenn es so richtig aus dem Herz kommt, da wird eine Coverversion super. Na und? Von Udo zu Tokyo Hotel.

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9: 11 Uhr. Im Prozess um den Tod des Gerichtsvollziehers in Bexbach ist das Urteil gefallen. Das Landgericht Saarbrücken hat den 42-jährigen Angeklagten wegen Mordes zu 10 Jahren Haft verurteilt. Aufgrund einer schizophrenen Störung soll der Mann dauerhaft in der Psychiatrie untergebracht werden. Der Mann hat nach Überzeugung des Gerichts im vergangenen November den Gerichtsvollzieher mit mehreren Messerstichen getötet, als dieser eine Zwangsräumung vollstrecken wollte. Laut Gericht hat der Verurteilte zuvor entsprechende Schreiben des Gerichtsvollziehers ignoriert. Das Urteil ist noch nicht rechtskräftig. Bei der Saarbahn steht heute direkt der nächste Streik an. Nach Angaben der Lokführergewerkschaft GDL wird es ab 12 Uhr einen erneuten Ausstand geben. Erst vor einer Stunde war ein Streik bei der Saarbahn zu Ende gegangen. Das Unternehmen hatte mitgeteilt, dass der Betrieb schrittweise wieder aufgenommen wird. Der Ersatzverkehr mit Bussen soll weiterhin angeboten werden. Laut Saarbahn hat die GDL auch bereits weitere Streiks angekündigt, und zwar für morgen und übermorgen. Konkrete Zeiten sind noch nicht bekannt. Deutschland bleibt als Urlaubsland beliebt. Im ersten Halbjahr dieses Jahres verbuchten Hotels, Pensionen und Campingplätze fast 224 Millionen Übernachtungen. Das ist ein neuer Rekordwert für diesen Zeitraum, teilte das Statistische Bundesamt mit. Roman Warschauer für SR Info.
10: Die meisten Gäste kamen aus Deutschland, etwa jede sechste Übernachtung hingegen entfiel auf Gäste aus dem Ausland. Während in den ersten 6 Monaten die Zahl der Übernachtungen insgesamt zulegte, ging der Wert im Juni aber um fast 3% zurück. Das lag vor allem an weniger inländischen Übernachtungsgästen. Dagegen zählten die Statistiker mehr Gäste aus dem Ausland. Die wichtigsten Monate für die Hotels oder Pensionen in Deutschland sind Juli und August. Insofern liegen die absoluten Zahlen in der zweiten Jahreshälfte erfahrungsgemäß noch einmal deutlich höher.
9: Das extreme Niedrigwasser am Rhein macht Tanken nochmals teurer. Das meldet der ADAC und verweist darauf, dass Tankschiffe weniger laden können und teilweise auf Lastwagen ausgewichen werden muss. Die Versorgung sei aber weiterhin gesichert. Besonders betroffen seien Regionen im Westen Deutschlands. In Nordrhein-Westfalen und Hessen ist Benzin derzeit am teuersten. Aber auch das Saarland liegt bei den Preisen vergleichsweise weit vorne. In der Bundeszentrale für politische Bildung in Bonn herrscht erhebliche Unruhe. Präsident Sönke Rix ist nach nur 5 Monaten im Amt überraschend zurückgetreten, aus persönlichen Gründen. Die Bundeszentrale steht derzeit wegen geplanter Haushaltskürzungen und möglichem Stellenabbau unter Druck. Für SR Info Chris Berdroh.
11: Das populärste Angebot der Bundeszentrale für politische Bildung nutzen Millionen Menschen regelmäßig vor Wahlen. Viele von ihnen wohl ohne zu wissen, dass es von der Bundesbehörde stammt. Die Rede ist vom Wahlomat. Das Online-Programm hilft Bürgerinnen und Bürgern anhand von Fragen, ihre politischen Positionen mit denen der Parteien zu vergleichen und zeigt auf, wo die Übereinstimmungen am größten sind. Auf ihrer Internetseite nennt die Bundeszentrale als erstes Ziel ihrer Arbeit, Bürger dabei zu unterstützen, sich mit Politik zu befassen, ein Bewusstsein für Demokratie zu fördern und die Bereitschaft zur politischen Mitarbeit zu stärken.
9: Die Korallen vor der australischen Küste haben sich etwas erholt. Ein später Sommermonsun hat das Wasser etwas abgekühlt. Wie eine aktuelle Expertenstudie zeigt, konnten sich die Korallen dadurch im Norden und in der Mitte des Riffs wieder etwas ausbreiten. Die Wissenschaftler warnen aber, das Riff bleibe durch die steigenden Meerestemperaturen stark gefährdet. Seit 2016 gab es dort bereits 6 schwere Korallenbleichen. Dazu kommt es, wenn die Tiere stark gestresst werden. Das waren die Nachrichten mit Carina Deves. 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
12: Blauer Himmel, trocken, sonnig und weiter sehr heiß. 28 bis 32 Grad, morgen früh 18 bis 11 Grad, durchlüften, so mal so. Dann nimmt der Mittwoch Anlauf bis 34 Grad, Donnerstag und Freitag werden mit 38 oder 39 Grad Maximum nochmal extrem heiß.
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12: Am Dreieck Friedrichsthal von der A8 Richtung Pirmasens zur A623 Richtung Saarbrücken. Da liegen Metallteile. A6 Richtung Saarbrücken zwischen dem Neunkircher Kreuz und Rohrbach. Immer noch Pannenbrummi, rechte Spur gesperrt. 5 Kilometer Stau, halbe Stunde Zeitverzögerung. Eine Viertelstunde länger an der Dauerbaustelle A620 Richtung Saarbrücken zwischen Völklingen und Gersweiler. Und neue Blitzer, Tholey, die Metzerstraße, Dirmingen raus nach Eppelborn und Wiebelskirchen im Stauch. Kommen Sie gut an, es ist genau jetzt 11.05 Uhr.
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12: SR3. Mit Christian Job, Mrs. Robinson. Und das nicht am Freitag, sondern am Dienstag. Viel Spaß mit seinen Entgefankeln.

0: schon sehen.
1: Ja, ich kann auch die Zukunft sehen musikalisch. Es macht Bam Bam Bam. Mit Chicago, Feeling Stronger Every Day und die ganzen Markennamen, wo kommen die her? Klären wir gleich in Warum wir so reden, wie immer schwätze.

0: Eine Sängerin wie ein T-Shirt, Lutricia McNeil, Ain't That Just the Way. Und fertig zum Piep. Zum besten Verkehrsservice für das Saarland, die A8 Richtung Luxemburg zwischen Merzig und Schwemlingen liegen Metallteile. Fahren Sie vorsichtig, kommen Sie gut an.
1: Das war wirklich arisch lecker. Aber auch ganz schön viel Knoblauch dran, gell?
2: Und Chili. Irgendwo muss der Geschmack hierher kommen.
1: Jo, jetzt noch ein Espresso und ich brauch noch ein Besieses. Was haben wir dann noch?
2: Wir haben immer noch die Praline, wo uns deine Schwester geschenkt hat. Und Waffele.
1: Oh, also ich hätte jetzt Mehl auf Schokolade. Das überdeckt dann den Knoblauch ein bisschen.
2: Schokolade ist auch noch da. Milka und Toblerone.
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2: Wie man schwätze.
1: Heute geht es wieder um Markennamen und ihre Herkunft. Die Schokolade mit der lila Kuh dürfte in Deutschland zu den bekanntesten Marken überhaupt gehören. Milka gibt es seit 1901, also seit genau 125 Jahren. Und es ist eine Zusammensetzung von zwei Wörtern bzw. den Anfangsbuchstaben von zwei Wörtern, ein sogenanntes Akronym. Mil steht für Milch und K für Kakao. Heute eigentlich banal, in den Anfangsjahren war das aber was Besonderes, denn damals enthielt Schokolade, abgesehen von Trinkschokolade, gar keine Milch. Wie Milka stammt auch die Toblerone ursprünglich aus der Schweiz. Heute gehören beide Marken zu einem großen amerikanischen Konzern. Erfunden wurde die Toblerone 1908 von den beiden Schokoladiers Theodor Tobler und Emil Baumann. Lange hielt sich die Geschichte, dass Toblerone deshalb so heißt, weil ein englischer Tourist zu dem Theodor Tobler, der für seine dreieckige Schokolade einen eingängigen Namen suchte, gesagt haben soll, nennen Sie doch Tobler One, weil es ist ja auch deine erste Schokolade, die du kreiert hast. Die Geschichte ist zwar nett und sympathisch, aber leider Fubis, denn der Name ist eine Zusammensetzung aus Tobler und Torrone, dem italienischen Namen für Honig-Mandel-Nougat.
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2: 10 Jahre Haft wegen Mordes. Dazu hat das Landgericht Saarbrücken den 42-Jährigen verurteilt, der im vergangenen November einen Gerichtsvollzieher in Bexbach getötet hatte. Wegen einer schizophrenen Störung soll der Mann dauerhaft in der Psychiatrie untergebracht werden. Nächster Streik bei der Saarbahn. Laut Lokführergewerkschaft GDL wird es ab 12 Uhr einen erneuten Ausstand geben. Der Ersatzverkehr mit Bussen soll laut Saarbahn bestehen bleiben. Deutschland ist beliebtes Urlaubsland. In der ersten Jahreshälfte haben Hotels und Pensionen fast 224 Millionen Übernachtungen registriert. Das ist ein neuer Höchstwert. Die Zahl der Touristen aus dem Inland stieg um 0,3%. Aus dem Ausland kamen 0,5% mehr Gäste. Und Todesstrafe für Assad. Ein syrisches Gericht wirft dem früheren Machthaber unter anderem Mord, Folter und Verbrechen gegen die Menschlichkeit vor. Assad war im Dezember 2024 ins Exil nach Moskau geflohen.
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0: Blauer Himmel, ganz viel Sonne, trocken und heiß. 28 bis 32 Grad, morgen geht's hoch bis 34 Grad.
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0: A8 Richtung Luxemburg, zwischen Merzig und Merzig-Schwemlingen liegen Metallteile. Die A6 Richtung Saarbrücken, immer noch großer Stau zwischen dem Neunkircher Kreuz und Rohrbach. 5 Kilometer, jetzt dauert es 20 Minuten länger. Eine Viertelstunde Zeitverlust an der Dauerbaustelle A620 Richtung Saarbrücken. 5 Kilometer zwischen Völklingen und Gersweiler. Und noch Blitzerlein. Tola in die Metzerstraße, Dirmingen raus nach Eppelborn und Wiebelskirchen im Stauch.
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0: 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Es ist Dienstag, im Studio ist Christian Job.

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0: 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Morgen ist partielle Sonnenfinsternis hier zu sehen im Südwesten Deutschlands, auch bei uns im Saarland. Und zwar, die Astronomen sind schon ganz auf die Sekunde genau. Beginn laut Sternwarte Peterberg 19.22 Uhr bei uns, maximale Bedeckung, aber also am dunkelsten gegen 20.15 Uhr nach der Tagesschau. Eine totale Sonnenfinsternis gab es 1999 und auch bei uns in Saarbrücken kamen die Leute aus den Niederlanden, aus Japan und ich war auch da und wir hatten diese Brillen und irgendwie war wolkig. Andere Erinnerungen?
1: Ich habe mir extra eine Brille gekauft. Ja, das war's.
2: Es war sehr erstaunlich, dass es so schnell gegangen ist. Also die Verdunklung und die Wiedererhellung, das war wirklich beeindruckend.
3: Also ich fand es nicht so gut, weil das war ja 20 Sekunden oder so. Und ja, da war es auch gar nicht so richtig dunkel. Man hat es auch gar nicht richtig mitbekommen.
4: Man hat es auch gar nicht gesehen.
3: Nee.
5: Enttäuscht, ja?
4: Ja, aber wirklich.
3: Extra von Rheinland-Pfalz hier ins Saarland gekommen, genau. Das erste Mal in Saarbrücken.
4: Extra von Bad Kreuznach.
3: Und dann regnet es auch noch.
4: Wirklich.
3: Aber trotzdem.
0: Kann doch nicht alle durcheinander reden. Also es war dunkel, 20 Sekunden. Mal sehen, wie es morgen ist.

Der große Bab-Erfolg. Ab und zu in der Kölsch plattdütschen Version zusammen mit Timsen von Santiano. SA3, der Vormittag am Dienstag, das sind Gaskin Street und Stay.

Ja, ja, John Lennon und Woman. Gleich kommt Simin Sadeghi mit der SR3-Region am Mittag. Auch bei ihrem Thema Sonnenfinsternis morgen. Jetzt Bam, dann Phil Collins

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8: 12 Uhr. Im Prozess um den gewaltsamen Tod des Gerichtsvollziehers in Bexbach ist das Urteil gefallen. Das Landgericht Saarbrücken hat den 42-jährigen Angeklagten wegen Mordes zu 10 Jahren Haft verurteilt. SR-Reporter Aaron Klein.
9: Mit dem Urteil bleibt das Gericht unter den Forderungen der Staatsanwaltschaft, die 11 Jahre Haft gefordert hatte. Nach Auffassung des Gerichts war bei der Tat das Mordmerkmal der Heimtücke erfüllt. Die Staatsanwaltschaft hatte außerdem niedrige Beweggründe als Mordmerkmal aufgeführt. Dem folgte das Gericht nicht. Das Saarbrücker Landgericht ordnete außerdem die dauerhafte Unterbringung des vermindert schuldfähigen Mannes in einem psychiatrischen Krankenhaus an. Der 42-Jährige hat nach Überzeugung des Gerichts den Gerichtsvollzieher mit mindestens 13 Messerstichen getötet, als dieser eine Zwangsräumung bei ihm vollstrecken wollte. Das Urteil ist noch nicht rechtskräftig.
8: Bei der Saarbahn beginnt in diesen Minuten der 12. Warnstreik in den laufenden Tarifverhandlungen. Das hatte die Lokführergewerkschaft GDL mitgeteilt. Erst um 10 Uhr war der vorherige Streik bei der Saarbahn zu Ende gegangen. Der Ersatzverkehr mit Bussen soll dem Unternehmen zufolge weiterhin angeboten werden. Laut Saarbahn hatte die GDL bereits weitere Streiks angekündigt, und zwar für morgen und übermorgen. Konkrete Zeiten seien noch nicht bekannt. Der frühere syrische Präsident al-Assad ist zum Tode verurteilt worden. Ein Gericht in Syrien sprach ihn unter anderem wegen Verbrechen gegen die Menschlichkeit schuldig. Assad lebt seit dem Sturz seiner Regierung in Russland und war beim Prozess nicht anwesend. Ebenfalls zum Tode verurteilt wurde sein Cousin Atef Najib. Er war für die Niederschlagung der Proteste im Jahr 2011 verantwortlich, die später zum Bürgerkrieg in Syrien geführt hatten. Deutschland bleibt als Urlaubsland beliebt. Im ersten Halbjahr dieses Jahres verbuchten Hotels, Pensionen und Campingplätze fast 224 Millionen Übernachtungen. Das ist ein neuer Höchstwert für diesen Zeitraum, teilte das Statistische Bundesamt mit. Die meisten Gäste kamen demnach aus Deutschland. Etwa jede 6. Übernachtung ging auf Gäste aus dem Ausland zurück. Weil der Vulkan Ätna auf Sizilien seit Tagen Asche spuckt, können nur wenige Flugzeuge in Catania starten oder landen. Viele Flüge fallen aus oder werden verschoben. Zahlreiche Urlauber sitzen fest. Aus Rom, Lisa Weiß.
10: Bilder im Internet zeigen den Flughafen in Catania völlig überfüllt. Italienische Medien berichten, dass viele Personen am Flughafen übernachtet hätten. In Sizilien ist Hochsaison. Spontan ein Hotel zu finden ist schwierig. In sozialen Medien kritisieren Betroffene, dass sie wenig Hilfestellung von den Fluggesellschaften bekommen hätten. Teilweise wurden die Menschen auf Flüge von Palermo aus umgebucht oder haben selbstständig Flüge von Palermo aus gebucht, um nach Hause zurückzukehren. Das Problem? Die direkte Zugverbindung zwischen Catania und Palermo ist wegen Bauarbeiten unterbrochen. Die Züge der längeren Verbindung über Messina sind komplett überfüllt.
8: Immer mehr Bundesländer setzen das Sonntagsfahrverbot für Lastwagen aus. Grund sind die niedrigen Wasserstände in den Flüssen, wodurch der Warentransport erheblich eingeschränkt ist. Jetzt hat auch Schleswig-Holstein bekannt gegeben, dass Lkw vorerst an Sonn- und Feiertagen fahren dürfen. Das Saarland und 3 weitere Bundesländer hatten das Fahrverbot bereits gelockert. Baden-Württemberg, Bayern und Mecklenburg-Vorpommern wollen am kommenden Wochenende nachziehen. In Deutschland werden immer mehr Mädchen und junge Frauen wegen Essstörungen im Krankenhaus behandelt. Nach Zahlen des Statistischen Bundesamts mussten 2024 rund 6.000 10- bis 17-Jährige deswegen in Behandlung. Damit machen sie fast die Hälfte aller erfassten Fälle aus. Vor 20 Jahren lag der Anteil noch bei einem Viertel. Das waren die Nachrichten mit Carina Dewes. 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
6: Wir haben heute viel Sonne, es ist aber der kälteste Tag der Woche. Da muss man schon verschmunzeln, auch wenn es irgendwie traurig ist. 28 bis 32 Grad. Ab morgen wird es dann jeden Tag ein bisschen heißer. Morgen maximal 34 Grad, Freitag sogar bis 39 Grad. Aber dann geht es auch erstmal wieder runter.
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6: A6 Mannheim Richtung Saarbrücken zwischen dem Kreuz Neunkirchen und Rohrbachen, kaputter LKW. Die rechte Spur ist deswegen gesperrt und das verursacht im Moment 5 Kilometer Stau und eine Verzögerung von 20 Minuten. Noch ein paar Blitze haben sie uns durchgegeben. Danke dafür. Hier die neuesten. In Tholey in der Metzerstraße, in Dirmingen Richtung Eppelborn, da am Ortsausgang und in Wiebelskirchen im Stauch.
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6: Mit Semin Sadeghi, hallo, und hier hören Sie kompakt in einer Stunde, was heute für Saarland wichtig ist. Ja, wir haben es gerade gehört, 10 Jahre wegen Mordes, das ist das Urteil im Prozess um den getöteten Gerichtsvollzieher in Bexbach vom letzten Jahr. Mehr hören wir gleich von unserem Reporter, der im Gericht dabei war.
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0: SR3 hier. Sie hören die Region am Mittag. 10 Jahre Haft wegen Mordes plus dauerhafte Unterbringung in einer Psychiatrie. So lautet das Urteil im Prozess um den getöteten Gerichtsvollzieher in Bexbach. Wir erinnern uns, letztes Jahr im November ist das passiert und die Tat hat viele Menschen schockiert und bewegt. Das Saarbrücker Landgericht hat heute das Urteil gegen den Angeklagten gefällt. Wie begründet das Gericht dieses Urteil? Das bespreche ich mit meinem Kollegen Aaron Klein, der im Gericht dabei war.
1: Genau, das Gericht sieht es als erwiesen an, dass der 42-jährige Angeklagte den Gerichtsvollzieher, wie du sagst, letztes Jahr im November mit einem Jagdmesser angegriffen und dann mit mindestens 13 Messerstichen getötet hat. Und zwar, als der Gerichtsvollzieher eine Zwangsräumung der Wohnung des Angeklagten vollstrecken wollte. Der Mann wurde jetzt wegen Mordes verurteilt und hierbei entscheidend ist das Mordmerkmal. Das ist in dem Fall die Heimtücke. Die Richter sind also überzeugt, dass der Gerichtsvollzieher arglos war, dass er wehrlos war, als er angegriffen wurde. Das begründen sie damit, dass er den Angriff unter anderem, weil der Flur in der Wohnung des Angeklagten, wo das Ganze passiert ist, sehr dunkel war. Das heißt, der Gerichtsvollzieher konnte das Messer auch gar nicht sehen, konnte auch gar nicht sehen, wie zum Messer gegriffen wurde. Staatsanwaltschaft und Nebenklage, also der Anwalt der Witwe, hatten auch noch niedrige Beweggründe und auch Grausamkeit angeführt als Mordmerkmale. Dem ist das Gericht aber nicht gefolgt, aus verschiedenen Gründen. So erklärt sich dann auch, warum das Gericht mit diesen 10 Jahren jetzt unter den Forderungen von Staatsanwaltschaft und Nebenklage geblieben ist. Die hatten nämlich 11 bzw. 13 Jahre gefordert.
0: Wurde denn da während des Gerichtsverfahrens und jetzt zum Schluss nochmal bekannt, warum er zugestochen hat, also was zum Motiv?
1: Ja, also ganz zu Beginn des Prozesses ließ der Verurteilte über seinen Anwalt verlauten, dass er aus Angst vor Obdachlosigkeit gehandelt habe und er habe von dieser Zwangsräumung nicht gewusst und die Situation sei zu bedrohlich gewesen. Er habe Angst gehabt, draußen zu erfrieren, wenn er seine Wohnung verliert. Dem Ganzen hat das Gericht jetzt heute in der mündlichen Urteilsbegründung keinen Glauben geschenkt. Das Gericht kam zur Überzeugung, dass er von dieser Zwangsräumung gewusst haben muss. Er hat nämlich im Vorhinein dazu im Netz recherchiert und er hat auch schon Umzugshelfer zum Beispiel organisiert. Er hat also, so das Gericht, mit dieser Räumung gerechnet. Er wusste davon und er hat auch zum Beispiel entsprechende Briefe bewusst nicht geöffnet oder ignoriert.
0: Also das Urteil 10 Jahre wegen Mordes und die dauerhafte Unterbringung in der Psychiatrie, also in der forensisch-psychiatrischen Klinik in Merzig. Wir haben ja gestern schon ein bisschen drüber gesprochen hier in der Sendung. Was hat es mit der Schuldfähigkeit des Verurteilten zu tun?
1: Ja, die Schuldfähigkeit war im ganzen Prozess die zentrale Frage, denn die Tat an sich, die hat der Verurteilte schon bei der Polizei, aber auch jetzt im Prozess eingeräumt, also mehrfach. Aber eine Gutachterin, die hat eine schwere schizophrene Störung, unter anderem auch mit Verfolgungswahn bei dem Mann festgestellt. Die Gutachterin hat im Prozess gesagt, der Mann sei gefangen in dem Wahn, alles auf der Welt sei gegen ihn gerichtet. Eine Zeugin, eine Nachbarin hatte außerdem ausgesagt, der Mann fühle sich verfolgt von Aliens, sehe Aliens. Und nach Überzeugung des Gerichts war der Mann auch bei der Tat noch akut in einer psychotischen Phase und ist auch weiterhin noch gefährlich, so das Gericht. Also weitere schwere Straftaten auch gegen Zufallsopfer seien zu erwarten. Deshalb zwar nur 10 Jahre Haft für einen Mord und nicht lebenslang, aber eben die dauerhafte Unterbringung in der Psychiatrie. Und da die Schizophrenie in diesem Fall eine nicht heilbare, eine nicht behandelbare Dauerstörung ist, so hat es der Richter formuliert, bleibt er auch in der Psychiatrie.
0: Dank dir, Aaron Klein. Also heute ist das Urteil gesprochen worden im Prozess um den getöteten Gerichtsvollzieher in Bexbach. Letztes Jahr war die Tat. Das Urteil ist aber noch nicht rechtskräftig. Sowohl der Angeklagte als auch die Staatsanwaltschaft können noch Revision einlegen.
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0: Und wir gucken gleich in der Sendung nach Saar Louis. Dort wurden nämlich über Nacht am Wochenende einfach 17 junge Bäume gefällt bzw. beschädigt. Von dem Täter oder den Tätern keine Spur. Die ganze unglaubliche Geschichte gleich hier.
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0: Das, worüber wir jetzt sprechen, kommt auf jeden Fall, kann man sagen, aus der Kategorie, wer macht denn sowas? SR3 hier übrigens, Sie hören die Region am Mittag. In Saarlouis wurden in der Nacht von Samstag auf Sonntag 17 junge Bäume gefällt bzw. angesägt und das auch noch mitten in der Stadt. Das Kuriose, das Holz wurde nicht mal mitgenommen. Insgesamt ist ein Schaden von etwa 40.000 Euro entstanden. SR3-Reporter Felix Jakobs ist hingefahren, hat sich den Tatort angeschaut und hat vor allem viele wütende Anwohner getroffen.
1: Ich finde das eine absolute Sauerei halt, ne? Ja, das ist Frechheit eigentlich. Ich weiß auch nicht, was in den Köpfen der Leute vorgeht, wo sowas machen halt, ne?
2: Ich finde, es zeigt, wie die Menschheit sich entwickelt. Diese Rücksichtslosigkeit, dieses nicht mehr Nachdenken, das finde ich sehr, sehr schade. Weil irgendjemand hat die ja gepflanzt. Und es ist auch Natur. Und das einfach kaputt zu machen, verstehe ich nicht.
3: Ich kann es nicht nachvollziehen, ist klar, aber es ist auch wirklich von denjenigen, die das tun, eine absurde Geschichte an der eigenen Zukunft zu sägen.
4: Die Anwohner der Metzerstraße in Saarlouis sind fassungslos. Hier wurden vermutlich in der Nacht von Samstag auf Sonntag junge Bäume zerstört, die erst zu Beginn des Jahres gepflanzt worden waren. Es ist bereits das zweite Mal, dass Bäume in Saarlouis beschädigt werden. Vor 2 Jahren gab es einen ähnlichen Fall in derselben Gegend. Die Stadt geht davon aus, dass es sich um die gleichen Täter handelt. Warum jemand so etwas tut, das ist für den ersten Beigeordneten von Saarlouis, Gerald Puroka, vollkommen unverständlich.
5: Es gibt keine einzige Stimme, die sich erklären kann, warum jemand sowas macht. Pure Zerstörungswut. Es kann auch durchaus sein, dass jemand mit den Klimaanpassungsmaßnahmen, die wir hier in Saarlouis seit Jahren eben angehen, nicht ganz einverstanden ist.
4: Die Metzerstraße ist eine vielbefahrene Straße, die zudem noch stark versiegelt ist. In einigen Abschnitten gibt es kaum Schatten. Bei hohen Temperaturen wie in diesem Sommer heizt sich der Asphalt auf. Gerade hier sind städtische Bäume, die das Klima auf natürliche Art und Weise herunterkühlen, extrem wichtig. Die Stadt Saarlouis hat jetzt eine Belohnung von 5.000 Euro für Hinweise zu den Tätern ausgesetzt. Gerald Puroka hat mir verraten, dass einige Bürger bereits angeboten haben, die Belohnung aus eigener Tasche zu erhöhen. Zu der Frage, wie es nun mit den gefällten Bäumen weitergeht, gibt er sich kämpferisch.
5: Also wir lassen uns nicht unterkriegen. Wir werden weiterhin Bäume pflanzen in Saarlouis, gerade in diesen Bereichen, in den Straßenbereichen. Wir werden die Bäume jetzt entfernen im Laufe der Woche. Ganz ehrlich, wir haben sie auch ein Stück weit jetzt noch liegen lassen, also ein Stück weit auch Mahnmal, um den Leuten zu sagen, guck mal, was wir für Menschen in unserer Gesellschaft haben.
0: Ja, also wer was weiß, kann sich da melden. Es gibt eine Belohnung. In der Nacht von Samstag auf Sonntag wurden in der Metzerstraße in Saarlouis einfach 17 junge Bäume gefällt bzw. angesetzt.

0: 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Um gleich ganz genau 12.30 Uhr.
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0: Mit Michaela Berger.
2: Mord an Gerichtsvollzieher. Das Landgericht Saarbrücken hat den 42-jährigen Angeklagten dafür zu 10 Jahren Haft verurteilt. Er soll wegen einer schizophrenen Störung dauerhaft in einer forensischen Psychiatrie untergebracht werden. Nächster Streik bei der Saarbahn. Um 12 Uhr hat ein neuer Ausstand der Lokführer begonnen. Die S1 wird laut Saarbahn heute nicht mehr fahren. Der Ersatzverkehr mit Bussen solle bestehen bleiben. Assad zum Tode verurteilt. Ein syrisches Gericht wirft dem früheren Machthaber unter anderem Mord, Folter und Verbrechen gegen die Menschlichkeit vor. Assad war im Dezember 2024 ins Exil nach Moskau geflohen. Auch Schleswig-Holstein setzt Lkw-Sonntagsfahrverbot aus. Grund ist das Niedrigwasser in den Flüssen. Deshalb muss der Warentransport verstärkt von Schiffen auf Lkw verlagert werden. Im Saarland ist das Fahrverbot bereits gelockert. Bis zum Wochenende wollen sich weitere Bundesländer anschließen.
0: Vielen Dank, Michaela. Ich war am Wochenende von Hamburg nach Saarbrücken unterwegs und muss sagen, da waren auch schon ein paar Brummis auf der Straße.
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0: Heute haben wir wieder viel Sonne und Temperaturen von 28 bis 32 Grad. Immer noch kein Regen in Sicht. Ab morgen wird es dann jeden Tag ein bisschen heißer. Morgen bis zu 34 Grad in der Spitze. Freitag nochmal kratzen wir an der 40 Grad Marke.
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0: Nicht viel los auf unseren Straßen, aber ein paar Blitzer haben wir gesehen. Und zwar, beziehungsweise Sie, danke fürs Melden, unter 0800 700 8000. Die Nummer in unsere SR3 Verkehrsredaktion. In Tholey in der Metzerstraße, da wird geblitzt, am Ortsausgang Dirmingen Richtung Eppelborn und auf der A620 Saarbrücken Richtung Saarlouis in Höhe Wattgassen. Das hat unser Hörer Dominik uns durchgegeben per WhatsApp unter 0681 64 064.
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0: Mit Semin Sadeghi heim. Schön, dass Sie wieder mit dabei sind. Haben Sie sich schon für morgen einen guten Ort überlegt, um die Sonnenfinsternis zu sehen? Wetter soll ja mitspielen, nur Brillen sind inzwischen Mangelware. Wo Sie noch welche finden können und wo morgen die besten Orte sind zum Schauen, hören wir gleich.
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0: Morgen Abend ist es wieder soweit. Es gibt eine fast totale Sonnenfinsternis. Nur 10% der Sonne wird da nicht vom Mond verdeckt sein. Ein ganz schmaler Streifen Sonne wird am Höhepunkt von diesem Naturspektakel dann noch zu sehen sein. Ich erinnere mich noch, als wäre es gestern gewesen, 1999, als die letzte Sonnenfinsternis war. Wo man im Saarland sein muss, um das Schauspiel so richtig mitzubekommen, hat SR3-Reporterin Stefanie Balle für uns recherchiert. Steffi, erstmal, wann genau ist es denn soweit?
1: Um 19.21 Uhr berührt der Mond die Sonne. Natürlich nicht in echt, aber von der Erde aus sieht es so aus. Und dann schiebt sich der Mond eine knappe Stunde lang immer weiter vor die Sonne. Es wird ein bisschen dunkel und mal drauf achten, die Vögel hören auf zu zwitschern. Mhm. Und um 19:45 hat der Mond dann, also für uns sichtbar, fast 90% der Sonne verdeckt. Und das ist dann der Höhepunkt für uns im Saarland. In Spanien, da geht es noch weiter, da gibt es eine totale Sonnenfinsternis ein paar Minuten später. Aber wie gesagt, für uns ist 20:15 der Höhepunkt und um 8:45 geht die Sonne dann unter.
0: Und wo kann ich am besten gucken?
1: Also grundsätzlich auf jeder Anhöhe, auf der man schon mal einen schönen Sonnenuntergang beobachtet hat. Weil dann weiß man, da gibt es freie Sicht nach Nordwesten und da kann man das dann ganz alleine schauen. Aber es gibt natürlich auch Veranstaltungen, bei denen kann man zusammen mit ganz vielen anderen die partielle Sonnenfinsternis dann zu einem echten Event machen. Da gibt es zwei kostenlose Angebote. Eins in Dillingen auf dem Segelflugplatz in Diefeln und eins an der Stadt Warte auf dem Peterberg. Und dann noch eins, das kostet Eintritt, ist ganz exklusiv auf dem Baumwipfelpfad ganz oben über der Saarschleife.
0: Okay, da will ich mehr wissen. Fangen wir mal mit Dillingen an. Was wird da geboten?
1: Auf dem Segelflugplatz in Diefeln geht es um 19 Uhr los. Da spielt eine Unterhaltungsband, Smile heißt die. Und der Segelsportclub bietet einen Essens- und einen Getränkestand an. Also fürs leibliche Wohl ist gesorgt. Mhm. Der Astronomieclub Cassiopeia aus St. Louis, der bringt Teleskope, die extra für die Sonnenfinsternis umgerüstet worden sind. Wir wissen ja, aufpassen auf die Augen. Ja, und auf dem gesamten Platz, da soll es dann eine schöne Sicht auf die untergehende, dann teils verdeckte Sonne geben.
0: Klingt schön. Und was gibt's auf dem Peterberg an der Sternwarte?
1: Ja, die hat auch Spezialteleskope aufgebaut und natürlich jede Menge engagierter Hobbyastronomen, die das Phänomen erklären können. Und außerdem wird es von da einen Livestream auf dem YouTube-Kanal der Sternwarte geben. Und für alle, die das Spektakel gerne beobachten, aber dabei nicht selbst eine Spezialbrille aufhaben wollen, für die wird das Ganze in die Kuppel der Sternwarte live übertragen.
0: Schön. Und gucken wir nochmal auf den Baumwipfelpfad. Du sagst exklusives Angebot.
1: Genau, das kostet den regulären Eintritt zum Baumwipfelpfad plus 2 €. Dafür aber darf man sich morgen die ganze Nacht lang dort oben aufhalten. Mhm. Also Picknickdecke, Sofibrille, was zu essen, zu trinken mitnehmen und nach dem fantastischen Blick auf die Sonnenfinsternis dann noch ein bisschen da bleiben. Ab 22 Uhr gibt's nämlich on top den Sternschnuppenregen der Perseiden. Also das ist ein richtig schöner, entspannter langer, langer Abend.
0: Also besser als jeder Kinofilm, muss man sagen. Hört sich super an. Aber was mache ich denn, wenn ich mir so keine Brille mehr besorgt habe? Wo kann ich die noch holen?
1: Ja, das ist ganz schwierig, weil online kriegt man es nicht mehr geliefert. Also selbst die Angebote, die noch drin sind im Netz, Lieferung am Freitag oder so. Man kann es bei einem Optiker oder im Drogeriemarkt nochmal versuchen. Da muss man aber auch ziemlich viel Glück haben. Bei den beiden Veranstaltungen in Dillingen und auf der Sternwarte wird es noch Sonnenfinsternisbrillen zu kaufen geben, wenn auch nur in begrenzter Zahl, wie die Veranstalter vorsichtshalber mitteilen. Also es gibt eine einzige Alternative, bei der man mit dem Blick in die Sonne seine Netzhaut nicht schädigt, die das Bundesamt für Strahlenschutz so gerade eben noch empfiehlt. Mhm. Das sind ganz dunkle Schweißerbrillen, aber eben das tatsächlich nur als Notlage.
0: Ich denke, die Schweißerbrillen sind hier bei uns im Saarland häufiger vorhanden als die Sonnenfinsternisbrillen. Ich habe auch verpasst, mir eine zu besorgen, aber es gibt nette Kolleginnen, die vorsorgen. Vielen Dank, Stefanie Balle, dass du mir eine besorgt hast.
1: Sehr gerne.
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0: Auf unsere SR3-Hörerinnen und Hörer ist Verlass. Wir haben ja gerade mit Stefanie Balle, unserer Reporterin, über die Sonnenfinsternis morgen gesprochen. Fast 90% der Sonne wird dann vom Mond verdeckt sein. Und wir wissen ja, wir dürfen nicht die ganze Zeit reinschauen ohne irgendeinen Schutz, also eine sogenannte Sonnenfinsternisbrille. Steffi hat gesagt, zur Not geht auch eine sehr dunkle Schweißerbrille. Aber sonst schädigen wir unsere Netzhaut. Und ich meinte, naja, ich habe schon geguckt, aber ich habe bisher so schnell keine Sonnenfinsternisbrillen mehr gefunden in Geschäften. Aber Sandra hat uns gerade eine Sprachnachricht geschickt.
1: Hallo, liebe Grüße von der Sandra aus Saarbrücken in Sulzbach. Bei APM-Teleskope gibt es Sonnenfinsternisbrillen zu kaufen im Fünferpack für 25 Euro. Wollte ich euch nur mitteilen. Liebe Grüße von der Sandra.
0: Na, dank dir doch, Sandra. Und jetzt rennen wir denen in Sulzbach natürlich alle die Bude ein. Ist ja klar.

SR3 hier mit der Region am Mittag. Ich habe vor kurzem im Internet ein Bild gesehen, was man mit den Saarbahnschienen machen kann, wo da jetzt gefühlt seit Ewigkeiten keine Bahnen mehr fahren. Das war schön zugewuchert, sah aus wie ein kleiner Park. Ist natürlich nur ein Witz gewesen, aber mit einem ernsten Hintergrund, denn es wird ja wirklich häufig gestreikt. Wir sind inzwischen beim 12. Streik angekommen. Heute Morgen zur Rush Hour war es auch wieder soweit. Und jetzt

0: wieder gestreikt. Wie lange, das hat die Gewerkschaft Deutsche Lokführer GDL noch nicht mitgeteilt. Der Tarifkonflikt, wir haben ja schon mehrfach drüber gesprochen, ist komplett festgefahren. Wie dieser Streit zwischen Saarbahn und GDL jetzt weitergehen könnte, darüber spreche ich mit Laszlo Mura aus unserer Wirtschaftsredaktion. Du warst heute Morgen in Saarbrücken unterwegs und hast dir angeschaut, wie es gelaufen ist. Wie war es denn?
1: Das komplette Chaos ist auf jeden Fall mal nicht ausgebrochen heute Morgen. Ich war am Landwehrplatz, wo ja viele Schulkinder unterwegs sind. Und da war die Lage unterschiedlich. Es sind Ersatzbusse gefahren, die waren mal mehr, mal weniger gut gefüllt. Das gleiche gilt für die normalen Linienbusse. Und es sind ja trotzdem auch noch ein paar Saarbahnen gefahren. Die früheren, so ab 7:15, waren sogar relativ leer, würde ich sagen. Die letzte Bahn vor Schulbeginn, wo dann die Nachzügler kommen, 8:15, war dann aber richtig voll. Und ich habe mich unter den Schulkindern dann auch mal umgehört, wie die damit so umgehen.
2: Ich gehe damit um, dass ich einfach meine Kopfhörer drin habe und meine Musik höre, dass mich andere nicht stören.
3: Also ich bin recht früh eingestiegen, deswegen hatte ich den Sitzplatz, war eigentlich recht entspannt, aber brutal voll.
4: Man muss jetzt zur Schule kommen und vielleicht können auch manche Eltern die Kinder nicht fahren und dann kann man halt nicht zur Schule und das ist halt ein bisschen blöd.
5: Man bezahlt da monatlich für und dann fahren die Bahn nicht mal, das ist schon ein bisschen, ja.
6: Es wäre natürlich besser, wenn keine Streiks wären, weil dann auch alle Bahnen fahren würden, weil es ist schon nervig, wenn dann man immer abgeholt werden muss von seinen Eltern und das ist natürlich auch störend für die, wenn die Arbeit haben.
0: Ja, und vor allem, weil die Schule gerade erst wieder angefangen hat, ne, dann direkt zu spät kommen. Kommt ja auch nicht gut. Es sind schon Streiks für morgen und übermorgen angekündigt. Sieht also nicht danach aus, dass da nochmal schnell Bewegung in diese Verhandlungen kommt, oder?
1: Nee, danach sieht es überhaupt nicht aus. Die Saarbahn will ja auch die Lokführer davon überzeugen, dass sie in den Tarifvertrag wechseln, der mit der Gewerkschaft Verdi ausgehandelt worden ist. Dabei berufen sie sich auf das Tarifeinheitsgesetz. Das Gesetz besagt, dass in einem Betrieb grundsätzlich nur der Tarifvertrag der Gewerkschaft gilt, die dort die meisten Mitglieder hat. Bei der Saarbahn ist das ein bisschen komplizierter. Da gibt es zwei Gesellschaften. Für alle Beschäftigten der Saarbahn Netz GmbH gilt der Verdi-Vertrag. Die kümmern sich unter anderem um die Infrastruktur und die Züge. Und dann gibt es noch die Saarbahn GmbH, wo Verwaltung, die Busfahrer und auch die Lokführer dazu zählen. Und die rund 80 Lokführer sind dort deutlich in der Unterzahl.
0: Ja, und was bedeutet das dann für das Vorhaben der Saarbahn?
1: Ich habe mir das vom Rechtswissenschaftler Gregor Thüsing von der Uni Bonn mal einschätzen lassen und der hat Folgendes dazu gesagt.
7: Das Recht ist eine Seite der Medaille, die sinnvolle tarifpolitische Entscheidung, die andere. Aber wenn ich mich auf mein Recht stütze, und das kann die Saarbahn, dann wird es sicherlich dazu kommen, dass dieses Recht überprüft wird, dass Gerichte entscheiden werden müssen. Ist das tatsächlich die richtige Interpretation des Tarifvertragsgesetzes? Ist also auch dann legitim von der Gewerkschaft zu sagen, das wollen wir gerichtlich überprüft haben. Und dann wird man sehen, ob diese Argumentation trägt, für die es ja gute Gründe gibt, bei denen man aber auch vielleicht das eine oder andere Fragezeichen setzen kann.
1: Fragezeichen. Thüsing sagt auch, wenn man das Recht durchsetzt, heißt das nicht, dass damit alle Probleme gelöst sind. Man müsse zum Beispiel auch bedenken, dass Lokführer derzeit eher Mangelware in Deutschland seien und deshalb sollte man dafür sorgen, dass sie sich auch wohlfühlen im Betrieb.
0: Also der Streit zwischen der GDL und der Saarbahn weiter festgefahren. Wir sind schon wieder im Streik. Ich muss sagen, ich habe so langsam den Überblick verloren. Vielen Dank, Laszlo Mura.
1: Sehr gerne.
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Dick Brave and the Backbeats. Buonasera, Signorina. Auf SR3 und das war die Region am Mittag mit Semin Sadeghi. Ich freue mich, dass Sie zugehört haben und übergebe jetzt erstmal an die Kollegen von der SR Info Rundschau. Und da geht es unter anderem nochmal um den Saarbahnstreik und die Forderungen für den Abriss des Pont-Gossin-Baus in Saarbrücken. Und danach übernimmt Julia Becker-Maleska und nimmt sie mit in unseren Kiosk. Wenn Sie mögen, dann bringe ich Sie heute Nachmittag nochmal auf den neuesten Stand der Dinge um 16 Uhr in der Region am Nachmittag. Bis dahin!

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13: Um 13 Uhr mit Lea Kielnecker und unter anderem mit diesen Themen. Urteil im Prozess um getöteten Gerichtsvollzieher. Schon wieder Streik bei der Saarbahn. Und CDU im Landtag will Pingüisson-Gebäude jetzt doch teilweise abreißen. Das Wetter im Saarland, den ganzen Tag Sonne bei maximal 28 bis 32 Grad. Im Prozess um den gewaltsamen Tod eines Gerichtsvollziehers in Bexbach hat das Landgericht Saarbrücken heute das Urteil gefällt. Der 42-jährige Angeklagte wurde wegen Mordes zu 10 Jahren Haft verurteilt. Wegen einer schizophrenen Störung und einer deswegen festgestellten verminderten Schuldfähigkeit soll der Mann dauerhaft in der Psychiatrie untergebracht werden. Aaron Klein mit den Einzelheiten.
14: Mit dem Urteil bleibt das Gericht unter den Forderungen der Staatsanwaltschaft, die 11 Jahre Haft gefordert hatte. Nach Auffassung des Gerichts war bei der Tat das Mordmerkmal der Heimtücke erfüllt. Die Staatsanwaltschaft hatte außerdem niedrige Beweggründe als Mordmerkmal aufgeführt. Dem folgte das Gericht nicht. Das Saarbrücker Landgericht ordnete außerdem die dauerhafte Unterbringung des vermindert schuldfähigen Mannes in einem psychiatrischen Krankenhaus an. Der 42-Jährige hat nach Überzeugung des Gerichts den Gerichtsvollzieher mit mindestens 13 Messerstichen getötet, als dieser eine Zwangsräumung bei ihm vollstrecken wollte. Das Urteil ist noch nicht rechtskräftig. Die Tat im November 2025 sorgte bundesweit für Entsetzen. Der Angeklagte erklärte während des Prozesses über seinen Verteidiger, er habe von dem Räumungstermin nicht gewusst. Aus Angst vor Obdachlosigkeit habe er nach dem Jagdmesser gegriffen und zugestochen. Nach Auffassung des Gerichts wusste der Mann aber von dem Termin und hat entsprechende Post bewusst ignoriert.
13: Immer mehr Bundesländer setzen das Sonntagsfahrverbot für Lastwagen aus. Grund sind die niedrigen Wasserstände in den Flüssen, wodurch der Warentransport erheblich eingeschränkt ist. Jetzt hat auch Schleswig-Holstein bekannt gegeben, dass Lkw vorerst an Sonn- und Feiertagen fahren dürfen. Das Saarland und 3 weitere Bundesländer hatten das Fahrverbot bereits gelockert. Baden-Württemberg, Bayern und Mecklenburg-Vorpommern wollen am kommenden Wochenende nachziehen. Das war nur eine kurze Verschnaufpause für Fahrgäste der Saarbahn. Heute Morgen um 10 Uhr hatte die Gewerkschaft Deutscher Lokführer ihren letzten Warnstreik für beendet erklärt. Jetzt hat schon der nächste angefangen. Aus der SR Wirtschaftsredaktion Laszlo Mura.
15: Seit 12 Uhr wird nun wieder gestreikt. Wie lange ist erneut unklar. Laut Saarbahn bleibt der Schienenersatzverkehr mit Bussen weiter bestehen. Saarbahn-Züge fahren dafür heute nicht mehr. Ab morgen sollen aber möglichst wieder die 3 Ersatzzüge verkehren. Streikankündigungen von Seiten der GDL gibt es bereits für morgen und Donnerstag. Der Warnstreik am heutigen Morgen hat laut Saarbahn erstmal keine größeren Probleme verursacht. Das deckt sich mit Beobachtungen des SR. Hintergrund der Warnstreiks ist der laufende Tarifkonflikt. Die Saarbahn versucht derzeit, die Lokführer davon zu überzeugen, in einen Tarifvertrag zu wechseln, der mit der Gewerkschaft Verdi ausgehandelt worden ist.
13: Passagiere der Lufthansa müssen vorerst nicht mit weiteren Streiks der Piloten rechnen. Die Gewerkschaft Vereinigung Cockpit und das Unternehmen haben sich auf ein Schlichtungsverfahren geeinigt. Es geht dabei vor allem um offene Fragen der Altersversorgung und des Gehalts bei Lufthansa, Lufthansa Cargo, Lufthansa Cityline und Eurowings. Die Pilotengewerkschaft hat in diesem Jahr bereits an 7 Tagen zum Streik aufgerufen. Die CDU-Landtagsfraktion vollzieht beim Thema Pangüssonbau eine Kehrtwende. Fraktionschef Toscani spricht sich jetzt für einen Teilabriss des denkmalgeschützten Gebäudes aus. Zuvor hatte er jahrelang für eine Komplettsanierung geworben. Grund für den Sinneswandel: die immer weiter steigenden Sanierungskosten. Johannes Schmidt aus der SR-Landespolitik-Redaktion.
16: Toscani schlägt vor, nur den Botschaftertrakt und die Eingangshalle des denkmalgeschützten Pangüssonbaus zu erhalten. Den Büroturm will er dagegen abreißen lassen. Denn eine Komplettsanierung würde nach Schätzungen der Landesregierung zwischen 66 und 80 Millionen Euro kosten. Toscani rechnet sogar noch mit einer deutlich höheren Summe und argumentiert, das sei viel zu viel für ein bloßes Verwaltungsgebäude. Die SPD hingegen hält an ihren Plänen fest, den Pangüssonbau nicht nur teilweise, sondern komplett zu erhalten. Dazu läuft im Bauministerium aktuell eine Überprüfung des Renovierungskonzepts. Wenn die abgeschlossen ist, soll der Antrag für die Komplettsanierung zügig vom Kabinett abgesegnet und dann im Landtag beschlossen werden. Also noch in dieser Legislaturperiode vor der Landtagswahl im April.
13: Bundestagsvizepräsident Ramelow hat für eine Kooperation seiner Linkspartei mit der CDU plädiert, um eine AfD-Regierung in Sachsen-Anhalt zu verhindern. Ramelow sagte dem Redaktionsnetzwerk Deutschland, wer Schaden von dem Bundesland abwenden wolle, müsse in der Lage sein, über Parteigrenzen hinweg miteinander zu reden. Dabei sei eine handlungsfähige Regierung ohne das Erpressungspotenzial der AfD nötig. Die CDU lehnt bisher aufgrund eines Unvereinbarkeitsbeschlusses jede Zusammenarbeit mit der Linkspartei ab. In den aktuellen Umfragen liegt die AfD in Sachsen-Anhalt weit vorn. Ein syrisches Gericht hat den gestürzten Präsidenten Assad in Abwesenheit zum Tode verurteilt. Assad hält sich wohl weiter in Russland auf. Einzelheiten von Nina Amin.
17: Vorsätzlicher Mord, Folter, willkürliche Verhaftungen und Verbrechen gegen die Menschlichkeit. Das wird Syriens früherem Präsidenten Bashar al-Assad vorgeworfen. Jetzt verurteilte ein Strafgericht in der Hauptstadt Damaskus den langjährigen Machthaber in Abwesenheit zum Tode. Das Urteil wurde live im Staatsfernsehen verlesen. Vor dem Justizpalast versammelten sich währenddessen Menschen. Augenzeugen zufolge jubelten die dort Anwesenden, nachdem das Todesurteil verkündet wurde. Assad floh im Dezember 2024 mit seiner Familie nach Russland, nachdem er von islamistischen Kämpfern gestürzt wurde. Anführer des Umsturzes damals war der heutige syrische Übergangspräsident el-Shara. Auch Assads Bruder Maher el-Assad wurde in Abwesenheit zum Tode verurteilt. Berichten zufolge soll er sich ebenfalls nach Moskau abgesetzt haben. Dass die Todesurteile vollstreckt werden, scheint von daher zunächst unwahrscheinlich. Das Gericht forderte die Auslieferung der Verurteilten nach Syrien.
13: Das türkische Parlament hat gestern Abend eine Amnestie für Kämpfer der verbotenen Arbeiterpartei Kurdistans gebilligt. Damit will die Regierungspartei AKP von Präsident Erdogan den Friedensprozess mit der PKK voranbringen. In Kraft treten soll das Gesetz jedoch erst, wenn die türkischen Behörden die vollständige Entwaffnung der PKK bestätigt haben. Im Februar 2025 hatte der inhaftierte PKK-Anführer Abdullah Öcalan die Miliz dazu aufgerufen, die Waffen niederzulegen. Anschließend kündigte die PKK an, ihren bewaffneten Kampf zu beenden und sich aufzulösen. Seit Beginn des Ebola-Ausbruchs im Osten der Demokratischen Republik Kongo sind inzwischen mehr als 2000 Menschen an der Krankheit gestorben. Das geht aus Zahlen des Nationalen Instituts für öffentliche Gesundheit hervor. Demnach gab es bisher seit Mitte Mai insgesamt fast 4400 bestätigte Infektionen. Bei keinem bisherigen Ausbruch verbreitete sich das Virus schneller. Gegen die aktuelle Variante des Ebola-Virus gibt es bisher weder eine zugelassene Impfung noch Medikamente. Das Virus verursacht eine schwere Infektion, die unter anderem hohes Fieber und später auch Blutungen auslösen kann. Seit Tagen spuckt der Vulkan Ätna auf Sizilien Asche. Und das bedeutet, am Flughafen im nahen Catania können nur wenige Flugzeuge starten oder landen. Für Urlauber wird die Abreise dadurch schwieriger. Lisa Weiß berichtet.
18: Viele Flüge fallen aus oder werden verschoben. Andere werden zum Flughafen Palermo umgeleitet. Bilder im Internet zeigen den Flughafen in Catania völlig überfüllt. Italienische Medien berichten, dass viele Personen am Flughafen übernachtet hätten. In Sizilien ist Hochsaison, spontan ein Hotel zu finden ist schwierig. In sozialen Medien kritisieren Betroffene, dass sie wenig Hilfestellung von den Fluggesellschaften bekommen hätten. Teilweise wurden die Menschen auf Flüge von Palermo aus umgebucht oder haben selbstständig Flüge von Palermo aus gebucht, um nach Hause zurückzukehren. Das Problem? Die direkte Zugverbindung zwischen Catania und Palermo ist wegen Bauarbeiten unterbrochen. Die Züge der längeren Verbindung über Messina sind komplett überfüllt. Einige Fluggesellschaften setzten Busse ein, um die Menschen von einem Flughafen zum anderen zu bringen.
13: Deutschland bleibt als Urlaubsland beliebt. Im ersten Halbjahr dieses Jahres verbuchten Hotels, Pensionen und Campingplätze fast 224 Millionen Übernachtungen. Das ist ein neuer Höchstwert für diesen Zeitraum, teilte das Statistische Bundesamt mit. Die meisten Gäste kamen demnach aus Deutschland. Etwa jede sechste Übernachtung ging auf Gäste aus dem Ausland zurück. Zum Sport. Der Europäische Fußballverband UEFA will beim Videobeweis zum Ursprungsgedanken zurückkehren. So soll der Videoassistent VAR auch in der Bundesliga ab der neuen Saison nur noch bei klaren Fehlentscheidungen der Schiedsrichter eingreifen. Nach Angaben der UEFA kam es zuletzt zu immer mehr Interventionen. Damit solle nun Schluss sein. Fußball-Zweitligist Kaiserslautern verstärkt seine Defensive mit einem Profi aus der Premier League. Wie der Verein mitteilte, wechselt Alex Murphy von Newcastle United in die Pfalz. Der 22-jährige Ire komme auf Leihbasis nach Kaiserslautern. Laut Sportdirektor Klos kann Alex Murphy als linker Außenverteidiger und in der Innenverteidigung eingesetzt werden. Und das war die SR-Info-Rundschau mit Lea Kielnecker. Es ist 13.09 Uhr und hier öffnet Julia Becker jetzt den Kiosk für Sie.
19: Dankeschön, Lea.
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19: Der Himmel ist blau, kaum bis gar keine Wolke in Sicht, bei bis zu 32 Grad. Heute Nacht klar, also weiterhin keine Wolken und kein Regen. 11 bis 18 Grad, dann wird's ab Mittwoch nur noch heißer, also bis 34 Grad. Donnerstag und Freitag können sogar bis zu 38 Grad erreicht werden.
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19: Auf der B51 zwischen Saarlouis und Ensdorf Behinderungen durch verlorene Ladung. Und geblitzt wird zwischen Schmelz und Hüttersdorf auf der A620 Richtung Saarlouis in Höhe Wattgassen und in Saarbrücken in der Hellwigstraße. 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
19: Mit Julia Becker im Studio, mit Musik von den Dire Straits und P. Werner. Schönen Dienstag.
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SR3 P. Werner. Ich werde das Gefühl nicht los. Hier ist SR3, der Kiosk, am Dienstag mit einer aktuellen Meldung von der A620 Saarlouis Richtung Saarbrücken. In Höhe Saarbrücken-Westspangenbrücke besteht Gefahr durch Gegenstände auf der Fahrbahn.

Der Mann heißt Steffen Jung, kommt aus dem Saarland und hat irgendwann entschieden, ich bin jetzt nicht mehr Lehrer, sondern nur noch Musiker. Und das war er mit Auf dem Mond. 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Hier ist nochmal was für die Autofahrer auf der A620 Richtung Saarbrücken. In Höhe Saarbrücken, Westspangenbrücke, Gefahr durch Gegenstände auf der Fahrbahn. Und wir klicken zusammen auf sr3.de. Da können Sie mal gucken, was Sie heute finden. Es gibt ja auf jeden Fall immer spannende Themen und noch einige Veranstaltungen, die wir in diesem Sommer mit Ihnen gemeinsam feiern. Sie finden alle Infos über Konzerte, Feste und so weiter und so fort. Und auch über die anstehende Sonnenfinsternis im Saarland. Da kann man sie nämlich besonders gut sehen. Morgen am Mittwoch. Hier sind Supertramp mit Take the Long Way. Gucken Sie mal auf sr3.de. Das lohnt sich immer.

0: Take the Long Way Home. Das sind Supertramp auf SR3 um kurz nach 13:30.
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0: Mit Lea Kielnecker.
2: Früherer Machthaber Assad in Abwesenheit zum Tode verurteilt. Ein syrisches Gericht wirft ihm unter anderem vorsätzlichen Mord an mehreren Menschen, Folter und Verbrechen gegen die Menschlichkeit vor. Assad hält sich derzeit in Russland auf. Heute fahren keine Saarbahnzüge mehr. Seit 12 Uhr streiken die Lokführer. Wie lange, teilte die Gewerkschaft der deutschen Lokführer nicht mit. Laut Saarbahn bleibt der Schienenersatzverkehr mit Bussen weiter bestehen. Ab morgen sollen möglichst wieder 3 Ersatzzüge verkehren. 10 Jahre Haft nach Mord an Gerichtsvollzieher. Das Landgericht Saarbrücken ordnete für den 42-jährigen Angeklagten auch die dauerhafte Unterbringung in einem psychiatrischen Krankenhaus an. Der Mann hatte den Gerichtsvollzieher bei der Zwangsräumung seiner Wohnung in Bexbach erstochen. Und UEFA will Änderungen beim Videoassistenten. So soll der VAR auch in der Bundesliga ab der neuen Saison nur noch bei klaren Fehlentscheidungen der Schiedsrichter eingreifen. Nach Angaben der UEFA kam es zuletzt zu immer mehr Interventionen.
0: Dankeschön. Mehr Nachrichten gibt's wieder um 14 Uhr.
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0: Heiß und trocken. Ich erzähle Ihnen nichts Neues, weil es auch nichts Neues zu erzählen gibt. Kein Regen. Die Hitzebelastung ist extrem weiterhin, auch in der kompletten kommenden Woche. Es wird immer wärmer. Morgen mit bis zu 34 Grad, Donnerstag und Freitag Spitzentemperaturen bis 39 Grad. Und natürlich bleibt auch die Waldbrandgefahr weiterhin hoch.
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0: A1 Trier Richtung Saarbrücken. Am Kreuz Saarbrücken ist die Überleitung zu A8 Richtung Neunkirchen gesperrt bis 14.30 Uhr. Und geblitzt wird zwischen Schmelz und Hüttersdorf auf der A620 Saarbrücken Richtung Saarlouis in Höhe Wattgassen und in Saarbrücken in der Hellwigstraße. 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
0: SR3. Mit Julia Becker am Mikrofon, Ike und Tina Turner, Nat Bosch City Limits und viel, viel Sonne draußen. Das bedeutet auch viel, viel trinken. Passen Sie auf sich auf.
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SR3 Saarlandwelle mit The Notting Hillbillies, Your Own Sweet Way auf SR3 im Kiosk. Und ja, wir reden gleich noch über Urlaub und Arbeit.

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0: SR3 mit dem zweiten Tag nach den Sommerferien. Die Kinder müssen wieder schaffen, also die müssen wieder in die Schule. Und die meisten von uns, ja, für die geht jetzt auch Alltag auch wieder los. Beziehungsweise waren ja viele Erwachsene mit ihren Kindern in Urlaub. Und ja, nach den Ferien muss man sich eben wieder an den Alltag gewöhnen und auch erstmal wieder ankommen, wenn man aus dem Urlaub zurückkommt. Ich bin da nicht so richtig schlau. Ich mache mir das immer ein bisschen eng, sag ich mal so, ne? Also es ist schon vorgekommen, dass ich am Tag vor dem Urlaub noch gearbeitet habe und am nächsten Tag gleich nach der Rückkehr auch wieder ran musste. Wie machen Sie das? Direkt nach dem Urlaub wieder arbeiten oder ein paar Tage Puffer dazwischen einplanen? Meistens bringt ja auch schon ein Tag was oder ein Wochenende oder so. Die Meinungen gehen da auseinander.
1: Ich würde direkt so lange wie möglich Urlaub und dann erst arbeiten. Dann habe ich ja die Erholung maximiert davor. Das heißt, es hält länger.
2: Also ich glaube, wenn ich mir da Zeit nehme dazwischen dem Urlaub und nochmal fürs Zuhause ankommen, dann bleibe ich eher so ein bisschen hängen. Also dann fällt es mir noch schwerer, dann in die Arbeit reinzukommen.
3: Ich denke mir halt, wenn man so kurz vorher kommt, ist es ja viel mehr Stress, sich wieder anzukommen, Wäsche zu machen und all so ein Kram, Erwachsenenkram halt. Und dann habe ich gefühlt den Urlaub, meine Urlaubserholung wieder verpufft.
4: Würde ich montags arbeiten, dann würde ich schon darauf achten, dass man noch wenigstens so einen Tag frei hat. Ja, um wieder anzukommen, Wäsche zu

0: machen, Koffer auszupacken, dass man dann irgendwie ja nicht irgendwie aus dem Urlaub kommt, auf die Arbeit geht und dann der Koffer noch zu Hause rumliegt. Ja,
1: ja, das stresst, ne, mit der Wäsche.
0: Das stresst, ja. Ich bin mittlerweile aber auch so, dass ich, wenn ich zu Hause angekommen bin, wird der Koffer direkt ausgepackt, egal wie es mir geht, wie müde ich bin, sondern das wird gemacht.
2: Das mache ich auch. Und das ist wirklich frustrierend, wenn man dann den einen Heimkommtag noch mit sowas verbringen muss und dann gleich am nächsten Tag schon wieder zur Arbeit. Aber man spart auf der anderen Seite auch Urlaubstage, ne, wenn man gleich wieder loslegt. So oder so, egal mit wem wir so gesprochen haben zu diesem Thema, eine Antwort ist immer gleich, wenn man fragt, wie der Urlaub war, zu kurz.

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18: 14 Uhr. In Syrien hat ein Gericht den früheren Machthaber Assad in Abwesenheit zum Tode verurteilt. Die Richter begründeten ihr Urteil mit Kriegsverbrechen und Verbrechen gegen die Menschlichkeit nach dem Ausbruch des syrischen Bürgerkriegs im Jahr 2011. Für SR Info Nina Amin.
19: Das Urteil wurde live im Staatsfernsehen verlesen. Vor dem Justizpalast versammelten sich währenddessen Menschen. Augenzeugen zufolge jubelten die dort Anwesenden, nachdem das Todesurteil verkündet wurde. Assad floh im Dezember 2024 mit seiner Familie nach Russland, nachdem er von islamistischen Kämpfern gestürzt wurde. Anführer des Umsturzes damals war der heutige syrische Übergangspräsident el-Shara. Auch Assads Bruder Maher el-Assad wurde in Abwesenheit zum Tode verurteilt. Berichten zufolge soll er sich ebenfalls nach Moskau abgesetzt haben. Dass die Todesurteile vollstreckt werden, scheint von daher zunächst unwahrscheinlich. Das Gericht forderte die Auslieferung der Verurteilten nach Syrien.
18: Im Prozess um den gewaltsamen Tod des Gerichtsvollziehers in Bexbach ist das Urteil gefallen. Das Landgericht Saarbrücken hat den 42-jährigen Angeklagten wegen Mordes zu 10 Jahren Haft verurteilt. Aufgrund einer schizophrenen Störung soll er dauerhaft in der Psychiatrie untergebracht werden. Der Mann hatte nach Überzeugung des Gerichts im vergangenen November den Gerichtsvollzieher mit mehreren Messerstichen getötet, als dieser eine Zwangsräumung vollstrecken wollte. Laut Gericht hat der Verurteilte zuvor entsprechende Schreiben des Gerichtsvollziehers ignoriert. Das Urteil ist noch nicht rechtskräftig. Die Saarbahnen stehen gerade erneut still. Wie lange, ist wieder unklar. Nachdem der vorherige Ausstand erst um 10 Uhr kurzfristig beendet wurde, hatte die Lokführergewerkschaft GDL direkt die nächsten Streiks angekündigt. SR-Reporter Laszlo Mura.
20: Laut Saarbahn bleibt der Schienenersatzverkehr mit Bussen weiter bestehen. Saarbahn-Züge fahren dafür heute nicht mehr. Ab morgen sollen aber möglichst wieder die 3 Ersatzzüge verkehren. Streikankündigungen von Seiten der GDL gibt es bereits für morgen und Donnerstag. Der Warnstreik am heutigen Morgen hat laut Saarbahn erstmal keine größeren Probleme verursacht. Das deckt sich mit Beobachtungen des SR. Hintergrund der Warnstreiks ist der laufende Tarifkonflikt. Die Saarbahn versucht derzeit, die Lokführer davon zu überzeugen, in einen Tarifvertrag zu wechseln, der mit der Gewerkschaft Verdi ausgehandelt worden ist.
18: Die CDU-Landtagsfraktion spricht sich jetzt doch dafür aus, Teile des denkmalgeschützten Pergusson-Baus in Saarbrücken abzureißen. Fraktionschef Toscani begründet das mit immer weiter steigenden Sanierungskosten. Davor hatte er selbst jahrelang für eine Komplettsanierung geworben. Nun schlägt Toscani vor, nur den Botschaftertrakt und die Eingangshalle zu erhalten. Der Büroturm solle hingegen fallen. Unterstützung für seine Pläne kommt auch von der Jungen Union. Die SPD-Landesregierung hingegen hält an ihren Plänen fest, den Pergusson-Bau komplett zu erhalten. Die Sanierung würde nach ihren Schätzungen bis zu 80 Millionen Euro kosten. Der Bundesverband Spedition und Logistik dämpft die Erwartungen an die Lockerung des Sonntagfahrverbots für Lastwagen. Hauptgeschäftsführer Huster sagte im Deutschlandfunk, zusätzliche Transporte ließen sich nur begrenzt organisieren, weil Lkw-Fahrer fehlten. Um die Ladung eines Binnenschiffs mit 3000 Tonnen zu ersetzen, wären rund 150 Lastwagen nötig. Mehrere Bundesländer haben das Fahrverbot wegen des Niedrigwassers vorübergehend gelockert, darunter auch das Saarland und Rheinland-Pfalz. Der Europäische Fußballverband UEFA will beim Videobeweis zum Ursprungsgedanken zurückkehren. Der Videoassistent soll auch in der Bundesliga ab der neuen Saison nur noch eingreifen, wenn der Schiedsrichter eine klare Fehlentscheidung getroffen hat. Nach Angaben der UEFA kam es zuletzt zu immer mehr Interventionen. Damit solle nun Schluss sein. Das waren die Nachrichten mit Carina Deves. 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
1: Der Himmel ist blau, die Sonne scheint und zwar nicht zu knapp. Heute warm, wieder heiß, kann man auch sagen, bis 32 Grad maximal. Morgen schon bis 34 Grad, Donnerstag und Freitag, da geht es schon in die Nähe von 40 Grad. Also die Hitze bleibt extrem und damit auch die Waldbrandgefahr.
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1: A1 Trier Richtung Saarbrücken. Am Kreuzer Brücken ist die Überleitung zur A8 Richtung Neunkirchen gesperrt bis 14.30 Uhr noch. Außerdem A620 Saarlouis Richtung Saarbrücken zwischen Völklingen, Geislautern und Saarbrücken-Gersweiler. Da gibt es eine Baustelle. 7 Kilometer Stau. Hier müssen Sie circa 30 Minuten mehr einplanen. Die neuesten Blitzer stehen am Ausgang von Pickard Richtung Unterfelsberg auf der A620 Saarbrücken Richtung Saarlouis. Beziehungsweise auch in die Gegenrichtung in Höhe Wattgassen. Da sind jetzt mittlerweile 2 aufgebaut. Also auf dem Hinweg und dem Rückweg muss ich aufpassen. Jawohl, gut, dass ich das auch selbst vorlese. In Saarbrücken in der Helwigstraße steht noch einer. Und alle Blitzer können Sie nachlesen auf sr3.de und in der SR3-App.
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1: Mit Julia Becker. Außerdem Musik von Parallel zusammen mit Cassandra Steen und Black Sorrows. Einen schönen Dienstag wünsche ich.
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0: SR3 Saarlandwelle. Parallel mit Cassandra Steen eine Sprache. Erst war Fußball-WM, dann die Tour de France, erst die Männer, jetzt sind die Frauen gerade fertig und jetzt auch noch Leichtathletik-Europameisterschaft in Birmingham. Und da war gestern richtig was los. Florian Brem hat über 5000 Meter Silber gewonnen und wir hören da mal kurz rein.
1: Jetzt noch 110 Meter zu laufen, die Leute springen auf, wir müssen hoch. Wir sehen Florian Brem auf der zweiten Position, der wird das Ding doch wohl noch nicht gewinnen. Jetzt kommt Ingebrigtsen direkt dahinter, sprintet an ihm vorbei, vorne Ingebrigtsen, dann Florian Brem. Ingebrigtsen gewinnt und Brem, Brem, Brem, Brem, Brem, Brem, Jabadabadu holt Silber. Ja, was ist denn hier los?
0: Richtiger Jubel und er selbst konnte es auch nicht so richtig fassen.
2: Ich habe nie jetzt das Ziel gehabt, ich will mal Europameister werden oder Vizemeister oder irgendwas in der Art. Es ist Wahnsinn, dass ich jetzt hier stehe. Ich habe davon immer geträumt. Also ganz ehrlich, ich gehe oft laufen und dann, wenn ich nichts zu tun habe, dann tagträumt man ein bisschen und stellt sich vor, oh, wie toll wäre es doch. Und man stellt sich dann vor auch, was man im Interview sagt und wie man alles toll erklären kann. Und jetzt stehe ich hier und weiß ehrlich gesagt nicht, was ich sagen soll.
0: Das ist natürlich ein echtes Highlight in der Karriere eines Sportlers, sowas zu gewinnen. Er hat dann auch noch erzählt, was in seinem Kopf vorgegangen ist auf den letzten 100 Metern.
2: Wenn ich jetzt ehrlich bin, so fuck, fuck, fuck, fuck, fuck. Ja. Aber auf sowas ist man nicht vorbereitet. Das ist, natürlich denkt man sich, oh geil, ich hätte gern ein Podium. Das ist so eine Tagträumerei. Aber am Ende des Tages, ja, wenn man dann wirklich in der Situation ist, die dann wirklich auch noch ein paar Sekunden dauert, man versucht halt die Beine so möglichst schnell zu bewegen, wie man kann, und plötzlich ist man Ziel.
0: Da geht natürlich noch einiges ab bei der Leichtathletik-EM. Unter anderem ist heute Abend noch das Finale im Hammerwurf bei den Männern, 5000 Meter Lauf der Frauen, dann das erste Halbfinale in 100 Meter Hürden findet statt, das zweite Halbfinale und später auch noch das Finale im Weitsprung der Männer. Also das wird auf jeden Fall noch einige tolle Entscheidungen mit sich bringen und vielleicht auch noch ein paar Medaillen für Deutschland.

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3: Mit Semin Zadegi.
4: Saarbahnzüge fahren heute nicht mehr. Seit 12 Uhr streiken die Lokführer. Wie lange, teilte die Gewerkschaft der deutschen Lokführer GDL nicht mit. Laut Saarbahn bleibt der Schienenersatzverkehr mit Bussen weiterhin bestehen. Ab morgen sollen möglichst wieder 3 Ersatzzüge verkehren. 10 Jahre Haft nach Mord an Gerichtsvollzieher. Das Landgericht Saarbrücken ordnete für den 42-jährigen Angeklagten auch die dauerhafte Unterbringung in einer psychiatrischen Klinik an. Der Mann hatte den Gerichtsvollzieher bei einer Zwangsräumung seiner Wohnung in Bexbach erstochen. Assad in Abwesenheit zum Tode verurteilt. Ein syrisches Gericht wirft dem früheren Machthaber unter anderem vorsätzlichen Mord, Folter und Verbrechen gegen die Menschlichkeit vor. Assad war Ende 2024 nach Russland geflohen. Und CDU für Teilabriss des Pingoussin-Baus. Fraktionschef Toscani begründete das mit immer weiter steigenden Sanierungskosten. Nur der Botschaftertrakt und die Eingangshalle sollen erhalten bleiben. Die SPD-Landesregierung will den Pingoussin-Bau in Saarbrücken vollständig erhalten.
3: Dankeschön. Mehr Nachrichten gibt's wieder um 15 Uhr.
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3: Es ist heiß, was soll ich Ihnen erzählen? Es wird auch heiß bleiben, die ganze Woche über sogar extrem heiß, gegen Ende der Woche bis zu 40 Grad. Kein Regen, kein gar nichts in Sicht, also auch weiterhin sehr, sehr, ja, man kann schon sagen gefährlich. Hitzebelastung und Waldbrandgefahr bleiben auch in dieser Woche ein Thema.
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3: Wir haben da was von der Autobahn 1 Richtung Saarbrücken. Am Kreuz Saarbrücken ist die Überleitung zur A8 Richtung Neunkirchen gesperrt. Noch bis 14.30 Uhr und auf der A620 Saarlouis Richtung Saarbrücken zwischen Völklingen-Geislautern und Saarbrücken-Gersweiler. Da gibt es aktuell Stau an einer Baustelle. Da müssen Sie mit circa einer halben Stunde mehr rechnen. Geblitzt wird am Ortsausgang von Pickard, wenn Sie Richtung Unterfelsberg fahren. Auf der A620 Saarbrücken Richtung Saarlouis in beiden Richtungen. Das ist mir jetzt gerade weggesprungen. Da ist jetzt nichts mehr los. Doch in beiden Richtungen stehen Blitzer. Und am Ortsausgang Dirmingen Richtung Eppelborn wird auch geblitzt. Das habe ich Ihnen ja eben schon erzählt. Also ich wünsche Ihnen eine gute Fahrt. Kommen Sie gut an. Und sagen Sie bitte gerne Bescheid, falls Sie unterwegs noch was sehen. 0800 700 8000. Der Anruf ist kostenfrei.
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3: Mit Julia Becker. Schönen Dienstag wünsche ich Ihnen.
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SR3 mit Especially for You, Jason Donovan und Kylie Minogue am Dienstag im Kiosk. Und jetzt gibt's für Sie noch Bob Marley und danach unser Album der Woche.

0: 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Bitte Vorsicht auf der A620 Richtung Saarlouis. Zwischen Saarbrücken, Malstädter Brücke und dem Messegelände besteht Gefahr durch ein defektes Fahrzeug.
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0: Das heißt The Nightwatch und ist wirklich ein besonderes Album von Sting, ein Live-Album nämlich, das live aufgenommen wurde bei einem Arte-Konzert im Rijksmuseum Amsterdam. Und dort hängt unter anderem die Nachtwache von Rembrandt. Deswegen heißt vielleicht das Album auch The Nightwatch, oder nicht vielleicht, auf jeden Fall, ist aber nur eine der Gründe, denn es war ja auch ein nächtliches Konzert mit feierlicher Stimmung. Und Sting hat da sogar ein ganz besonderes Musikinstrument gespielt aus dem 17. Jahrhundert, eine Gitarre, die ursprünglich für den Hof des französischen Sonnenkönigs angefertigt worden ist. Also das alles hat schon so ein bisschen eine Stimmung, die auch zu diesem Gemälde passt und die auch ins Museum passt. Die Musik ist natürlich nicht aus dem 17. Jahrhundert, sondern die ist von Sting. Da sind Songs aus seinem Musical The Last Chip drauf, aus seiner Solokarriere und natürlich auch von der Band Police. Wir hören jetzt Shape of My Heart, Sting, von seinem Album The Nightwatch, live at the Rijksmuseum.

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5: 15 Uhr. Die Lokführer der Saarbahn beenden ihren laufenden Streik in einer Stunde. Das hat die Gewerkschaft GDL dem SR mitgeteilt. Nachdem bereits heute Morgen gestreikt wurde, gab es zunächst eine zweistündige Unterbrechung. Nun endet der insgesamt 12. Warnstreik der laufenden Tarifrunde schon wieder. Laut Saarbahn werden heute aber keine Züge mehr fahren, nur die Busse des Schienenersatzverkehrs. Für morgen und übermorgen hat die GDL bereits weitere Warnstreiks angekündigt. Die Saarbahn plant, morgen zusätzlich zu den Bussen wieder 3 Zugpaare einzusetzen. Im Prozess um den gewaltsamen Tod des Gerichtsvollziehers in Bexbach ist das Urteil gefallen. Das Landgericht Saarbrücken hat den 42-jährigen Angeklagten wegen Mordes zu 10 Jahren Haft verurteilt. SR-Reporter Aaron Klein.
6: Mit dem Urteil bleibt das Gericht unter den Forderungen der Staatsanwaltschaft, die 11 Jahre Haft gefordert hatte. Nach Auffassung des Gerichts war bei der Tat das Mordmerkmal der Heimtücke erfüllt. Die Staatsanwaltschaft hatte außerdem niedrige Beweggründe als Mordmerkmal aufgeführt. Dem folgte das Gericht nicht. Das Saarbrücker Landgericht ordnete außerdem die dauerhafte Unterbringung des vermindert schuldfähigen Mannes in einem psychiatrischen Krankenhaus an. Der 42-Jährige hat nach Überzeugung des Gerichts den Gerichtsvollzieher mit mindestens 13 Messerstichen getötet, als dieser eine Zwangsräumung bei ihm vollstrecken wollte. Das Urteil ist noch nicht rechtskräftig.
5: Der saarländische Innenminister Joost von der SPD hat CDU-Fraktionschef Toscani für dessen so wörtlich Rolle rückwärts beim Thema Pergusonbau scharf kritisiert. Toscani hatte einen Teilabriss des denkmalgeschützten Ensembles gefordert, nachdem er davor jahrelang für dessen Erhalt eingetreten war. Zur Begründung hatte er gesagt, die zu erwartenden Kosten seien nicht mehr vertretbar. Joost warf Toscani vor, dieser hätte selbst als Teil einer früheren Regierung dafür sorgen können, den Komplex zu deutlich geringeren Kosten zu renovieren. Eine sogenannte Plausibilitätsprüfung soll noch in diesem Jahr abschließend klären, ob das Gebäude in Gänze saniert wird. Im Raum stehen derzeit 80 Millionen Euro Renovierungskosten. Der frühere syrische Präsident Assad ist in Abwesenheit zum Tode verurteilt worden. Ein Gericht in Syrien sprach ihn unter anderem wegen Kriegsverbrechen und Verbrechen gegen die Menschlichkeit schuldig. Assad lebt seit dem Sturz seiner Regierung in Russland. Ebenfalls zum Tode verurteilt wurde sein Bruder Maher sowie sein Cousin Atef Najib. Im Streit um den Doktortitel von Thüringens Ministerpräsident Vogt hält die TU Chemnitz an der Aberkennung des Titels fest. Das zuständige Gremium der Hochschule hat einen Widerspruch des CDU-Politikers zurückgewiesen. Für SR-Info Moritz Meissner.
7: Das universitätsinterne Verfahren ist damit abgeschlossen. Mario Vogt hatte schon vor der Entscheidung angekündigt, vor dem Verwaltungsgericht Chemnitz gegen die Hochschule zu klagen. Wie seine Anwaltskanzlei jetzt bestätigte, wird die Klage aktuell vorbereitet. Die Frist dafür läuft Ende der Woche ab. Vor Gericht würde es dann nicht darum gehen, ob die Plagiatsvorwürfe zu seiner Doktorarbeit tatsächlich zutreffen, sondern darum, ob die Universität in ihrem Prüfverfahren Fehler gemacht hat. Die Plagiatsvorwürfe gegen Mario Vogt waren erstmals im Landtagswahlkampf 2024 erhoben worden. Ihm wird vorgeworfen, in seiner 2008 eingereichten Doktorarbeit unsauber gearbeitet zu haben. Vogt bestreitet die Vorwürfe.
5: Fußballregionalligist FC Homburg hat den Vertrag mit Oliver Kovacic aufgelöst. Der Stürmer war erst im vergangenen Sommer aus Gießen zum FCH gekommen und erzielte danach 4 Tore in 16 Pflichtspielen. Einen Zugang vermeldet hingegen Zweitligist Kaiserslautern. Alex Murphy wird für eine Saison von Newcastle United ausgeliehen. Das waren die Nachrichten mit Carina Deves. 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
8: Der Himmel ist blau, die Sonne scheint. Das Ganze ist jetzt nicht so schön, wie man vielleicht vermuten könnte, aber wir sind es ja schon gewöhnt. Es ist sehr, sehr heiß, bis 32 Grad heute, und es wird im Laufe der Woche noch viel heißer. Kein Regen in Sicht, morgen bis 34 Grad, Donnerstag und Freitag bewegen wir uns sogar schon Richtung knapp 40.
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8: A620 Saarbrücken Richtung Saarlouis. Zwischen der Mahlstatter Brücke und Saarbrücken Messegelände besteht Gefahr durch ein defektes Fahrzeug. Außerdem die A6 Richtung Saarbrücken zwischen dem Kreuz Neunkirchen und Rohrbach, Behinderungen durch einen defekten LKW. Die rechte Spur ist gesperrt. Im Moment gibt es 4 Kilometer Stau. Da müssen Sie ungefähr eine halbe Stunde mehr einplanen. Die A620 Richtung Saarbrücken zwischen Völklingen, Geislautern und Gersweiler. Dort gibt es aktuell Stau an einer Baustelle. Hier müssen Sie 20 Minuten mehr einplanen. Und geblitzt wird am Ausgang von Pickard Richtung Unterfelsberg, in Göttelborn in der Hauptstraße und in Saarbrücken in der Hellwigstraße. Die ganze Blitzerliste gibt es auf sr3.de und in unserer App. Gute Fahrt.
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8: Hier ist Julia Becker. Ich wünsche Ihnen einen schönen Dienstag. Ich habe Musik dabei von Gilbert O'Sullivan und Randy Crawford. Außerdem schaut Kraft Rakeli gleich noch vorbei.
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Earth, Wind and Fire, Sing a Song im Kiosk am Dienstag. Na, das machen wir doch natürlich. Wir überlassen den nächsten Song Elton John, Don't Let the Sun Go Down on Me. Und dann gibt's gleich um 16:30 Halbnachrichten hier auf SR3. Bis dann!

0: SR3, Saarlandwelle, den Song muss man einfach bis zum Schluss hören, oder? Da sind wir uns sicher einig. 3:30 ist es.
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0: Mit Semin Zadegi.
2: Streiks bei der Saarbahn enden heute um 16 Uhr. Das hat die Lokführergewerkschaft GDL mitgeteilt. Es ist der 12. Warnstreik der laufenden Tarifrunde. Laut Saarbahn fahren heute nur Busse. Für morgen und übermorgen hat die GDL weitere Streiks angekündigt. 10 Jahre Haft nach Mord an Gerichtsvollzieher. Das Landgericht Saarbrücken ordnete für den 42-jährigen Angeklagten auch die dauerhafte Unterbringung in einer psychiatrischen Klinik an. Der Mann hatte den Gerichtsvollzieher bei der Zwangsräumung seiner Wohnung in Bexbach erstochen. Streit über Sanierung des Pangosson-Baus in Saarbrücken. CDU-Fraktionschef Toscani fordert einen Teilabriss, weil die zu erwartenden Kosten nicht mehr vertretbar seien. Innenminister Joost warf Toscani vor, er hätte als Teil einer früheren Regierung selbst für niedrigere Kosten sorgen können. Und Assad in Abwesenheit zum Tode verurteilt. Ein syrisches Gericht wirft dem früheren Machthaber unter anderem vorsätzlichen Mord, Folter und Verbrechen gegen die Menschlichkeit vor. Assad war Ende 2024 nach Russland geflohen.
0: Dankeschön. Mehr Nachrichten gibt's wieder um 16 Uhr.
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0: Heiß ist es, trocken, sonnig, aber so richtig schön ist es nicht. Bei bis zu 32 Grad noch zum Aushalten, aber ab morgen wird es wieder wärmer, bis 34 Grad. Donnerstag und Freitag kratzen wir schon fast wieder an der 40-Grad-Marke.
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0: Die A6 Mannheim Richtung Saarbrücken zwischen dem Kreuz Neunkirchen und Rohrbach. Da gibt es aktuell Behinderung durch einen defekten LKW. Die rechte Spur ist gesperrt, 4 Kilometer Stau. Hier müssen Sie bis zu einer Stunde mehr einplanen. Die A620 Richtung Saarbrücken zwischen Geislautern und Saarbrücken-Gersweiler. Hier auch eine Baustelle, ungefähr 20 Minuten dauert es da länger. Und geblitzt wird im Moment unter anderem am Ausgang von Pickard Richtung Unterfelsberg, in Göttelborn in der Hauptstraße und in Saarbrücken in der Hellwigstraße. Ich wünsche Ihnen eine gute Fahrt und falls Sie alle Blitzer nachlesen wollen, dann können Sie das auf sr3.de und in unserer App.
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0: 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Heute ist Dienstag. Ich wünsche Ihnen einen schönen Nachmittag. Mein Name ist Julia Becker.
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SR3 Saarlandwelle, Get It On. Das ist T-Rex im Kiosk und jetzt gleich gibt's hier die Region am Nachmittag mit Semin Sadeghi. Ich bin Julia Becker, wünsche Ihnen noch einen schönen Tag. Bis morgen. Tschüss.

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12: 16 Uhr. Immer mehr Verbände und Kommunen fordern, dass Bund und Länder beim Hitzeschutz stärker zusammenarbeiten. Auch Grüne und Linke im Bundestag zeigen sich offen dafür. Zwar kann sich der Bund schon jetzt über Förderprogramme an den Kosten für Hitzeschutz beteiligen, flächendeckend geht das nicht. Dazu müsste das Grundgesetz geändert werden. Aus Berlin, Jim Bob Nikschas.
13: Genau dafür hat sich nun unter anderem der Präsident des Deutschen Städtetags, Burkhard Jung, ausgesprochen. Er sieht Hitzeschutz als gemeinsame staatliche Aufgabe, die im Grundgesetz verankert werden sollte, um Kommunen mit wenig Geld unter die Arme zu greifen. Die Bundesregierung aus Union und SPD hat sich im Koalitionsvertrag bereits vorgenommen, eine solche Grundgesetzänderung zu prüfen. Im Bundestag bräuchte sie dazu auch Stimmen aus der Opposition. Grünen-Co-Chef Felix Banaschak hat sich bei RTL und NTV offen dafür gezeigt, vermisst bei der Regierung aber noch die Einsicht, dass es beim Hitzeschutz gerade wirklich ein Problem gibt. Auch linken Klimapolitiker Fabian Pfahl findet, der Bund könnte schon jetzt deutlich mehr tun, zum Beispiel verbindliche Standards beim Hitzeschutz vorgeben.
12: Das ungarische Parlament hat den Juristen András Bocskor zum neuen Staatspräsidenten gewählt. Der 73-jährige frühere Präsident des Obersten Gerichtshofs ist ein Kritiker des früheren ungarischen Regierungschefs Orbán. Er hatte sich 2011 entschieden gegen dessen Justizreform gestellt. Damit wurde die Unabhängigkeit der Justiz stark eingeschränkt. Die Neuwahl war notwendig geworden, weil der bisherige Präsident Sulyok im Juli nach einer Verfassungsänderung zurückgetreten war. Die Lokführer der Saarbahn beenden ihren laufenden Streik in diesen Minuten. Das hat die Gewerkschaft GDL dem SR mitgeteilt. Nachdem bereits heute Morgen gestreikt wurde, gab es zunächst eine zweistündige Unterbrechung. Nun endet der insgesamt 12. Warnstreik der laufenden Tarifrunde schon wieder. Laut Saarbahn werden heute aber keine Züge mehr fahren, nur die Busse des Schienenersatzverkehrs. Für morgen und übermorgen hat die GDL bereits weitere Warnstreiks angekündigt. Die Saarbahn plant, morgen zusätzlich zu den Bussen wieder 3 Zugpaare einzusetzen. Der saarländische Innenminister Joost von der SPD hat CDU-Fraktionschef Toscani für dessen so wörtliche Rolle rückwärts beim Thema Pergusonbau scharf kritisiert. Joost warf Toscani vor, dieser hätte selbst als Teil einer früheren Regierung dafür sorgen können, den Komplex in Saarbrücken zu deutlich geringeren Kosten zu renovieren. Toscani hatte zuletzt einen Teilabriss des denkmalgeschützten Ensembles gefordert, nachdem er davor jahrelang für dessen Erhalt eingetreten war. SR-Reporter Johannes Schmidt.
14: Toscani schlägt vor, nur den Botschaftertrakt und die Eingangshalle des denkmalgeschützten Pergusonbaus zu erhalten. Den Büroturm will er dagegen abreißen lassen. Denn eine Komplettsanierung würde nach Schätzungen der Landesregierung zwischen 66 und 80 Millionen Euro kosten. Toscani rechnet sogar noch mit einer deutlich höheren Summe und argumentiert, das sei viel zu viel für ein bloßes Verwaltungsgebäude. Die SPD hingegen hält an ihren Plänen fest, den Pangosson-Bau nicht nur teilweise, sondern komplett zu erhalten. Dazu läuft im Bauministerium aktuell eine Überprüfung des Renovierungskonzepts.
12: Der neue Kindergarten in Mettlach soll Kita Montclair heißen. Vor der Entscheidung hatte der Gemeinderat die Kinder aufgerufen, Namensvorschläge für die neue Einrichtung einzubringen. Sie entschieden sich für Kita Haselmaus. Eine daraufhin gegründete Bürgerinitiative wollte das Votum der Kinder durchsetzen. In einer Sondersitzung hat der Gemeinderat nun die Unzulässigkeit des Bürgerbegehrens festgestellt. Das hat die Mettlerer Verwaltung dem SR bestätigt. Damit das Bürgerbegehren zulässig gewesen wäre, hätte die Initiative im Vorfeld rund 1500 Unterschriften sammeln müssen. Es wurden jedoch nur gut 300 gültige Unterschriften eingereicht. Auch die saarländische Bildungsministerin Streichert-Clivaux plädierte damals dafür, den Willen der Kinder zu berücksichtigen. Das waren die Nachrichten mit Carina Deves. 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
16: Blauer Himmel den ganzen Tag und Temperaturen zwischen 28 und 32 Grad. Immer noch trocken bei uns im Saarland. Ja, von Regen keine Spur, kann man sagen. Morgen wird es schon mal noch ein bisschen heißer, bis 34 Grad. Donnerstag bis 38, Freitag bis 39 Grad. Extrem heiß.
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16: A6 Mannheim Richtung Saarbrücken zwischen Neunkirchen, dem Kreuz Neunkirchen und Rohrbach. Behinderungen durch einen kaputten Brummi. Die rechte Spur ist gesperrt. Im Moment 4 Kilometer Stau. In Minuten umgerechnet sind das ungefähr 20 Minuten Verzögerung. A620 Saarlouis Richtung Saarbrücken. Klar zum Feierabendverkehr zwischen Völklingen, Geislautern und Saarbrücken-Gersweiler. Da an der Baustelle im Moment 7 Kilometer Stau, aber nur eine Verzögerung von 10 Minuten. Hatten wir auch schon mal mehr. Und wir haben noch Blitzer, beziehungsweise Sie hatten die und haben uns die durchgegeben. Dankeschön fürs Melden. Hier die neuesten. Am Ortsausgang von Pickard in Richtung Unterfelsberg, in Göttelborn in der Hauptstraße wird geblitzt und in Saarbrücken immer noch der Blitzer in der Hellwigstraße. Und Sie können alle Blitzer nochmal nachlesen bei uns auf sr3.de oder in der App.
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16: 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Und bei uns hören Sie, was für Saarland heute wichtig ist, mit Simin Sadeghi. Es ist heiß und trocken. Das macht unserem Wald zu schaffen. Der leidet ja ohnehin schon seit Jahren. Und wir wollen wissen, wie es aussieht. Aber so viel kann ich schon mal sagen. Der Wald hat Stress offenbar durch die Hitze, aber ein kleines Problem dadurch auch weniger. Was das ist, hören wir gleich.
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0: SR3 hier mit der Region am Nachmittag. Gefühlt seit Anfang Juni ist es heiß bei uns und das stresst nicht nur uns, sondern auch den saarländischen Wald. Die Folge, es knistert und knuspert schon unter den Füßen beim Waldspaziergang. Haben Sie vielleicht auch schon gesehen. Einige Bäume werfen schon Laub ab und da reicht im Moment ein Funke und alles brennt lichterloh. Wir sprechen drüber mit Thomas Steinmetz vom Saarforst Landesbetrieb. Hallo Herr Steinmetz.
1: Hallo Frau Sadeghi.
0: Schauen Sie gerade mit Sorge in den saarländischen Wald?
1: Ja, ich schaue im Moment schon mit Sorge in den saarländischen Wald. Wir haben seit nahezu 2 Monaten, wie Sie gesagt haben, keine nennenswerten Niederschläge. Für die Bäume wird es dann zusehends schwieriger, noch aus dem Boden Wasser rauszuziehen.
0: Jetzt hatten wir ja schon mehrere Fälle von Waldbrand oder Flächenbrand hier bei uns im Saarland. Das kann im Moment sehr schnell passieren, oder?
1: Ja, wir hatten ja einen größeren Waldbrand gehabt in Nonnweiler und wir haben auch im Moment eine hohe Waldbrandstufe 4 und das ist ja dann auch nur ein Durchschnittswert, der kann dann auch nach Örtlichkeit nochmal variieren. Und wir wissen auch, dass die Waldbrände bei uns zu 98% dann von Menschen verursacht werden, fahrlässig oder vorsätzlich. Und das ist halt schon etwas, was uns die ganzen Tage sorgenvoll um sich treibt.
0: Wir blicken ja auch mit Sorge, wenn wir die Bilder aus Frankreich oder aus Griechenland im Hinterkopf haben, in unseren Wald. Sie haben es ja gerade schon angedeutet. Wie geht's denn den Bäumen?
1: Also die Bäume sind gestresst. Die Wasserversorgung aus dem Winter, die ist aufgebraucht. Es kam jetzt nichts Neues dazu. Und wir haben jetzt unterschiedliche Reaktionen. Da gibt es auch manchmal bei den Baumarten Unterschiede. Also was jetzt so zuerst gezeichnet hat äußerlich, das waren die Birken, die Hainbuchen. Dann kamen die Esche und der Ahorn dazu. Wir haben auch bei den Buchen jetzt in letzter Zeit festgestellt, dass die Buchen braun werden, auch die Fruchtstände, also für die Bucheckern, die sind braun schon da, ist halt auch die Frage, wie viel Taubennüsse da letztendlich dabei rauskommen und wie viel dann gesunde Bucheckern auch nochmal für eine Waldverjüngung sorgen können.
0: Aber jetzt sieht es ja auch nicht danach aus, als würde es zumindest in dieser Woche Regen geben. Wie blicken Sie da in die Zukunft?
1: Für den Wald wäre es nicht schlecht, wenn es jetzt mal 3 Wochen durchgängig regnet. Würde. Das würde zumindest mal zunächst bei der Frage der Waldbrandgefährdung eine deutliche Minderung des Risikos bringen. Und es ist ja auch von den Meteorologen zwischenzeitlich schon prognostiziert, dass also die Sommer eher trockener werden in Zukunft und dafür die Wintermonate niederschlagsreicher.
0: Aber ist es wenigstens so heiß auch für den Borkenkäfer?
1: Ja, das ist eine ganz interessante These und es ist in der Tat so, dass wir bisher relativ wenig Schadholz haben durch Borkenkäferbefall. Also das ist zunächst jetzt mal positiv. Auf der anderen Seite werden wir natürlich auch unsere Bemühungen, die wir in den letzten Jahren schon massiv in die Wege geleitet haben, nämlich durch Wasserretentionsmaßnahmen, solche Abschläge und Mulden, die wir dann links und rechts der Wege bei Wegebaumaßnahmen eingelegt haben, mit dem Ziel, das Wasser, was bei Starkregenereignissen kommt, länger im Wald zu halten. Das werden wir verstärken, in Kenntnis dessen, dass sich halt da, was die Niederschlagsverteilung anbelangt, einfach im Jahresverlauf viel verschiebt in Richtung Wintermonate.
0: Ach, wir halten fest, es könnte mal wieder regnen, aber immerhin, der Borkenkäfer mag die Hitze offenbar auch nicht so gerne und greift in diesem Sommer die Fichten nicht so sehr an, sagt Thomas Steinmetz vom Saarforst Landesbetrieb. Und das Interview, das haben wir vor der Sendung aufgezeichnet.
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0: See.
1: Unheilig und stark auf SR3. Ja, aber kaum ein anderes Gebäude in Saarbrücken wurde in letzter Zeit so viel diskutiert. Ich spreche natürlich vom Pingoussin-Bau. Als Schandmal direkt an der Autobahn wurde das denkmalgeschützte Gebäude schon bezeichnet. Es gab eine Entscheidung, und zwar Komplettsanierung. Der Streit darüber geht aber jetzt in eine neue Runde, nachdem sich der saarländische CDU-Fraktionsvorsitzende Stefan Toscani dagegen ausgesprochen hat. Die Begründung, eine Sanierung wäre zu teuer. Das sieht man natürlich in der SPD-Landesregierung anders, die will den Pingoussin-Bau erhalten und wieder als Verwaltungsgebäude nutzen. Im Pressegespräch hat der Bauminister Reinhold Joost von der SPD auf die CDU-Kritik heute gekontert. Und Johannes Schmidt aus unserer Landespolitik-Redaktion war dabei. Johannes, erstmal vielleicht zu den Zahlen. Von welchen Kosten sprechen wir denn hier, wenn es um eine Komplettsanierung geht?
2: Ja, die Landesregierung selbst schätzt, dass es so 66 bis 80 Millionen Euro kosten wird, das denkmalgeschützte Gebäude zu retten. Also eine ganze Menge Geld, und das in Zeiten Klammerkassen. Und CDU-Fraktionschef Toscani glaubt eben, dass es sogar noch teurer werden könnte und will deshalb nur den Botschaftertrakt und die Eingangshalle sanieren und den Büroturm, den will er abreißen. Bauminister Joost lässt das nicht gelten. Die Sanierungspläne würden jetzt noch einmal gecheckt sowie vorgesehen und sollen dann in die Umsetzung gehen. Joost sagte:
3: Und ich an der Stelle auch mit Blick auf das weitere Vorgehen jetzt dieser Plausibilitätsprüfung entgegensehe. Wenn die erledigt ist, wissen wir mit Blick auf, wenn man so will, Brief und Siegel eines Dritten, der nochmal drüber geguckt hat, ob das so ist oder nicht. Ich gehe davon aus, dass meine Bauverwaltung wie in der Vergangenheit und an anderen Punkten sehr, sehr ordentlich gearbeitet hat und dass das aus meiner Sicht auch zielführend ist.
1: Ja, und was sagt Joost auf die Kritik der CDU?
2: Ja, da gibt es sich verwundert darüber, dass die CDU jetzt eine Kehrtwende vollzieht, obwohl sie sich in der Vergangenheit selbst für eine Komplettsanierung ausgesprochen habe. Der Bauminister verweist etwa auf die CDU-Landesregierungen, zum Beispiel unter der damaligen Ministerpräsidentin Kramp-Karrenbauer. Und Joost will sich nicht dafür rechtfertigen.
3: Dass ich aber an der Stelle mit Blick auf das, was über viele Jahre und schon in der Vorgängerin der jetzigen Ministerpräsidentin die Linie, Leitlinie der Landesregierung war, nämlich wenn es sanierungsfähig ist, dann wird es auch saniert.
2: Ja, der SPD-Mann Joost
3: dieser Aufgabe angenommen habe.
2: Entschuldigung, der SPD-Mann Joost sagt also an die Adresse der CDU: Ich weiß gar nicht, was ihr habt, wir setzen doch nur um, was ihr früher selber wolltet.
1: Ja, aber da bleibt ja noch das Problem mit den Kosten. Was sagt der Bauminister dazu? Wir haben ja eben gehört, mindestens 66 Millionen Euro für die Komplettsanierung. Wenn nicht sogar, wir kennen es ja aus den vergangenen Umbauten und Sanierungen, noch mehr.
2: Ja, auch da spielt Joost den Ball zur CDU zurück. Nach seiner Darstellung wäre es noch vor einigen Jahren deutlich günstiger gewesen, die Sanierung durchzuführen. Und zwar zu einer Zeit, als eben Stefan Toscani noch selbst saarländischer Bauminister war. Dazu sagte Joost:
3: Hätte er damals, statt abzuwarten und es eventuell nicht voranzutreiben, vorangetrieben, wäre wahrscheinlich das Pingoussin-Gebäude schon längst bezogen und als Verwaltungsgebäude wieder in Betrieb.
2: Ja, Joost spielt hier darauf an, dass Bauen und Sanieren generell in den vergangenen Jahren deutlich teurer geworden sind.
1: Ich bin mal gespannt, wie lange wir noch über diesen Bau diskutieren. Vielen Dank, Johannes, für die Infos.

0: Es ist 16.30 Uhr.
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0: Mit Aaron Klein.
2: Forderungen nach Aufnahme von Hitzeschutz ins Grundgesetz. Der Präsident des Deutschen Städtetags Jung sagte, Hitzeschutz bleibe eine Daueraufgabe. Deshalb wäre es gut, Bund und Länder in die Pflicht zu nehmen. Ähnlich äußerten sich der Sozialverband VdK sowie SPD, Grüne und Linke. 12. Streik bei Saarbahn beendet. Die Lokführergewerkschaft GDL hatte bereits am Morgen gestreikt. Der nächste Ausstand dauerte dann von 12 bis 16 Uhr. Heute fahren laut Saarbahn nur Busse. Für morgen und übermorgen hat die GDL weitere Streiks angekündigt. Ungarn hat neuen Staatspräsidenten. Das Parlament in Budapest wählte den Juristen András Bokó. Der 73-jährige frühere Präsident des obersten Gerichtshofs ist ein Kritiker des abgewählten Regierungschefs Orbán. Und Streit über Sanierung des Pergusson-Baus in Saarbrücken. CDU-Fraktionschef Toscani fordert einen Teilabriss, weil die zu erwartenden Kosten nicht mehr vertretbar seien. Innenminister Joost warf Toscani vor, er hätte als Teil einer früheren Regierung selbst für niedrigere Sanierungskosten sorgen können.
0: Danke, Aaron.
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0: Blauer Himmel und viel Sonne bei 28 bis 32 Grad heiß. Wenn wir uns die nächsten Tage angucken, wünschen wir uns die Temperaturen von heute zurück, denn morgen wird es bis 34 Grad, Donnerstag bis 38 und Freitag bis 39 Grad.
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0: Landkreis Neunkirchen in Hüttichweiler in der Talstraße gibt es im Moment Behinderung nach einem Unfall. A6 Mannheim Richtung Saarbrücken zwischen Kreuz Neunkirchen und Rohrbach. Hier Behinderung durch einen kaputten LKW. Die rechte Spur ist deswegen gesperrt. 4 Kilometer Stau. Im Moment müssen Sie da mit 20 Minuten Verzögerung rechnen. Wir gucken auf die A620, unsere Lieblingsbaustelle Saarlouis Richtung Saarbrücken zwischen Völklingen-Geislautern und Saarbrücken-Gersweiler. Hier nur 7 Kilometer Stau und nur 10 Minuten Verzögerung. Das ist doch eine gute Nachricht. Regionalverband Saarbrücken zwischen Neuhaus und Riegelsberg im Moment ein Kilometer Stau. Auch hier brauchen Sie 10 Minuten länger. Und Blitze haben wir noch. Danke fürs Melden. Unter 0800 700 8000. Das ist die Nummer in unserer SR3 Verkehrsredaktion. Darüber haben Sie folgende Blitzer gemeldet. Hier die neuesten. Am Ortsausgang von Pickard in Richtung Unterfelsberg. Auf der A620 Saarbrücken Richtung Saarlouis in beiden Richtungen Höhe Wattgassen. Blitzer und in Tholey in der Metzerstraße.
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0: Mit Semin Sadeghi, schön, dass Sie dabei sind. Wer regelmäßig auf der A620 unterwegs ist, kann es vermutlich gar nicht mehr abwarten, dass wir endlich selbstfahrende Autos kaufen können. In Merzig wird am sogenannten autonomen Fahren schon seit Jahren geforscht. Wie weit die sind, wir fragen gleich nach.
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0: Ich plaudere mal ein bisschen aus dem Nähkästchen. Das sind drei hier. Ich war letztens mit dem Autozug unterwegs. Heißt, man fährt mit dem Auto auf einen Zuganhänger. Und ich muss sagen, das war einfach ein tolles Gefühl, zu fahren, ohne selbst fahren zu müssen. Da kann man sich's richtig gemütlich machen im Auto. So soll es ja in Zukunft auch mal irgendwann auf der Straße aussehen, wenn wir dann mal so weit sind mit dem eigenständigen Fahren der Autos, dem autonomen Fahren. In unserer Region wird ja getestet seit vielen Jahren, unter anderem in Merzig. Und da war heute der Staatssekretär aus dem Bundesverkehrsministerium, Christian Hirte, zu Gast und hat sich das Testfeld angeschaut. SR3-Reporter René Henken war vor Ort. René, ab wann können denn die Merziger ganz alleine dort ihre Autos chauffieren lassen?
1: Das wird, denke ich, noch ein paar Jährchen dauern. Alleine bis das ganze Straßennetz auch mit der Technik ausgestattet ist und auch mit 5G abgedeckt ist, dauert es sicherlich noch. Seit insgesamt 13 Jahren forscht hier in Merzig schon die HTW zum autonomen Fahren aber und hat dafür auch schon auf einzelnen Kreuzungen oder bei Ampeln dann ihre Technik aufgebaut. Ich durfte eben auch eine Runde mit dem Forschungsauto und Philipp Schor von der HTW eine Runde durch Merzig mitfahren. Das Auto selbst, das wurde auch noch ganz normal gesteuert. Man sieht darin aber die Technik, die eben fürs autonome Fahren gebraucht wird. Da sind zum Beispiel mehrere Bildschirme, darauf sieht man auch die Landkarte, ähnlich wie bei Google Maps. So zeigen die Bildschirme dann zum Beispiel auch an, dass die Hilbringer Brücke gesperrt ist und wir darüber nicht drüber fahren können. Und so sollen dann in Zukunft auch die Autos, wenn sie autonom fahren, die Info bekommen und sich dann auch eine andere Route suchen.
2: Genau, die Idee ist eben, dass wir per Funk Situationen frühzeitig mitteilen können, bevor die Gefahrensituation entsteht. Und genau das passiert nämlich jetzt gerade. Das heißt, wir biegen jetzt hier rechts ab, haben das liegen gebliebene Fahrzeug noch gar nicht gesehen, optisch. Aber per Funk werden wir schon darüber informiert, dass hinter der Kurve verdeckt ein liegen gebliebenes Fahrzeug steht, das wir noch gar nicht sehen konnten. Das heißt, selbst wenn das Auto autonom fahren könnte, hätte es die Information nicht gehabt und wäre in die gefährliche Situation geraten. Aber dadurch, dass wir per Funk die Sachen verteilen können, werden wir eben frühzeitig informiert. Als nächstes wollten wir eigentlich unsere Route hier nach rechts fortsetzen, aber wir werden darüber hingewiesen, dass hier ein Feuerwehreinsatz gerade ist als Rechtsabbieger. Das heißt, unsere Route kann nicht mehr hier nach rechts weitergehen. Und alle vernetzten Fahrzeuge bekommen die Information, in diesem Bereich hier ist gerade ein Feuerwehreinsatz. Versucht den zu meiden oder umfahre diesen.
1: Hier auf dem Bildschirm sehe ich jetzt ja zum Beispiel noch das Schild, Durchfahrt verboten, aber für Einsatzfahrzeuge frei. Also wie Sie gerade gesagt haben, wenn die Feuerwehr kommt, die wissen, die dürfen reinfahren, die können zum Feuerwehreinsatz fahren und ja, alle anderen eben nicht.
2: Ganz genau.
1: Es ist ganz spannend zu sehen, welche Informationen alle im Auto angezeigt werden und welche Möglichkeiten es da auch gibt. Aber es gibt ja auch Kritik am autonomen Fahren, zum Beispiel auch wegen möglicher Hackerangriffe. Dennoch sagt auch Staatssekretär Christian Hirte aus dem Bundesverkehrsministerium, dass es eben wichtig ist, dass die Forschung, wie hier in Merzig, weiter gefördert wird.
3: Das Thema autonomes und automatisiertes Fahren ist ein Thema der Zukunft der Automobilität. Und wir werden das ganz sicher viel, viel mehr noch in der Zukunft sehen. Aber es wird nicht morgen gleich alles da sein.
1: Konkrete Zusagen über Geld für das Forschungsprojekt hier in Merzig wollte er aber nicht geben. Die HTW geht aber davon aus, dass sie hier in Merzig auch in den nächsten Jahren noch weiter forschen können. Und wer weiß, vielleicht ist es ja irgendwann auch so weit, dass wir uns hinter das Lenkrad setzen und während der Fahrt dann ganz gemütlich eine Runde schlafen können.
0: Aber grundsätzlich hören wir, dauert noch ein bisschen, bis die Zukunft mit selbstfahrenden Autos dann da ist. In Merzig wird dran geforscht. Reicht also wahrscheinlich nicht mehr für den täglichen Stau auf der A620. Hoffen wir zumindest, dass die Baustelle nicht mehr so lange dauert.
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0: Er spuckt wieder Asche und Lava. Ich spreche vom Ätna auf Sizilien. Ist ja Europas aktivster Vulkan. Wenn man nach Sizilien reist, auf die italienische Insel, in den Urlaub, dann muss man das irgendwie auch ein bisschen mit einrechnen, dass das passieren kann. Aber jetzt sind gerade wieder tausende Urlauber fest. Saarländer, die von Saarbrücken aus nach Sizilien fliegen, die sind nicht betroffen, denn der Flughafen Trapani, der ist weit genug weg vom Ätna und von der Aschewolke, hat der Flughafen Saarbrücken mitgeteilt. Alle, die vom Flughafen Catania heim wollen, die müssen starke Nerven haben. Und dazu zählen auch Leute, die vom Flughafen Hahn abgeflogen sind. Ich habe gerade mal auf der Internetseite geguckt. Da wurden heute Flüge storniert. Mehr von unserer Italien-Korrespondentin Lisa Weiß.
1: Seit Tagen spuckt der Vulkan Ätna auf Sizilien Asche. Und das bedeutet, am Flughafen im nahen Catania können nur wenige Flugzeuge starten oder landen. Viele Flüge fallen aus oder werden verschoben. Andere werden zum Flughafen Palermo umgeleitet. Bilder im Internet zeigen den Flughafen in Catania völlig überfüllt. Italienische Medien berichten, dass viele Personen am Flughafen übernachtet hätten. In Sizilien ist Hochsaison, spontan ein Hotel zu finden ist schwierig. In sozialen Medien kritisieren Betroffene, dass sie wenig Hilfestellung von den Fluggesellschaften bekommen hätten. Teilweise wurden die Menschen auf Flüge von Palermo aus umgebucht oder haben selbstständig Flüge von Palermo aus gebucht, um nach Hause zurückzukehren. Das Problem? Die direkte Zugverbindung zwischen Catania und Palermo ist wegen Bauarbeiten unterbrochen. Die Züge der längeren Verbindung über Messina sind komplett überfüllt. Einige Fluggesellschaften setzten Busse ein, um die Menschen von einem Flughafen zum anderen zu bringen. Ein italienischer Schauspieler, der am Flughafen von Catania gestrandet war, berichtet auf Instagram von völlig überhöhten Preisen für einen Shuttlebus von Catania nach Palermo. 700 Euro für eine Strecke von rund 200 Kilometern. Auch heute sind wegen der Vulkanasche in der Luft bis zum Abend aus Sicherheitsgründen alle Landungen ausgesetzt, heißt es auf der Website des Flughafens. In der Theorie dürfen Flugzeuge starten, in der Praxis

0: Kommt es auch hier zu Verspätungen und Flugausfällen.
1: Weil der Ätna auf Sizilien mal wieder spuckt, sitzen im Moment tausende Touristen in Catania fest. Saarbrücker Reisende hier vom Flughafen sind nicht betroffen. Auch vom Flughafen Findel in Luxemburg hören wir, dass es dort keine Probleme gibt. Anders sieht es am Flughafen Hahn aus. So kann man es zumindest auf der Website sehen.

Und bei dem Song warte ich gerne bis ganz zum Schluss. Robbie Williams hier auf SR3 Beyond the Sea. Und damit geht unsere Region am Nachmittag so langsam zu Ende. Jetzt nach den Nachrichten um 17 Uhr übernimmt mein Kollege Uwe Jäger und nimmt sie mit in unseren Feierabend. Und da geht es unter anderem um den Otto-Versand bzw. Marktcheck, der mal geguckt hat, ob da denn auch alles richtig läuft. So, und dann sage ich jetzt Tschüss. Semin Sadeghi war das hier am Mikrofon. Ich freue mich, wenn wir uns morgen spätestens wieder hören. Um 12 bringe ich Sie gerne nochmal auf den neuesten Stand der Dinge. Bis dann.

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8: 17 Uhr. Bei den Ermittlungen zu der mit Sprengstoff beladenen Drohne am Flughafen Leipzig-Halle gibt es neue Erkenntnisse. Nach Recherchen von WDR, NDR und Süddeutsche Zeitung haben Ermittler außerhalb des Flughafengeländes eine verdächtige Antenne an einem Baum entdeckt. Für SR-Info Helene Frömke.
9: Nach Einschätzung von Experten könnte die Antenne dabei geholfen haben, die Drohne, die mit Sprengstoff beladen war, auf den Flughafen zu steuern. Ermittler haben außerdem mehrere DNA-Spuren am Tatort gefunden. Aus Sicherheitskreisen heißt es, anders als gestern von verschiedenen Medien berichtet, dass diese DNA-Spuren nicht mit dem früheren sogenannten DHL-Plot in Verbindung stehen. Eine der DNA-Spuren soll nach Litauen führen. Vor 2 Jahren hatte ein Netzwerk, das Ermittler dem russischen Geheimdienst zurechnen, mehrere Brandsätze innerhalb Europas per Paket verschickt. Zwischen den beiden Sabotagefällen gibt es auffällige Parallelen, denen die Ermittlungsbehörden jetzt nachgehen.
8: Immer mehr Verbände und Kommunen fordern, dass Bund und Länder beim Hitzeschutz stärker zusammenarbeiten. Bisher sind vor allem Länder und Kommunen für die Maßnahmen wie mehr Bäume, Wasserspender und klimatisierte Schulen zuständig. Der Bund kann solche Projekte zwar fördern, aber nicht flächendeckend finanzieren. Der Deutsche Städtetag fordert deshalb, Hitzeschutz als gemeinsame Aufgabe von Bund, Ländern und Kommunen im Grundgesetz festzuschreiben. Auch Grüne und Linke im Bundestag zeigen sich offen dafür. Kunden der Saarbahn müssen auch in den kommenden Tagen mit Komplikationen rechnen. Nachdem die Gewerkschaft GDL über den heutigen Tag gleich 2 Streiks begonnen und beendet hat, werden nach Unternehmensangaben bis Dienstschluss keine Züge mehr fahren. Es werden die regulären Busse und die des Schienenersatzverkehrs unterwegs sein. Für morgen und übermorgen hat die GDL bereits weitere Warnstreiks angekündigt. Die Saarbahn plant, morgen zusätzlich zu den Bussen vereinzelt Bahnen zu den Stoßzeiten einzusetzen. Nach dem gewaltsamen Tod des Gerichtsvollziehers in Bexbach muss der Täter wegen Mordes 10 Jahre in Haft. Das Landgericht Saarbrücken hat außerdem entschieden, dass der 42-Jährige aufgrund einer schizophrenen Störung dauerhaft in der Psychiatrie untergebracht werden soll. Der Mann hat nach Überzeugung des Gerichts im vergangenen November den Gerichtsvollzieher mit mehreren Messerstichen getötet, als dieser eine Zwangsräumung vollstrecken wollte. SR-Reporter Aaron Klein.
10: Der Angeklagte erklärte während des Prozesses über seinen Verteidiger, er habe von dem Räumungstermin nicht gewusst. Aus Angst vor Obdachlosigkeit habe er nach dem Jagdmesser gegriffen und zugestochen. Nach Auffassung des Gerichts wusste der Mann aber von dem Termin und hat entsprechende Post bewusst ignoriert. Der Verteidiger des Verurteilten hatte auf Totschlag statt auf Mord plädiert und 5,5 Jahre Haft gefordert. Auch er hatte die Unterbringung seines Mandanten in einem psychiatrischen Krankenhaus beantragt. Der Anwalt der Witwe des Gerichtsvollziehers, der als Nebenkläger auftrat, hatte 13 Jahre Haft wegen Mordes und die dauerhafte Unterbringung in der Psychiatrie gefordert.
8: Als erstes Land im Nahen Osten hat der Libanon die Todesstrafe abgeschafft. Wie das Büro des Parlamentspräsidenten mitteilte, verabschiedete das Parlament dazu einen Gesetzentwurf. Auch für bereits begangene Verbrechen soll in Zukunft statt der Todesstrafe eine lebenslange Haftstrafe möglich sein. Der Justizminister sprach von einer historischen Entscheidung. Hinrichtungen waren im Libanon bereits seit 2004 nicht mehr vollstreckt worden. In Deutschland sind im ersten Halbjahr deutlich mehr Heizungen verkauft worden als im Vorjahreszeitraum. Wie der Bundesverband der deutschen Heizungsindustrie mitteilte, stieg der Absatz um 19% auf rund 352.000 Geräte. Besonders stark legten demnach Wärmepumpen zu, ihr Absatz stieg um 40%. Das waren die Nachrichten mit Carina Deves. 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
11: Heute gibt es noch mal viel Sonne, außer im Hochwald kaum Wolken und das Ganze bei bis zu 32 Grad. Wie es die nächsten Tage weitergeht, nicht nur in puncto Temperatur, das besprechen wir gleich mit unserem Wetterexperten.
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11: Einiges los auf den Straßen im Saarland. Vorsicht auf der A1 Saarbrücken Richtung Trier zwischen Illingen und Eppelborn gibt es Gefahr durch eine ungesicherte Unfallstelle im Baustellenbereich. Vorsicht bitte auch auf der A6 Mannheim Richtung Saarbrücken zwischen dem Kreuz Neunkirchen und Rohrbach gibt es Behinderungen durch einen defekten LKW. Deswegen ist dort die rechte Spur gesperrt. Gut 4 Kilometer Stau gibt es, da brauchen Sie aktuell 20 Minuten länger. Vorsicht auch im Landkreis Neunkirchen in Hüttichweiler in der Talstraße gibt es ebenfalls Gefahr durch einen Unfall. Und auch auf der A620 Saarlouis Richtung Saarbrücken brauchen Sie etwas mehr Zeit. Zwischen Völklingen-Geislautern und Saarbrücken-Gersweiler gibt es an einer Baustelle bis zu 7 Kilometer Stau. Und zum Schluss gucken wir noch in den Regionalverband Saarbrücken. Zwischen Neuhaus und Riegelsberg staut es ebenfalls. Da brauchen Sie aktuell gut 10 Minuten mehr Zeit. Und die SR3-Hörer melden uns die neuesten Blitzer. Danke dafür. Die stehen am Ortsausgang von Pickard in Richtung Unterfelsberg, in Göttelborn in der Hauptstraße wird geblitzt und in Saarbrücken in der Hellwigstraße. Das war's. Allen gute und sichere Fahrt.
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11: Mit Uwe Jäger, hallo. Und ja, in einen schönen Feierabend hoffentlich für Sie starten wir mit den Birds und ihrem Hit von 1965.
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1: Heute mit Stefan Schiebelhut. Hallo Stefan, grüß dich.
2: Hallo Uwe.
1: 30 Grad, wieder extrem heiß bei uns im Saarland, aber kein Wölkchen am Himmel. Das macht uns auch heute Abend oder heute Nacht vor allen Dingen Freude, ne, dass so wolkenlos ist.
2: Genau, wir bekommen einen klaren Himmel heute Nacht und kurz vor Neumond, da lassen sich die Sterne und die Perseiden dann gut beobachten bei Tiefstwerten von 18 bis 11 Grad. Und morgen, da steigen die Temperaturen noch ein bisschen mehr an, auf verbreitet über die 30-Grad-Marke. Wir bekommen 30 Grad im St. Wendlerland, 32 Grad in Illingen, bis zu 34 Grad entlang von Saar und Mosel. Und es wird ein sonniger und staubtrockener Tag. Bis zum Abend zeigt sich kaum eine Wolke am Himmel. Immerhin sind das dann wieder beste Bedingungen, um morgen Abend dann mit entsprechendem Schutz die partielle Sonnenfinsternis zu beobachten.
1: Da freuen sich schon viele drauf. Danach gehen die Temperaturen noch mal deutlich höher, teilweise bis zu 39 Grad. Donnerstag, Freitag, da kommt einiges auf uns zu. Was ist dann erstmal mit der Hitze für diesen Sommer oder bleibt die uns so erhalten?
2: Die wird uns auch noch am Samstag erhalten bleiben. Ab Sonntag, da geht es dann runter mit den Temperaturen. Da bekommen wir ein bisschen Abkühlung. 24 bis 29 Grad, dann nur noch die Höchstwerte. Und es wird auch ein bisschen wechselhafter. Da kann es dann auch endlich mal wieder einen Schauer oder ein Gewitter geben.
1: Danke, Stefan, für das Wetterupdate und dir einen schönen Abend.
2: Danke ebenso.
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0: Die Eagles im Feierabend auf SR3. Und vielleicht sind Sie ja gerade online am Shoppen, wenn Sie uns zuhören. Dabei denken die meisten ja direkt an Online-Händler, oft aus den USA. Aber hier in Deutschland ist ein heimisches Unternehmen zur Nummer 2 nach Amazon aufgestiegen, nämlich Otto. Es ist fast wie früher in Zeiten des Katalogs. Es gibt quasi alles, aber eben online. Ein Grund für die Sendung Marktcheck, mal genau nachzuschauen, wie es mit der Qualität aussieht. Die Reportage gibt es heute Abend um 20.15 Uhr im SWR-Fernsehen. Und Sebastian Schiller verrät uns schon einmal ein paar Ergebnisse dazu. Zum Beispiel, ob Otto so viel günstiger ist als andere Online-Händler.
1: Ja, wir haben die Preise von 100 beliebten Markenartikeln bei Otto und seinem größten Konkurrenten Amazon verglichen. Dabei kam raus, dass Amazon in rund 2/3 der Fälle billiger war, Otto nur in gut 20%. Bei einem Fernseher zum Beispiel war Otto sogar mehr als 400 Euro teurer. Das sind satte 175% mehr. Es gibt aber auch Ausreißer nach unten. Ein Paar Schuhe kostete bei Otto 38% weniger. Vergleichen lohnt sich also im Einzelfall. Die Preise sind ständig in Bewegung und Schnäppchen gibt's auch bei Otto.
0: Und angefangen hatte Otto ja mit Mode, auch ein Bereich, den sich der Marktcheck genauer angeguckt hat.
1: Wir haben einfache Poloshirts von Ottos Eigenmarke und anderen Online-Shops im Labor untersuchen lassen. Nach 10-mal Waschen war der Kragen beim Otto-Polo deutlich ausgeleiert. Das Shirt selbst war aber sogar geschrumpft. Richtig stark ist Otto allerdings bei Übergrößen. Viele Kleidungsstücke wie Pullis oder Bikinis gibt's von XS bis 5XL und das zum gleichen Preis. Das findet man sonst eher selten.
0: Aber die Sachen müssen ja dann auch erstmal bei uns, den Kunden, ankommen und in puncto Service kann das Marktcheck-Team einiges sagen.
1: Das Sorgenkind ist die Otto-Tochter Hermes, die Waren ausliefert. Bei Bewertungsportalen wie Trustpilot beschweren sich Kunden über verspätete oder nicht gelieferte Pakete. Bei uns hat eine Lieferung 8 Tage gebraucht. Der Fahrer ist 2-mal wieder weggefahren, ohne das Paket abzugeben. Die Gewerkschaft Verdi macht dafür das Subunternehmertum von Hermes verantwortlich. Das heißt, dass auf der sogenannten letzten Meile keine eigenen Fahrer eingesetzt werden, sondern Fremdfirmen. Mein Tipp zum Schluss: Vor dem Kauf nicht nur die Preise mit anderen Anbietern vergleichen, sondern auch auf die Versandkosten achten. Ab 60 Euro sind Lieferungen bei Otto gratis. Und auch bei Rücksendungen fallen keine Kosten an.
0: Sebastian Schiller über die Marktcheck-Recherche zum Otto-Versand. Früher per Katalog, heute online. Und die komplette Recherche gibt's heute Abend im SWR-Fernsehen um 20.15 Uhr. Hier bei uns im Feierabend auf SR3 gibt's für Sie jetzt Smokey.

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1: mit Semit Sadeghi.
2: Forderungen nach Aufnahme von Hitzeschutz ins Grundgesetz. Immer mehr Verbände und Kommunen fordern, dass Bund und Länder hier stärker zusammenarbeiten. Dazu müsste der Hitzeschutz in der Verfassung festgeschrieben werden. Dafür ist der Deutsche Städtetag und auch Grüne, SPD und Linke. 12. Streik bei Saarbahn beendet. Die Lokführergewerkschaft GDL hatte bereits am Morgen gestreikt. Der nächste Ausstand dauerte dann von 12 bis 16 Uhr. Heute fahren laut Saarbahn nur Busse. Für morgen und übermorgen hat die GDL weitere Streiks angekündigt. 10 Jahre Haft nach Mord an Gerichtsvollzieher. Das Landgericht Saarbrücken ordnete für den 42-jährigen Angeklagten auch die dauerhafte Unterbringung in einer psychiatrischen Klinik an. Der Mann hatte den Gerichtsvollzieher bei der Zwangsräumung seiner Wohnung in Bexbach erstochen. Und mehr als 3000 Vermisste nach Erdbeben in Kolumbien. Die Zahl der Toten ist nach Behördenangaben auf über 180 gestiegen. Das Erdbeben mit der Stärke 7,4 hatte sich gestern früh ereignet.
1: Danke, Semin.
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1: Und das ist vor allen Dingen sonnig, auch heute noch zum Feierabend im Saarland. Außer im Hochwald, da gibt es ein paar kleine Wolken bei bis zu 32 Grad. Die Nacht dann sternklar, perfekt also zum Sternschnuppen gucken. Und mit 18 bis 11 Grad gibt es sogar noch etwas Abkühlung gratis obendrauf. Morgen bleibt sommerlich und mit bis zu 34 Grad weiterhin heiß.
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1: Weiterhin einiges los auf den Straßen im Saarland. Los geht's auf der 8 Pirmasens Richtung Saarlouis. Dort ist zwischen Neunkirchen-Oberstadt und Neunkirchen-Spießen Gefahr durch Gegenstände auf der Fahrbahn. Vorsicht bitte auch auf der A6 Mannheim Richtung Saarbrücken. Zwischen dem Kreuz Neunkirchen und Rohrbach gibt es Behinderungen durch einen defekten LKW. Deswegen ist dort die rechte Spur gesperrt. Es staut sich 4 Kilometer, da brauchen Sie aktuell gut 20 Minuten länger. Wir gucken auf die A8 Pirmasens Richtung Saarlouis. Dort gibt es in der Ausfahrt Dillingen Süd einen Unfall, deswegen ist die Ausfahrt gesperrt. Und wir gucken noch auf die A62 Landstuhl Richtung Nonnweiler in Höhe Nofelden-Türkismühle ist die Richtungsfahrbahn ebenfalls nach einem Unfall gesperrt. Zum Schluss für Sie die neuesten Blitzer. Die stehen unter anderem in Göttelborn in der Hauptstraße, in Saarbrücken in der Hellwigstraße wird geblitzt und auf der A620 Saarbrücken Richtung Saarlouis in beiden Richtungen in Höhe Wattgassen. Das war's, mehr Blitzer finden Sie auch ganz bequem auf sr3.de und in unserer sr3 App. Wenn Sie noch was haben, klingeln Sie gerne durch, kostenlos unter das 0800 700 8000. Ansonsten Ihnen weiterhin gute und sichere Fahrt.
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1: Stockholm wird ja gerne als Venedig des Nordens bezeichnet, weil sich die schwedische Hauptstadt auf 14 Inseln verteilt. So spielt sich da ziemlich viel am und vor allen Dingen auch auf dem Wasser ab. Selbst der Pflegedienst kommt schon mal mit dem Wassertaxi. Gleich mehr dazu. Mein Name ist Uwe Jäger. Hallo.
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Eine Portion gute Laune von Joswell hier bei uns im Feierabend auf SR3. Und gute Laune macht auch die Geschichte, die ich jetzt für Sie habe. Sie spielt auf den Schäreninseln vor Stockholm. Dort stehen wunderschöne Ferienhäuser, die seit vielen Generationen immer wieder im Besitz derselben Familien sind. Und viele Stockholmer verbringen dort den ganzen Sommer über mit allem, was wir

0: Aber manchmal ist es auch ziemlich windig.
1: Hadi kümmert sich hier draußen im Auftrag der Kommune Värmdö um alte Menschen. Sein erster Stopp, ein Sommerhaus auf der Insel Harö. Hadi springt auf den Anleger und geht über eine steile Treppe zu dem alten Holzhaus.
2: Guten Morgen.
1: Bewohner Åke Kristiansson hat schon auf ihn gewartet. Der 91-Jährige braucht Hilfe beim Waschen und Anziehen. Hadi cremt ihm Arme und Gesicht ein und hilft ihm in eine schwarze Fließjacke.
0: So, jetzt bist du ein richtiger Gentleman. Gehen wir in die Küche und essen Frühstück?
1: Åke verbringt jeden Sommer hier im Schärengarten. Sobald der Frühling kommt, zieht es ihn auf die Insel, wo er schon als Kind Ferien gemacht hat. Das Haus, in dem er heute lebt, hat er selbst gebaut.
3: Ich komme seit 1937 hierher. Ich kenne jeden hier.
1: Die Pflege im Ferienhaus kostet ihn das Gleiche wie zu Hause. Finanziert werden Besuche wie der von Hadi zum großen Teil aus Steuergeld. Denn alte Menschen sollen hier in Schweden so lange wie möglich in ihrer gewohnten Umgebung bleiben können.
0: Hier ist dein Frühstück.
1: Hadi macht Åke noch ein Käsebrot und setzt sich kurz zu ihm, um sich zu unterhalten. Nach etwa einer Stunde macht er sich wieder auf den Weg.
0: Tschüss Åke, hab einen schönen Tag, bis Montag.
1: Mit dem Taxiboot geht es weiter auf die nächste Insel. Sein Patient auf der Insel Gummersholmen lebt das ganze Jahr hier, so wie etwa 900 andere ältere Menschen, um die sich der Pflegedienst der Kommune Värmdö im Sommer wie im Winter kümmert.
2: Guten Morgen, Jutte!
1: Jutte Lindström ist schon 96 Jahre alt.
3: Es ist schön, dass jeden Tag jemand zu Besuch kommt, dass ich jemanden habe, mit dem ich ein bisschen reden kann. Das ist die Hauptsache.
1: Mit dem jungen Afghanen versteht der alte Mann sich gut. Der setzt sich neben ihnen auf Jyotes Rollator.
0: Ist es okay, wenn ich auf deinem Rolls Royce sitze?
3: Natürlich.
1: Der finanzielle Eigenanteil für die Heimpflege orientiert sich an der Höhe der Rente. Er liegt in Schweden bei höchstens 260 Euro im Monat, egal wie weit der Anfahrtsweg ist. Pflegehelfer Hadi putzt noch Jyotes Bad und bringt den Müll raus, bevor er sich verabschiedet. Sein Job? Für den 26-Jährigen eine Erfüllung.
0: Es bedeutet mir sehr viel. Ich kann Menschen Freude bereiten und ihnen bei Dingen helfen, bei denen sie Hilfe brauchen.
1: Sagt er und fährt mit dem rot-weißen Taxiboot zurück zum Festland. Doch er wird wiederkommen, damit Åke und Jytte noch möglichst lange auf ihren Schäreninseln leben können.
4: Jetzt erklärt sich einmal mehr, warum die Schweden bis ins hohe Alter oft so glücklich sind. Jana Sinram über den schwedischen Pflegedienst, der alte Menschen auf den Schäreninsel vor Stockholm auch schon mal mit dem Wassertaxi versorgt. Hier bei uns im Feierabend auf SR3.
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Das war der Feierabend auf SR3. Nach 18 Uhr erklärt uns der Historiker Götz Ali in SR3 aus dem Leben, was bis heute immer wieder schwer zu erklären ist. Er beschäftigt sich seit Jahrzehnten mit dem Nationalsozialismus und dem Holocaust und der Frage, wie all das geschehen konnte. Vorher gibt es für Sie aber noch die SR-Info-Rundschau mit Aaron Klein. Mein Name ist Uwe Jäger. Bis gleich.

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9: Um 18 Uhr mit Aaron Klein und unter anderem diesen Themen. Saarbahnfahrer streiken weiter und eine Einigung ist nicht in Sicht. Saarpolitiker streiten weiter über den Pergusson-Bau in Saarbrücken. Und Saarland bekommt Bevölkerungsschutzgesetz. Und das Wetter im Saarland sommerlich freundlich bei 28 bis 32 Grad. Heute Nacht sternenklar bei 18 bis 11 Grad. Kunden der Saarbahn müssen auch in den kommenden Tagen mit Komplikationen rechnen. Nachdem die Gewerkschaft GDL über den heutigen Tag gleich zwei Streiks begonnen und beendet hat, werden nach Unternehmensangaben bis Dienstschluss keine Züge mehr fahren. Es werden die regulären Busse und die des Schienenersatzverkehrs unterwegs sein. Für morgen und übermorgen hat die GDL bereits weitere Warnstreiks angekündigt. Die Saarbahn plant, morgen zusätzlich zu den Bussen vereinzelt Bahnen zu den Stoßzeiten einzusetzen. Bei den Ermittlungen zu der mit Sprengstoff beladenen Drohne am Flughafen Leipzig-Halle gibt es neue Erkenntnisse. Nach Recherchen von WDR, NDR und Süddeutscher Zeitung haben Ermittler außerhalb des Flughafengeländes eine verdächtige Antenne an einem Baum entdeckt. Für SR Info Helene Frömke.
10: Nach Einschätzung von Experten könnte die Antenne dabei geholfen haben, die Drohne, die mit Sprengstoff beladen war, auf den Flughafen zu steuern. Ermittler haben außerdem mehrere DNA-Spuren am Tatort gefunden. Aus Sicherheitskreisen heißt es, anders als gestern von verschiedenen Medien berichtet, dass diese DNA-Spuren nicht mit dem früheren sogenannten DHL-Plot in Verbindung stehen. Eine der DNA-Spuren soll nach Litauen führen. Vor 2 Jahren hatte ein Netzwerk, das Ermittler dem russischen Geheimdienst zurechnen, mehrere Brandsätze innerhalb Europas per Paket verschickt. Zwischen den beiden Sabotagefällen gibt es auffällige Parallelen, denen die Ermittlungsbehörden jetzt nachgehen.
9: Der saarländische Innenminister Joost, SPD, hat CDU-Fraktionschef Toscani für dessen so wörtlich Rolle rückwärts beim Thema Pergusson-Bau scharf kritisiert. Toscani hatte einen Teilabriss des denkmalgeschützten Ensembles gefordert, nachdem er zuvor jahrelang für dessen Erhalt eingetreten war. Zur Begründung hatte er gesagt, die zu erwartenden Kosten seien nicht mehr vertretbar. Joost warf Toscani vor, dieser hätte selbst als Teil einer früheren Regierung dafür sorgen können, den Komplex zu deutlich geringeren Kosten zu renovieren. Eine sogenannte Plausibilitätsprüfung soll noch in diesem Jahr abschließend klären, ob das Gebäude in Gänze saniert wird. Im Raum stehen derzeit 80 Millionen Euro Renovierungskosten. Innenminister Joost hat außerdem ein saarländisches Bevölkerungsschutzgesetz angekündigt. Darin sollen Regelungen zum Brand- und Katastrophenschutz zusammengefasst und erweitert werden. Christian Leistenschneider.
11: Man wolle ein modernes Bevölkerungsschutzgesetz aus einem Guss, sagte Joost. Darin sollen auch neue Herausforderungen wie hybride Bedrohungen, mögliche Angriffe auf die kritische Infrastruktur und zivile Verteidigung abgebildet werden. Um solchen Krisen angemessen begegnen zu können, brauche es verlässliche Strukturen für ein durchgängiges Krisenmanagement zwischen Kommunen und Land. Dafür sollen im Gesetz Rahmenbedingungen festgelegt und eine ressortübergreifende Funktionsstelle im Innenministerium geschaffen werden. Daneben sollen laut Joost etwa die Freistellungsregelungen für ehrenamtliche Helfer verbessert und die Bevölkerung informiert werden, wie sie sich selbst auf Krisen vorbereiten kann. Das Gesetz soll Ende August in den saarländischen Landtag eingebracht und noch in diesem Jahr verabschiedet werden.
9: Im Prozess um den gewaltsamen Tod des Gerichtsvollziehers in Bexbach ist der Angeklagte wegen Mordes zu 10 Jahren Haft verurteilt worden. Nach dem Urteil des Landgerichts Saarbrücken wird der 42-Jährige wegen einer schizophrenen Störung dauerhaft in der Psychiatrie untergebracht. Der Mann hat nach Überzeugung des Gerichts im vergangenen November den Gerichtsvollzieher mit mehreren Messerstichen getötet, als dieser eine Zwangsräumung vollstrecken wollte. Das Urteil ist noch nicht rechtskräftig. Die Deutsche Bahn will ihre umstrittenen Generalsanierungen auf wichtigen Bahnstrecken offenbar neu planen. Wie die deutsche Presseagentur erfuhr, sollen Zahl und Umfang der Projekte überprüft und neu priorisiert werden. Die Bahn will demnach außerdem Bauarbeiten besser aufeinander abstimmen, damit sich Sperrungen wichtiger Strecken nicht überschneiden. Bahnchefin Paller hatte bereits angekündigt, die Planung der sogenannten Korridorsanierungen zu überprüfen. Hintergrund sind Probleme bei bisherigen Projekten. Kritisiert wurde etwa, dass die Umleitungsstrecken nicht gut funktionierten und Bauarbeiten länger dauerten. Sollten Bund und Länder beim Thema Hitzeschutz und Klimafolgen künftig stärker zusammenarbeiten? Entsprechende Forderungen von Verbänden und Kommunen bekommen immer mehr Unterstützung. Auch Linke und Grüne im Bundestag zeigen sich offen für eine mögliche Grundgesetzänderung. Aus Berlin Jim Bob Nickschas.
4: Mehr Bäume, öffentliche Wasserspender oder klimatisierte Schulen. Das sind bisher klare Aufgaben für Länder und Kommunen. Der Bund kann sich über Förderprogramme zwar schon jetzt an den Kosten für Hitzeschutz und Klimaanpassung beteiligen, flächendeckend aber geht das nicht. Dazu müsste zuerst das Grundgesetz geändert werden. Genau dafür hat sich nun unter anderem der Präsident des Deutschen Städtetags Burkhard Jung ausgesprochen. Er sieht Hitzeschutz als gemeinsame staatliche Aufgabe, die im Grundgesetz verankert werden sollte, um Kommunen mit wenig Geld unter die Arme zu greifen. Das unterstützt auch der Sozialverband VdK. Hitzeschutz sei längst kein Komfort mehr, findet Verbandschefin Verena Bentele, sondern entscheide im Extremfall über Leben und Tod. Die Bundesregierung aus Union und SPD hat sich im Koalitionsvertrag bereits vorgenommen, eine solche Grundgesetzänderung zu prüfen. Im Bundestag bräuchte sie dazu auch Stimmen aus der Opposition. Grünen-Co-Chef Felix Banaschak hat sich bei RTL und NTV offen dafür gezeigt, vermisst bei der Regierung aber noch die Einsicht, dass es beim Hitzeschutz gerade wirklich ein Problem gibt. Auch linken Klimapolitiker Fabian Pfahl findet, der Bund könnte schon jetzt deutlich mehr tun. Zum Beispiel verbindliche Standards beim Hitzeschutz vorgeben.
9: Das ungarische Parlament hat den Juristen András Bukó zum neuen Staatspräsidenten gewählt. Der 73-jährige frühere Präsident des Obersten Gerichtshofs ist ein Kritiker des langjährigen Regierungschefs Orbán. Bukó hatte sich 2011 entschieden gegen Orbáns Justizreform gestellt, durch die die Unabhängigkeit der Justiz stark eingeschränkt wurde. Die Neuwahl war nötig geworden, weil der bisherige Präsident Szulcsok im Juli nach einer Verfassungsänderung zurückgetreten war. Russlands oberstes Gericht hat die liberale Oppositionspartei Jabloko von der nächsten Parlamentswahl ausgeschlossen. Die Antikriegspartei kündigte nun an, trotzdem um eine Teilnahme zu kämpfen. Sie will gegen das Urteil Berufung einlegen. Jabloko weist die Vorwürfe zurück, gegen Wahlgesetze verstoßen zu haben. Die Partei fordert ein Ende des russischen Angriffskriegs gegen die Ukraine und will bei der Wahl im September mit dem Slogan »Für Frieden und Freiheit« antreten. Im Streit um den Doktortitel von Thüringens Ministerpräsident Vogt hält die TU Chemnitz an der Aberkennung des Titels fest. Das zuständige Gremium der Hochschule hat einen Widerspruch des CDU-Politikers zurückgewiesen. Moritz Meissner.
12: Das universitätsinterne Verfahren ist damit abgeschlossen. Mario Vogt hatte schon vor der Entscheidung angekündigt, vor dem Verwaltungsgericht Chemnitz gegen die Hochschule zu klagen. Wie seine Anwaltskanzlei jetzt bestätigte, wird die Klage aktuell vorbereitet. Die Frist dafür läuft Ende der Woche ab. Vor Gericht würde es dann nicht darum gehen, ob die Plagiatsvorwürfe zu seiner Doktorarbeit tatsächlich zutreffen, sondern darum, ob die Universität in ihrem Prüfverfahren Fehler gemacht hat. Die Plagiatsvorwürfe gegen Mario Vogt waren erstmals im Landtagswahlkampf 2024 erhoben worden. Ihm wird vorgeworfen, in seiner 2008 eingereichten Doktorarbeit unsauber gearbeitet zu haben. Vogt bestreitet die Vorwürfe.
9: Lettland hat nach eigenen Angaben einen Tunnel unter der Grenze zu Belarus entdeckt und will deshalb stärker gegen Schleuser vorgehen. Wie das Innenministerium mitteilte, sind mehr Drohneneinsätze geplant sowie eine engere Zusammenarbeit von Grenzschutz, Polizei und Armee. Ministerpräsident Kulberg sagte, kriminelle Netzwerke würden Migranten über Belarus nach Lettland schleusen. Von dort aus könnten sie weiter in andere EU-Staaten gelangen. Diese seien das eigentliche Ziel der Migranten. Kolumbien ist von einem der schwersten Erdbeben der vergangenen Jahrzehnte erschüttert worden. Die Zahl der Toten beläuft sich mittlerweile auf über 200, etwa 1000 Menschen wurden verletzt. Diese Zahlen dürften noch deutlich steigen. Für SR Info Christina Fee Möbus.
13: Nach dem schweren Erdbeben haben Rettungskräfte die Suche nach Überlebenden fortgesetzt. Feuerwehr, Freiwillige und Soldaten arbeiten unter Hochdruck daran, noch Lebende aus den Trümmermassen zu bergen. Die ersten 72 Stunden nach einem Erdbeben gelten als entscheidend, um Menschen noch lebend retten zu können. Besonders viel Schaden hat das Erdbeben im Süden und Westen Kolumbiens angerichtet. Vor allem aus Cali und Pereira werden viele tote und zerstörte Gebäude vermeldet. Dort wurden auch nächtliche Ausgangssperren verhängt, um die Rettungsarbeiten zu erleichtern. In der 2-Millionen-Metropole Cali stürzten auch Teile eines Krankenhauses ein. Etwa 600 Patienten mussten auf der Straße behandelt werden. Der kolumbianische Präsident Abelardo de la Espriella hat den nationalen Katastrophenfall ausgerufen. Der Status erleichtert unter anderem die Annahme und Koordination von Auslandshilfen. Am Montagmorgen Ortszeit hatte ein Erdbeben mit der Stärke von 7,4 die Menschen in Kolumbien überrascht.
9: Fußball-Regionalligist FC Homburg hat den Vertrag mit Oliver Kovacic aufgelöst. Der Stürmer war erst im vergangenen Sommer aus Gießen zum FCH gekommen und erzielte danach 4 Tore in 16 Pflichtspielen. Einen Zugang vermeldet hingegen Zweitligist Kaiserslautern. Alex Murphy wird für eine Saison von Newcastle United ausgeliehen. Der 22-jährige Ire soll die Defensive der Pfälzer verstärken. Und das war die SR-Info-Rundschau. Jetzt ist es genau 10 nach 6 und Uwe Jäger übernimmt mit SR3 aus dem Leben.
14: Danke, Aaron.
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16: Heute Abend gibt es noch viel Sonne bei bis zu 32 Grad. Die Nacht wird sternklar und mit 18 bis 11 Grad gibt es etwas Abkühlung. Morgen bis zu 34 Grad heiß, Donnerstag und Freitag teilweise sogar bis zu 39 Grad.
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16: Vorsicht auf der A1, Saarbrücken Richtung Trier. Zwischen Illingen und Eppelborn gibt es Gefahr durch einen Unfall im Baustellenbereich. Fahren Sie dort bitte besonders vorsichtig. Vorsicht auch auf der A62 Landstuhl Richtung Nonnweiler. In Höhe Nofelden-Türkismühle ist die Richtungsfahrbahn ebenfalls nach einem Unfall gesperrt. Und zum Schluss noch eine Meldung von der A620 Saarlouis Richtung Saarbrücken. Zwischen Völkling-Geislautern und Saarbrücken-Gersweiler gibt es an einer Baustelle Stau. Aktuell sind es 7 Kilometer. Da brauchen Sie gut 20 Minuten länger. Und wir gucken noch auf die Blitzer, gemeldet von den SR3-Hörern. Danke dafür. Die stehen aktuell am Ortsausgang Dirmingen Richtung Eppelborn. Außerdem wird in Tholey in der Metzerstraße geblitzt und zwischen Schmelz und Hüttersweiler. Das war's. Mehr Blitzer und Verkehrsmeldungen gibt's auch auf sr3.de und in unserer SR3-App. Ihnen jetzt gute Fahrt.
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16: Wie konnte das geschehen? Diese Frage stellen sich bis heute immer wieder viele beim Blick auf die Verbrechen der Nazis im Zweiten Weltkrieg. Der Historiker Götz Ali forscht seit Jahrzehnten an einer Antwort zu dieser Frage. Wir unterhalten uns heute mit ihm darüber, wie sich Millionen Deutsche in Täter verwandelt haben. Mein Name ist Uwe Jäger, hallo.
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0: Hallo und herzlich willkommen zu einer neuen Ausgabe von SR3 aus dem Leben. Mein Name ist Uwe Jäger und ich unterhalte mich hier jede Woche mit meinen Gästen über spannende Dinge aus dem Leben. Heute mit dem Historiker und Journalisten Götz Ali. Seit Jahrzehnten beschäftigt er sich intensiv mit dem Nationalsozialismus und dem Holocaust. Sein neuestes Buch dazu heißt »Wie konnte das geschehen? Deutschland 1933 bis 1945«. Und darüber unterhalten wir uns heute, worauf ich sehr gespannt bin. Hallo Herr Ali, danke, dass Sie mein Gast sind.
1: Herzlichen Dank für die Einladung.
0: Herr Ali, wie konnte das geschehen? Das ist eine Frage, die sich viele von uns immer wieder stellen, wenn sie auf das Dritte Reich, die Nazis und deren Verbrechen im Zweiten Weltkrieg blicken. War diese Frage auch Ihr Antrieb, dass Sie sich seit den 80er Jahren mit dem Thema so intensiv beschäftigt haben?
1: Ja, zumindest war das ein Antrieb und ich habe mich nicht erst seit den 80er Jahren damit beschäftigt. Ich habe mich zuerst schon als Schüler damit beschäftigt. Wir wurden nämlich auch von der Schule gezwungen, uns damit zu beschäftigen. Und zwar, da war ich in Bayern, weil wir mussten der Karriere meines Vaters immer hinterherziehen, was für Schüler unangenehm ist und für Kinder. Und da war ich so 16 ungefähr oder 15 und da wurden wir unvermittelt in den Filmkeller geführt und es wurden uns von Erwin Leiser, einem schweizerischen Juden, die Filme vorgeführt, ein Film vorgeführt, in dem man die Leichenberge in Auschwitz, in Buchenwald und in Bergen-Belsen sah. Mhm. Naja, und am Abend gab es dann diese dumme Frage, wie war es in der Schule? Ich sagte, ach, interessant. Und meine Eltern liefen voll ins Messer. Erzähl doch mal. Und die versteinerten. Die versteinerten. Das Problem lag nämlich weniger beim Staat. Staatsanwaltschaften haben ja damals wieder ermittelt und junge Kriminalbeamte und Zehntausende deutsche Männer und auch Frauen vernommen. Hunderttausende in dieser Kartothek in Ludwigsburg sind weit über 1 Million deutsche Namen, die irgendwie im Zusammenhang mit NS-Verbrechen vorkamen, manchmal auch nur als Zeugen. Und ich bin zu Vorträgen von Fritz Bauer, dem Generalstaatsanwalt in Hessen, in Frankfurt gegangen, der das Auschwitz-Verfahren geführt hat. Ich habe mir die Auschwitz-Gutachten des Instituts für Zeitgeschichte als Schüler gekauft und gelesen. Und eine ganze Reihe Bücher, die ich heute noch habe, auch kam ich einem meiner Großväter auf die Schliche, weil ich anfing, Texte von ihm zu lesen. Und das hörte dann auf. Und zwar mit der Studentenbewegung, mit der 68er-Revolte.
0: Wo Sie mittendrin waren? Sie haben an der FU in Berlin studiert?
1: Ja, ich wollte dahin. Und das ist irre, aber ich finde es auch verständlich. Wir waren die als Nachkriegsgeneration, die entweder am Kriegsende oder kurz davor oder kurz nach dem Krieg geboren wurden, so wie ich, die Ersten, die in diesen Abgrund gucken mussten. Und zwar völlig unvorbereitet. Ja, da hat uns niemand gepampert vorher mit Schulunterricht und irgendwelchem pädagogischen Zeug. Mhm. Nix. Das war überraschend, sehr überraschend. Und wir wurden da überfordert im Grunde. Und je mehr sich diese Studentenbewegung in Deutschland radikalisierte, desto mehr redeten wir nicht mehr vom deutschen Nationalsozialismus, sondern vom internationalen Faschismus. Und der wohnte glücklicherweise in Washington. Beim Schah von Persien hätten wir ihn nur noch gehabt eine Weile. Ja, beim Schah von Persien und natürlich in Vietnam, in Südvietnam. Und wir identifizierten uns mit den Guten, den antikolonialen Bewegungen, den antiamerikanischen Bewegungen und so weiter. Und plötzlich hatte das Ganze keine deutschen Namen mehr und fand nicht mehr in Deutschland statt. Und wir brauchten, je nachdem, 5 bis 10 Jahre, um wieder auf den Boden der deutschen Geschichte zurückzukommen. Mhm. Und jemand, der das genau vorhergesehen hat, war Kurt Georg Kiesinger. Unser herrlicher Bundeskanzler, der immer als Altnazi geschmäht wird. Wissen Sie, was der im Bundeskabinett gesagt hat?
0: Verraten Sie es
1: als uns. Als wir 68 anfingen. Ach, wisst ihr was, hat er gesagt, die benehmen sich genauso gegenüber der Regierung, wie ich mich 1932 benommen habe. Und das Nächste, was er sagte, mit ihrem Internationalismus und mit ihren Befreiungsbewegungen und Che Guevara und so, die wollen aus der deutschen Geschichte fliehen. Und das wird Ihnen nicht gelingen.
0: Und Sie wollten nicht fliehen? Sie haben sich dann damit beschäftigt?
1: Ich bin längst nicht der Einzige. Viele sind auf diesen Boden zurückgekommen. Gucken Sie die Biografie von Joschka Fischer an oder so. Der ist ja fast genauso alt wie ich. Oder genauso alt. Ja, und danach habe ich dann, da spielen auch Zufälle natürlich eine Rolle, unter anderem der Zufall, dass ich mich als Journalist mit einem Euthanasieprozess beschäftigt habe und mich da vertiefen wollte, auch deshalb, weil ich ein Vater einer schwerbehinderten Tochter wurde, die heute 47 ist. Ja, und so fing das an und dann wollte ich eigentlich immer wieder Pausen machen und war dann auch Journalist zwischendrin bei der Taz, später bei der Berliner Zeitung. Also 4 Jahre Taz, 4 Jahre Berliner Zeitung und habe auch andere Sachen gemacht, auch andere Arten von Büchern geschrieben oder für andere Bücher bearbeitet. Aber immer wenn mir was Neues einfiel, habe ich wieder angefangen, mich hingesetzt und einen neuen Aspekt bearbeiten.
0: Und wie es den Nazis gelungen ist, dass so viele Deutsche sich an ihren Verbrechen beteiligt haben, darüber unterhalten wir uns nach 7:30 weiter bei SR3 aus dem Leben mit dem Historiker Götz Ahle.

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1: Mit Vido Wittekind.
2: Nothilfe für Erdbebengebiet in Kolumbien. Die Caritas stellt 50.000 Euro Soforthilfe zur Verfügung und bereitet einen Einsatz im Erdbebengebiet vor. Nach offiziellen Angaben wurden bei dem Beben mehr als 130 Menschen getötet und mehr als 500 verletzt. Spediteure dämpfen Erwartungen an Sonntagsfahrverbot. Nach Angaben des Bundesverbands Spedition und Logistik lassen sich zusätzliche Transporte nur begrenzt organisieren, weil Lkw-Fahrer fehlen. Mehrere Bundesländer haben das Sonntagsfahrverbot wegen des Niedrigwassers vorübergehend gelockert, darunter auch das Saarland und Rheinland-Pfalz. 12. Streik bei der Saarbahn beendet. Die Lokführergewerkschaft GDL hatte bereits am Morgen gestreikt. Der nächste Ausstand dauerte dann von 12 bis 16 Uhr. Heute fahren laut Saarbahn nur Busse. Für morgen und übermorgen hat die GDL weitere Streiks angekündigt. Und Landesregierung plant Bevölkerungsschutzgesetz. Wie Innenminister Joost ankündigte, sollen darin Regelungen zum Brand- und Katastrophenschutz zusammengefasst und erweitert werden. Ziel ist es, das Saarland auf Herausforderungen wie hybride Bedrohungen und mögliche Angriffe auf die kritische Infrastruktur vorzubereiten.
1: Danke, Vido.
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1: Heute Abend noch viel Sonne, außer im Hochwald kaum Wolken über dem Saarland und das Ganze bei weit über 30 Grad. Noch die Nacht, später dann sternklar und kühler, dafür morgen mit bis zu 34 Grad noch einmal richtig heiß.
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1: Vorsicht auf der A620 Saarlouis Richtung Saarbrücken. Zwischen Wallerfang und Saarlouis Mitte gibt es Gefahr durch einen defekten PKW auf dem Standstreifen und vor allen Dingen Personen auf der Fahrbahn. Deswegen dort bitte vorsichtig fahren. Vorsicht auch auf der A62 Landstuhl Richtung Nonnweiler. In Höhe Nofelden-Türkismühle ist die Richtungsfahrbahn nach einem Unfall ebenfalls gesperrt. Und zum Schluss gucken wir noch auf die A620 Saarlouis Richtung Saarbrücken. Da gibt es immer noch Stau zwischen Völklingen-Geislautern und Saarbrücken-Gersweiler wegen einer Baustelle, immer noch 7 Kilometer, und aktuell brauchen Sie da noch gut 20 Minuten länger. Zum Schluss haben wir für Sie die neuesten Blitzer. Die stehen in Göttelborn in der Hauptstraße, in Saarbrücken in der Hellwigstraße und zwischen Schmelz und Hüttersdorf. Mehr Blitzer gibt's auf sr3.de und in unserer sr3-App, und Sie erreichen uns kostenlos unter der 0800 700 8000, wenn Sie noch etwas für uns haben. Ansonsten Ihnen weiterhin gute und sichere Fahrt.
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1: Wie ist es den Nazis gelungen, so viele Deutsche nicht nur zu Mitwissern, sondern auch zu Mittätern ihrer Verbrechen zu machen? Darüber sprechen wir gleich mit dem Historiker Götz Ali. Mein Name ist Uwe Jäger, hallo.
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0: Wie konnte das geschehen? Das fragt sich Gözalı in seinem Buch, in dem er die Erkenntnisse seiner Forschungen der letzten Jahrzehnte zu dem Aufstieg und den Verbrechen der Nazis zusammenfasst. Heute ist der Historiker und Journalist mein Gast bei SR3 aus dem Leben. Sie haben gesagt, Ihre Eltern, als Sie damals von der Schule erzählt haben, nach Hause gekommen sind, ja, die versteinerten die Gesichter Ihrer Eltern. Ihr Vater Ernst Ali arbeitete ab 1937 als kaufmännischer Referent bei der Gau-Jugendführung im Gauesser Pfalz, war also Angestellter der Hitlerjugend, und Ihre Mutter war beim Bund Deutscher Mädel und auch, ja, sagt man, Mitglied oder Teil der Rundfunkspielschar mit regelmäßigen Auftritten im Radio. Haben die vorher zu Hause was erzählt über ihre Zeit im
1: Ja, natürlich. Also mein Vater hat der wurde schwer verwundet im Krieg, hat sehr knapp überlebt. Und der hat also von diesem ganz kurzen Einsatz an der Ostfront hat er durchaus erzählt, aber vor allem eben von seiner Verwundung.
0: Er war im Lazarett unweit des Warschauer Ghettos in Warschau untergebracht.
1: Ja, das müssen wir auch noch besprechen. Und er war dann aber, das hat er natürlich besonders gerne erzählt, der Apparat der Hitlerjugend in der zweiten Kriegshälfte übernahm die Kinderlandverschickung aus den Industriegebieten. Und weil er nach seiner Verwundung nicht mehr kriegseinsatzfähig war, aber dann doch relativ gesund wieder, wurde er Leiter der Kinderlandverschickung im Sudetenland, also Berliner Kinder und aus dem Ruhrgebiet Kinder, 15.000. Dafür war er verantwortlich mit Lehrern und Personal und in beschlagnahmten Hotels, tschechischen Hilfskräften. Und das hat er sehr gut gemacht und hat die auch alle zurückgeführt. Also als der Russe dann da die Rote Armee anrückte. Und ja, also das ist sozusagen seine Sonnenseite gewesen. Und davon hat er natürlich viel erzählt und es stimmt auch. Es gibt auch eine Literatur darüber, auch Erinnerungen von Leuten, die damals dahin verschickt waren. Da kommt er auch vor. Das klingt alles sehr angenehm.
0: Und die Schattenseite, was hat er darüber erzählt? Die Dinge, die er an der Ostfront erlebt hat, im Lazarett, an der Mauer?
1: Gar nichts. Also das Erste war mit den Juden. Ich habe dann gesagt, naja, ihr habt das doch alle gewusst, als die mich da am Abendessen da verwickelten. Ja, und sie so, ihr habt das, nein, wir haben gar nichts gewusst, weil die erste Reaktion. Aber es ist eben doch interessant, ja. Sowohl meine Mutter als auch mein Vater haben mir dann kurz vor ihrem jeweiligen Tod eben doch mehr erzählt. Also auch schon zwischendrin ein bisschen mehr, das lockerte sich. Die hatten es jetzt auch mit mir nicht einfach, das muss ich zu ihrer Ehre sagen. Und die, ja, das waren wirklich kleine Rädchen, kleine Stützen dieses Systems. Meine Mutter war ja noch Schülerin beim BDM und die war begeistert da bei dieser Rundfunkspielschar. Die war, hatte eine schwierige Position in ihrer Familie als Jüngste und das war die Schwestern, das war alles nicht so nett für sie. Und beim BDM da alle 4 Wochen Rundfunkspielschar und da auftreten mit allerlei Gesängen. Ich kann übrigens eine ganze Menge davon, ist ja logisch. Und die erzählte mir kurz vor ihrem Tod, dass ihre Freundin Annemarie auf Druck ihres Ehemanns ein Kind zur Euthanasie gegeben habe. Ja, und dieser Ehemann, das war der Chef meines Vaters. Das war der Gau-Jugendführer des Saarlandes, Herr Kröcher, Walter Kröcher. Und das ist interessant, dieses Detail. Sie hat mir nicht erzählt, ob das ein Junge oder ein Mädchen war, aber ich habe das dann verwendet, diese Geschichte, in meinen Texten auch. Und irgendwann hat mir ein Leser geschrieben, da ist die Sterbeurkunde. Und es muss ein relativ leicht behindertes Kind gewesen sein, das da im Eichberg, Anstalt Eichberg im Rheingau, zur Ermordung hingebracht wurde, also von den Eltern. Und mein Vater, auch sehr spät, erzählte mir und meiner nächstälteren Schwester, dass er natürlich sehr viel wusste. Denn er lag als schwer Verwundeter, der wirklich knapp überlebt hatte, ein schwerer Brustdurchschuss an allem knapp vorbei und mit großen Vereiterungen, dann zur Rekonvaleszenz mindestens 8 Wochen im Lazarett in Warschau. Und das war psychologisch. Die haben die Schwerverwundeten und so weiter und auch Mittelverwundete nicht nach Hause gelassen, damit die Frauen, die Mütter, die Bräute, die nicht sehen. Ja, damit die erstmal wieder hergestellt sind, ein bisschen diese Traumata vergessen und dann so als weitgehend Genesene also erst nach Hause entlassen werden. Und so war also dieser ganze Streifen da, Warschau, Lemberg bis runter nach Ungarn, voll von Lazaretten und das war randvoll mit deutschen, mit holländischen, mit norwegischen Krankenschwestern und so weiter. Ja, und er erzählte dann, 2 Jahre vor seinem Tod, da war er schon ziemlich alt und auch so ein bisschen dement, aber im vergangenen Jahr sehr zu Hause. Ja, also sein Lazarett habe direkt neben der Ghettomauer gelegen.
0: In Warschau.
1: In Warschau, und zwar war das März, April, Anfang Mai 1943.
0: Aufstand im Warschauer Ghetto.
1: Daneben fand der Aufstand im Warschauer Ghetto statt. Das bedeutet 55.000 ermordete Juden innerhalb von 5-6 Wochen. Und er sagte, wir hörten die Schreie, die Schüsse, die Explosion und wir wussten, was da los war.
0: Sagt der Historiker Götz Ali. Wir unterhalten uns gleich weiter mit ihm bei SR3 aus dem Leben über den Aufstieg der Nazis in Deutschland der 30er Jahre.

0: Dienstagabend, hier ist SR3 aus dem Leben, heute mit dem Historiker Götz Ali. Er beschäftigt sich in seinem Buch »Wie konnte das geschehen?« mit Nazi-Deutschland. In Ihrem Buch versuchen Sie ja eben auch die Frage zu beantworten, wie es möglich war, dass in Anführungszeichen ganz normale Menschen aller Schichten und Bildungsgrade, die bis dahin eigentlich keine Berührung mit so etwas wie den Nazis hatten, sich von diesem Regime haben anstecken lassen oder dem auch gefolgt sind. Was ist Ihre Antwort darauf?
1: Na, einmal muss man sich klar machen, wie schwer die Weltwirtschaftskrise in Deutschland war. Das trifft übrigens nicht für das Saarland zu, da war sie weniger stark, weil das zum Währungsgebiet des französischen Francs damals noch gehörte. Und die Not war riesig. Also man muss sich das vorstellen, ein Viertel der Erwerbstätigen, die bei Vollbeschäftigung erwerbstätig gewesen waren, 1929 war arbeitslos, ein weiteres Fünftel in Kurzarbeit, ein soziales Netz gab es nicht und Löhne, Gehälter, Renten, Pensionen waren um 25-30% gesunken für diejenigen, die überhaupt Löhne kriegten, aber auch alles. Und die Leute lebten zu 80-90% an der Kante der Existenz. Wenn wir das auf heute hochrechnen, wir haben ja heute ein viel dickeres Polster, eine riesige Mittelschicht und so weiter. Wir können uns das kaum vorstellen, in welch elender Situation sich die Leute und auch auswegsloser Situation sich die fühlten. Und Hitler hat eigentlich, man lernt so in der Schule, hier ein wildes KZ und da ein Mord, stimmt. Ja, aber er hat ganz banale Sachen gemacht. Also er kam sofort, um es mit Carsten Linnemann zu sagen, dem CDU-Generalsekretär, ins politische Machen. Und zwar sehr schnell. Es wurden gestoppt, rechtskräftige Pfändungstitel und Exmittierung aus Wohnungen, wenn die Leute nicht mehr die Miete zahlen konnten oder ihre Raten nicht. Es wurde die Versteigerung von Bauernhöfen untersagt. Gerichtsvollzieher wurden angewiesen, sich auf die Seite der Schuldner zu stellen und nicht auf die Seite der Gläubiger. Also genau das Gegenteil von dem zu tun, wofür sie eigentlich da sind. Mhm. So primitive Sachen wie der Staat war pleite, die Krankenversicherung, alle waren pleite. Da gab es also für jeden Arztbesuch musste man 50 Pfennig bezahlen und für jedes Rezept auch. Das klingt uns heute lächerlich. Aber ein Rentner hatte damals 25-30 Mark im Monat in Deutschland. Da ist es schon wieder nicht lächerlich. Und eine Arbeiterfamilie, in der einer arbeitete, hatte 120 Mark im Monat. Hitler hat diese sogenannte Krankensteuer halbiert auf 25 Pfennige und für Witwen und Waisen ausgesetzt und auch für Kriegsbeschädigten, also abgeschafft.
0: Also auf das Soziale
1: also gesetzt? Wirklich einfachste Maßnahmen. Und die Sozialdemokraten haben sich gegenseitig geschrieben, das hätten wir eigentlich auch machen können. So. Und warum haben sie es nicht gemacht? Weil ein sozialdemokratischer Reichstagsabgeordneter wusste nicht mehr, wie es ist, wenn der Gerichtsvollzieher klingelt. Die Leute der NSDAP, die Aufsteiger von unten waren und sie auch nach oben arbeiten wollten, die wussten das noch, dieses Gefühl, wenn es da klingelt und wenn man irgendwie nicht bezahlen kann. Ja, und das war erstmal für den Staat gut. Und auf dieser Ebene gibt es noch zahllose andere Maßnahmen, die ich jetzt nicht nennen muss. Dann hat Hitler auch etwas getan, das erinnert ja doch an heute, nämlich einen Reformstau der Weimarer Republik aufgelöst.

0: der war riesig. Denn die zentralen Parteien der Weimarer Republik, also die demokratische Mitte, also das katholische Zentrum, SPD und die beiden liberalen Parteien, die haben sich zerlegt. Pünktlich zur Weltwirtschaftskrise 1929-30 haben die aufgehört, sinnvoll zusammenzuarbeiten. Und dann gibt es so Sachen wie eine Reichsstraßenverkehrsordnung von 1934, bis heute in Kraft. Vorher war es in Bayern anders als in Preußen, was den Straßenverkehr betrifft. Und die deutsche Staatsbürgerschaft gibt es seit 1934. Vorher stand in den Reisepässen Bayer, Sachse, Hesse, Preuße. Einheitliche Katastervorschriften. Ich könnte Ihnen 100 solche Sachen nennen, die wir alle noch haben, die in der Weimarer Republik diskutiert worden waren. Aber die konnten sich auch mit dem Länderdurcheinander und so weiter, der föderalen Bremse, nicht durchsetzen und einigen. Und das wurde dann gemacht und die Leute sagten, aha, es geht doch. Und es geht aufwärts.
1: Wir unterhalten uns in der kommenden Stunde weiter mit dem Historiker Götz Ali hier bei SR3 aus dem Leben über Deutschland zwischen 1933 und 1945.

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7: 19 Uhr. Bundesverkehrsminister Bilger sieht vorerst kein schnelles Ende der Beeinträchtigungen für die Binnenschifffahrt durch die Trockenheit. Der CDU-Politiker sagte, man müsse davon ausgehen, dass die Niedrigwasserproblematik den gesamten August über andauern werde. Es habe jetzt ein paar Niederschläge gegeben, die aber bei weitem nicht ausreichend seien. Bilger will sich morgen erneut mit Länderkollegen über die Lage und mögliche weitere Krisenmaßnahmen austauschen. Immer mehr Verbände und Kommunen fordern, dass Bund und Länder beim Hitzeschutz stärker zusammenarbeiten. Auch Grüne und Linke im Bundestag zeigen sich offen dafür. Zwar kann sich der Bund schon jetzt über Förderprogramme an den Kosten für Hitzeschutz beteiligen, flächendeckend geht das nicht. Dazu müsste das Grundgesetz geändert werden. Für SR Info, Jim Bob Nikschas.
8: Genau dafür hat sich nun unter anderem der Präsident des Deutschen Städtetags, Burkhard Jung, ausgesprochen. Er sieht Hitzeschutz als gemeinsame staatliche Aufgabe, die im Grundgesetz verankert werden sollte, um Kommunen mit wenig Geld unter die Arme zu greifen. Die Bundesregierung aus Union und SPD hat sich im Koalitionsvertrag bereits vorgenommen, eine solche Grundgesetzänderung zu prüfen. Im Bundestag bräuchte sie dazu auch Stimmen aus der Opposition. Grünen-Co-Chef Felix Banaschak hat sich bei RTL und NTV offen dafür gezeigt. Vermisst bei der Regierung aber noch die Einsicht, dass es beim Hitzeschutz gerade wirklich ein Problem gibt. Auch linken Klimapolitiker Fabian Pfahl findet, der Bund könnte schon jetzt deutlich mehr tun. Zum Beispiel verbindliche Standards beim Hitzeschutz vorgeben.
7: In Kolumbien ist die Zahl der Todesopfer nach dem Erdbeben auf mindestens 180 gestiegen. Nach Angaben der Behörden werden mehr als 3000 Menschen vermisst. Das Beben hatte gestern Morgen die Region Chocó erschüttert. Sie gilt als eine der ärmsten in Kolumbien. Rund 1600 Gebäude wurden beschädigt oder stürzten ein. Das katholische Hilfswerk Caritas International bereitet sich nach eigenen Angaben auf einen Einsatz vor. Der saarländische Innenminister Joost von der SPD hat CDU-Fraktionschef Toscani für dessen so wörtlich Rolle rückwärts beim Thema Pergusson-Bau scharf kritisiert. Joost warf Toscani vor, dieser hätte selbst als Teil einer früheren Regierung dafür sorgen können, den Komplex in Saarbrücken zu deutlich geringeren Kosten zu renovieren. Toscani hatte zuletzt einen Teilabriss des denkmalgeschützten Ensembles gefordert, nachdem er vorher jahrelang für dessen Erhalt eingetreten war. Johannes Schmidt.
9: Toscani schlägt vor, nur den Botschaftertrakt und die Eingangshalle des denkmalgeschützten Pergusson-Baus zu erhalten. Den Büroturm will er dagegen abreißen lassen. Denn eine Komplettsanierung würde nach Schätzungen der Landesregierung zwischen 66 und 80 Millionen Euro kosten. Toscani rechnet sogar noch mit einer deutlich höheren Summe und argumentiert, das sei viel zu viel für ein bloßes Verwaltungsgebäude. Die SPD hingegen hält an ihren Plänen fest, den Pergusson-Bau nicht nur teilweise, sondern komplett zu erhalten. Dazu läuft im Bauministerium aktuell eine Überprüfung des Renovierungskonzepts.
7: Im Prozess um den gewaltsamen Tod des Gerichtsvollziehers in Bexbach ist der Angeklagte wegen Mordes zu 10 Jahren Haft verurteilt worden. Nach dem Urteil des Landgerichts Saarbrücken wird der 42-Jährige wegen einer schizophrenen Störung dauerhaft in der Psychiatrie untergebracht. Der Mann hat nach Überzeugung des Gerichts im vergangenen November den Gerichtsvollzieher mit mehreren Messerstichen getötet, als dieser eine Zwangsräumung vollstrecken wollte. Das Urteil ist noch nicht rechtskräftig. Das waren die Nachrichten mit René Jacqueline Möhler. 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
10: Und das ist auch heute Abend noch sommerlich heiß bei bis zu 30 Grad vielerorts im Saarland. Später die Nacht dann sternklar und mit 18 bis 11 Grad gibt es auch etwas Abkühlung. Morgen bleibt sommerlich mit bis zu 34 Grad und zum Ende der Woche wird es noch heißer. Da klettern die Temperaturen hoch auf bis zu 39 Grad.
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10: Vorsicht auf der 8, Saarlouis Richtung Luxemburg. In der Ausfahrt Merzig-Schwemlingen, Gefahr durch eine ungesicherte Unfallstelle. Vorsicht auch auf der A62 Landschul Richtung Nonnweiler. In Höhe Nohfelden, Türkismühle ist die Richtungsfahrbahn ebenfalls nach einem Unfall gesperrt. Und die SR3-Hörer melden uns die neuesten Blitzer. Danke dafür. Die stehen in Göttelborn in der Hauptstraße, in Saarbrücken in der Helwigstraße und in Tholey in der Metzerstraße. Das war's. Mehr Blitzer finden Sie auf sr3.de und in unserer SR3-App. Kommen Sie jetzt gut und sicher an Ihr Ziel.
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10: 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Die Bilanz des Zweiten Weltkriegs sprengt bis heute jede Vorstellungskraft. 6 Millionen ermordete Juden, über 70 Millionen Tote weltweit und ganze Städte in Schutt und Asche, auch hier bei uns im Saarland. Warum so viele Deutsche trotz allem so lange an dem Krieg festgehalten haben, das erklärt uns gleich der Historiker Götz Ali. Mein Name ist Uwe Jäger, hallo.
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0: Hier ist SR3 aus dem Leben am Dienstagabend. Heute mit dem Historiker und Journalisten Götz Ali. Er beschäftigt sich seit Jahrzehnten mit dem Nationalsozialismus und dem Holocaust. Aber das waren ja nicht nur die Arbeiter, die den Nazis und Hitler gefolgt sind. Das waren Menschen aus allen Schichten und allen Bildungsgraden. Wie erklärt sich das da?
1: Ja, das ist interessant. Also erstens ist die NSDAP die erste Volkspartei in Deutschland gewesen. Ja, also das Zentrum war für Katholiken. Das konnte eigentlich so ein preußischer Protestant nicht wählen. Ja. Die liberalen Parteien waren hochbürgerlich. Also das war wirklich für die Bourgeoisie, um es marxistisch auszudrücken. Die Sozialdemokratie verstand sich als Arbeiterpartei, die Kommunistische Partei auch. Dann gab es die Bayerische Volkspartei, die Vorgängerin der CSU. Da musste man eben richtiger katholischer Bayer sein, um die gut zu finden. Ja. Und Hitler hat gesagt, wir machen eine Partei für alle. Da gibt es keine regionalen Streitigkeiten, keine religiösen und da dürfen alle Schichten rein und wir wollen alle zusammen und wir wollen die gesellschaftlichen Gräben schließen. Ja, also so. Das ist das eine. Und das andere ist, was Hitler sehr gestärkt hat, ist die soziale Aufwärtsmobilisierung.
0: Also der Aufstieg.
1: Soziale Aufstieg. Das kommt deswegen, das sind die Guten, also ich muss es wirklich sagen so, die guten Voraussetzungen für den Nationalsozialismus, die immer richtig sind, die geschaffen worden sind und die sich dann zufällig mit der Weltwirtschaftskrise kreuzen. Wir haben den höchsten Bevölkerungsüberschuss, den es jemals in der deutschen Bevölkerungsgeschichte gab, zwischen 1900 und 1915. Nämlich 11 Millionen mehr Geburten als Sterbefällen. Das sind 22 Millionen junge Leute, die auch relativ unbeschadet durch den Ersten Weltkrieg kommen. Das sind die jungen Leute von Hitler. Und gleichzeitig in der späten Kaiserzeit und erst recht in der Weimarer Zeit beginnt der allgemeine Wille zum sozialen Aufstieg.
0: Sie schreiben ja auch in Ihrem Buch, ohne junge Menschen kein Hitler.
1: Ohne junge Menschen, ja. Die Erstwähler, die Jungwähler, das waren die, die ganz überwiegend Hitler gewählt haben. Und die NSDAP war eine extrem junge Partei. Die hatte am Anfang ein Durchschnittsalter von 25 und das stieg dann mal so auf 29 Richtung 1933. Also das waren die Newcomer, der Nachwuchs. Wir wollen was, wir wollen die Welt verändern. Also durchaus, ja, wie man in dem Alter so drauf ist. Und deren Aufstiegswille, der war allgemein, das kann man auch in den Biografien der Gauleiter sehen. Also zum Beispiel der Josef Bürkel, der hier Gauleiter war, Erfinder übrigens der deutschen Weinstraße, funktioniert bis heute, ja, als Tourismusprojekt, um den Weinbauern, die so arm waren, wie man es sich kaum vorstellen kann heute, um denen irgendwie eine Chance zu geben, eine Zukunft zu geben. Das waren Volksschüler. Der hatte sich dann hochgearbeitet, das konnte man damals, zum Volksschullehrer. Also mit 8 Klassen Volksschule ging, konnte man, wenn man gut war, aufs Lehrerseminar. War er im Ersten Weltkrieg, dann war er Lehrer, der sprach da unten den pfälzischen Dialekt und so weiter, der kannte die Leute und hatte auch immer eine offene Tür, flachhierarchisch. Also mein Vater hat mir erzählt, zum Gauleiter konnte man immer reingehen, die Tür stand offen. Unangemeldet und sagen, also wir brauchen für das und das Geld, was können wir machen? Ja, so. Das war einer, der einfach wusste, wie es unten aussah. Und so sprach der auch mit den Leuten.
0: Also man achtete nicht auf die Herkunft und hat eine ordentliche Geschwindigkeit hingelegt, hat den Menschen Chancen gegeben. Aber wie hat man all diese Wohltaten und sozialen Leistungen dann auch finanziert?
1: Mit Krediten, mit Schulden. Ganz blind und dieser Staat war bald vollkommen überschuldet. Aber das Schöne daran war, man hat den Reichshaushalt geheim gehalten. Das ganze Dritte Reich können Sie nirgends über in Deutschland in den Zeitungen irgendwas von Haushaltslöchern lesen. Oder dass irgendjemand Sorgen hätte, dass man was nicht bezahlen könnte. Das war von diesem Problem und ich finde, das wäre heute auch schön. Man kann es jedenfalls verstehen, dass die Menschen es angenehm fanden.
0: Sie wollten offenbar auch nicht wissen, wie es bezahlt wird.
1: Oder wo ja, das wer Geld möchte herkommt. Das schon wissen, wenn heute meine Rente erhöht wird? Wir wollen auch nicht wissen, welche Lasten da auf die nächste Generation zukommt. Nimm das. Das ist doch menschlich. Also, und diese relativ normalen Mechanismen, die es auch heute alle noch gibt, die spielen eine große Rolle in meinem Buch und ich lehne es ab, also dieses Problem einfach, also wie die Menschen da so reingezogen wurden, das waren ja auch alle nicht irgendwie 150-prozentige Nazis, die meisten nicht. Das ist eine Erfindung der ZDF-Filme, Serien. Also da hat man immer so das Gefühl, weil die diese Goebbels-Propaganda-Filmstreifen immer verwenden, als hätte ganz Deutschland innere Wallungen und Hormonausschüttungen gebracht, bekommen, sobald man irgendwie was vom Führer nur riecht, ja. Das ist nicht der Fall. Die Leute waren skeptisch, ja, skeptisch. Und trotzdem haben sie es gemacht, weil sie hofften, naja, es wird irgendwie besser. Der gesellschaftliche Zusammenhalt, die kümmern sich auch um die kleinen Leute, die denken an uns und führen einfache soziale Maßnahmen. Das lag im Zug der Zeit. Aber eingeführt hat es eben Hitler, gesetzlichen Urlaub. Gab es vorher nicht. Ja, und mit solchen Mitteln, die eigentlich sehr einfach sind, und einer ungeheuren politischen Geschwindigkeit und Aktionsdichte.
0: Wir unterhalten uns in der kommenden Stunde weiter mit dem Historiker Götz Ali hier bei SR3 aus dem Leben über Deutschland zwischen 1933 und 1945.

0: Wie konnte das geschehen? Das fragt sich Götz Ali in seinem neuen Buch, in dem er die Erkenntnisse seiner Forschung der letzten Jahrzehnte zu dem Aufstieg und den Verbrechen der Nazis zusammengetragen hat. Heute ist der Historiker und Journalist mein Gast bei SR3 aus dem Leben. Bei allen Wohltaten und Aufstiegschancen und Versprechen, mit denen die Nazis, die Deutschen und dann offenbar auch die Saarländer hinter sich scharten.
1: Es gab auch die Österreicher.
0: Auch die Österreicher. Es gab aber auch die Hetze, nicht nur gegen Juden, die Ideologie der Nazis, die außenpolitischen Drohgebärden und die Aufrüstung. Besorgte das die Deutschen nicht?
1: Na, die Aufrüstung war zunächst geheim. Und dann ging es ja so, die Propaganda war, wir wollen wieder die Wehrfreiheit. Von rechts bis links, einschließlich der KPD, die übrigens 1932 einen eigenen Judenabschnitt in ihr Programm aufnahm sozusagen und die auch gelegentlich die Rückgabe von Elsass-Lothringen an Deutschland forderte. Das erwartet man von der KPD nicht, aber so war es, ja. Völlig plemplem, also sich anpasste in jeder Richtung. Diese Parteien verurteilten alle den Versailler Vertrag als Schand- und Schmachfrieden, alle. Alle. So. Deswegen war jeder Verstoß Hitlers gegen den Versailler Vertrag unendlich populär. Also das war, wir zahlen jetzt nicht mehr alles, was die von unseren Reparationen wollen. Wir gewinnen diese Abstimmung hier im Saarland ganz locker. Wir machen das nicht, wir machen jenes nicht und wir rüsten auch auf. Da wollen wir mal sehen, was die anderen dazu sagen. Das lief unter dem Motto, wir wollen die Wehrfreiheit wieder gewinnen. Ja, wir sind wieder Wehr. Also wir hatten ein 100.000-Mann-Heer ohne Luftwaffe, ohne U-Boote, ohne weitreichende Kanonen, ohne Marine, ohne Panzer. Und 1939 hatten wir die modernste Armee Europas, vermutlich mit 800.000 Berufssoldaten und 3,5 Millionen Reservisten schon. Also sehr schnell. Und die Deutschen fanden das erstmal nicht schlecht. Also es lief so unter dem Motto, die anderen sollen mal wieder ein bisschen Respekt vor uns haben, ja, und nicht so auf uns mit immer neuen Forderungen überziehen. Und natürlich waren an der Weltwirtschaftskrise war irgendwie das Kapital da in New York oder sonst wo schuld, aber natürlich nicht man selber. Und also so kann man sich das eigentlich relativ leicht vorstellen. Und wir sind heute von solchen Dingen nicht so weit weg, wie wir denken. Ja, und mit den Juden? Ja, das ist so dieser deutsche Antisemitismus. Das war für Hitler eigentlich integrativ, weil der Antisemitismus war in allen Parteien populär. Also so diese Juden galten irgendwie als Vorlaut, schnell aufsteigend, das taten sie auch. Sie stiegen weit überdurchschnittlich schnell auf, gemessen an der christlichen Bevölkerung. Und so diese, das war jetzt kein aggressiver Antisemitismus, der sich überall in Pogromen ausgetobt hätte. Das hat es eigentlich das ganze 19. Jahrhundert hindurch so gut wie nicht gegeben. Es hat immer so ein reservierter, bösartiger, so mit Neid verbundener, ja, dass die irgendwie besser durchs Leben kommen. Und ich habe auch früher so mit Leuten geredet, die noch in dieser Zeit gelebt hatten. Und da habe ich immer gefragt, gab es denn bei Ihnen im Dorf einen Jude, ja, einen Juden? Ja, das war der Schlechter. Und das war der Erste im Dorf, der ein Auto hatte. So, also das, solche Dinge fielen den Leuten sofort ein, ja. Also man kann auch zum Beispiel die Stadt Stuttgart, man kann das alles messen, ja, heutzutage. Die Stadt Stuttgart hatte also 1900 irgendwie 3000 Juden, ja. Und 170.000 Einwohner und sehr wenige Telefonanschlüsse, aber mehr als 20% dieser Telefonanschlüsse gehörten Juden. Ja, also da sieht man so.
0: Da wurde Neid geschürt.
1: Da war Neid da, der musste gar nicht geschürt werden. Also diese Juden irgendwie, wenn die so vom Staatswegen und man musste es nicht selber machen, mal ein bisschen Dämpfer kriegen und sich nicht überall vordrängen und die besseren Posten haben und an der Universität und im Gymnasium die besseren Schulen. Also der Bildungsvorsprung der Juden war auch damals noch sehr groß. Obwohl er abgenommen hatte, aber Neid findet ja in der sozialen Nähe statt. Also je näher man an den Möglichkeiten ist, die Leute vor der eigenen Nase haben, desto mehr. Und Neid gibt man ja nicht zu. Man sagt nicht, ich bin jetzt auf Sie neidisch, weil Sie hier diesen Posten haben, sondern man sagt, naja, also ob der sich das mit ehrlichen Mitteln und so weiter und das ist so ein Blender und ja, und das ist so oberflächlich und ich bin zwar ein bisschen langsamer, aber so tiefsinnig und so, ja, und nehme alles ganz genau. Also so drückt sich Neid aus und das finden Sie in dem, was man so als Antisemitismus bezeichnet, an allen Ecken und Enden.
0: Wir unterhalten uns gleich weiter hier bei SR3 aus dem Leben mit dem Historiker Götz Ali.

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1: Heute Abend blauer Himmel und noch viel Sonne, bei teilweise noch bis zu 30 Grad. Die Nacht später dann sternklar und die bringt auch etwas Abkühlung mit 18 bis 11 Grad. Morgen bleibt es erstmal heiß mit bis zu 34 Grad und zum Ende der Woche wird es noch deutlich heißer mit bis zu 39 Grad.
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1: Vorsicht auf der A62, Landstuhl Richtung Nonnenweiler in Höhe Nofellen. Türkismühle ist die Richtungsfahrbahn nach einem Unfall gesperrt und das Ganze dauert da noch bis morgen früh um 6 Uhr. Und Sie haben uns die neuesten Blitzer gemeldet, danke dafür. Die stehen unter anderem am Ortsausgang Dirmingen Richtung Eppelborn, in Tulay in der Metzerstraße wird geblitzt und zwischen Schmelz und Hüttersdorf. Mehr Blitzer finden Sie auch ganz bequem auf sr3.de und in unserer sr3-App. Und wenn Sie noch was entdecken auf den Straßen, klingeln Sie kostenlos durch bei uns unter der 0800 700 8000. Ansonsten Ihnen weiterhin gute Fahrt.
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1: Welche Rolle hat meine Familie unter Hitler gespielt? Dieser Frage gehen gerade viele nach, seit vor allen Dingen die NS-Mitgliederdateien ganz einfach mit ein paar Klicks im Netz durchforst werden können. Der Historiker Götz Ali findet genau das Interesse an der eigenen Familiengeschichte während der Zeit des Nationalsozialismus für wichtig. Warum? Das besprechen wir gleich mit ihm. Mein Name ist Uwe Jäger, hallo.
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0: Hier ist SR3 aus dem Leben, heute mit dem Historiker Götz Ali. Wir unterhalten uns über die Frage, wie die Verbrechen der Nazis möglich waren.
1: Also die Deutschen haben sehr wohl gewusst, was ja die Nazis da getrieben haben vor ihrer Haustür, aber dann später auch im Krieg im Osten. Und die Nazis, wenn ich sie richtig verstehe, haben sie ganz bewusst zu Mitwissern gemacht. Warum?
2: Naja, ich spreche gar nicht so sehr von den Nazis. Also das ist mir eigentlich kein so lieber Begriff. Das waren ja nicht die Nationalsozialisten. Es war ein Staatsapparat, der so funktioniert hat. Da saßen nicht nur Nationalsozialisten drin. Die meisten waren normale Beamte, ja. Also auch jetzt zum Beispiel als Goebbels die einzelnen Rundfunkanstalten der Länder zum Reichsrundfunk zusammengelegt hat. Dann mussten die Juden, die da arbeiteten, raus. Und für die anderen, auch wenn sie vorher ein bisschen links oder liberal waren, eröffneten sich neue Chancen, sofern sie sich anpassten. Und er sagte ihnen, also pass auf, ihr müsst hier gar nicht irgendwie nationale Märsche jetzt spielen. Ihr müsst Unterhaltung machen und mischt euch mal nicht zu sehr in die Politik ein, aber ihr werdet auch besser bezahlt werden und habt neue Aufstiegschancen, denn der Reichsrundfunk wird ganz systematisch ausgebaut. Und das ist ein Element von normalem Opportunismus, ja, dass Menschen irgendwie gucken, dass einigermaßen vorteilhaft über die Runden kommen im Leben.
1: Aber das hat man bewusst eingesetzt, also sie zum Mitwissern zu machen?
2: Ja, ich gehe davon aus, dass man das wirklich sehr bewusst gemacht hat, ja, die Leute in dieses System des Bösen hineingezogen hat und es auch ausprobiert hat. Insbesondere hat man es dann auch ausprobiert mit dem Beginn des Krieges. Die Deutschen wollten den Krieg nicht. Und trotzdem haben sie ihn länger als 6 Jahre geführt. Mit 18 Millionen deutschen Soldaten, alle, die laufen konnten am Ende, waren irgendwie dabei. Und sie sind da reingezogen worden. Ja, das ging am Anfang so schnell. Es gab staatliche Fürsorge für die Frauen. Für eventuellen Hunger war vorgesorgt. Die Frauen bekamen viel Geld, den sogenannten Einsatzfamilienunterhalt, also den 90% des Lohnes, den der Mann verdient hatte, wenn er dann bei der Wehrmacht war. Das heißt, die verfügten zum ersten Mal über eigenes Geld. Und das lief alles so langsam und es änderte sich dann radikal, auch die Stimmung im Land. Nach diesen schnellen Siegen, da muss man den Ersten Weltkrieg immer im Hinterkopf haben, mit dem Hunger, mit der Verzweiflung am Ende. Auch die kaiserliche Verwaltung war gar nicht in der Lage, sich um die Frauen zu kümmern. Die mussten irgendwie zur Sozialhilfe gehen, da war nichts geregelt. Ja, mit dem Krieg gegen die Sowjetunion, da wird es richtig verbrecherisch. Und ich glaube, mit Beginn des Krieges gegen die Sowjetunion, da brechen die Dämme, da wird gesagt, der sowjetische Soldat ist kein Kamerad, das sind Bestien, das sind Untermenschen, hinterhältige Geschöpfe, eigentlich Tiere. Und mit denen könnt ihr machen, was ihr wollt, da gibt es kein Kriegsrecht, nichts. Und dasselbe gilt für die sogenannten Ostjuden, die dort leben. Und da muss man sich klar machen, mit Beginn des Krieges gegen die Sowjetunion, und wir, die Deutschen, und nicht die Nazis, wir, die Deutschen, sind da mit 3,5 Millionen Soldaten eingefallen. Bis zum Ende des Jahres hatten Deutsche 900.000 Juden erschossen, dort, im ehemaligen ostpolnischen, litauischen und so weiter Gebieten, lettischen, estnischen und russischen, und 1,4 Millionen sowjetische Gefangene ermordet, entweder durch die Kugel, durch Hunger oder Kälte, und zwar vorsätzlich. Und etwa 250.000 Zivilisten, die irgendwie störten, die als Kommissare galten, aber Dorfbürgermeister waren oder Kolchosvorsitzende oder Lehrer oder sonst was, die also zur mehr oder weniger sowjetischen Intelligenz gerechnet wurden. Das heißt, es waren pro Tag 12.000 Nichtkombattanten, die die Deutschen ermordet hatten. Und das hat sich keinem einzigen dieser 3,5 Millionen Soldaten, die dort eingefallen sind, verborgen. Das kann man nicht machen bei einer vorrückenden Armee, die auch natürlich dauernd Kontakt zur Etappe und hin und her hat und Urlauber und Verletzte und so weiter. So, Die Leute haben das gewusst. Und sie haben von diesem Moment an gewusst, wenn wir den Krieg verlieren, und so lief dann auch die Propaganda für die nächsten 3 Jahre, wenn wir diesen Krieg als Deutsche verlieren und die anderen das mit uns machen, was wir gerade mit ihnen machen, bleibt von uns nichts übrig.
1: Erklärt das, warum viele Deutsche dem Regime dann so lange die Treue gehalten haben?
2: Ja, bis zum Schluss hat das ja funktioniert, leider. Ja, das erklärt es.
1: Mehr über Deutschland zwischen 1933 und 1945 erzählt der Historiker Götz Ali in seinem Buch »Wie konnte das geschehen?« Er hat uns sein Buch für Sie mitgebracht. Wenn Sie es gerne haben möchten, klingeln Sie durch unter der 0681 64 064 oder schreiben Sie mir einfach eine Nachricht über sr3.de oder WhatsApp ins Studio. Gleich geht's weiter hier bei SR3 aus dem Leben. Sein,
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0: Hier ist SR3 aus dem Leben, heute mit dem Historiker Götz Ali. Wir unterhalten uns über die Frage, wie die Verbrechen der Nazis möglich waren.
1: Im Moment gibt es ein großes und gestiegenes Interesse vieler an der eigenen Familiengeschichte und auch an der Verantwortung der Eltern und Großeltern während der Zeit des Zweiten Weltkrieges und auch des Dritten Reiches. Warum ist es aus Ihrer Sicht wichtig, die Erinnerung und das Interesse an der eigenen Familiengeschichte da wach zu halten und dem auch nachzugehen?
2: Ja, ich finde das sehr wichtig. Ich finde das auch für die Selbstaufklärung sehr viel wichtiger.

0: 1943 für Saarbrücken, wie wurde die 1950 folgende umgesetzt und einfach fortgeführt. Also diesen ganzen Nahbereich, ja, also und eben auch die Familie, die weitere Familie mit einbeziehen. Und das führt meiner Ansicht nach in die richtige Richtung. Mhm. Und zwar insofern, als man sich nicht so als Mensch auf der sicheren Seite fühlt. Also, dass man sagt, das könnte ich mir niemals vorstellen, dass ich da irgendwie dran beteiligt war. Sondern, dass man sieht, wie eigentlich normale, genauso intelligente und moralische Menschen wie wir in sowas hineinrutschen, gezogen, also nach der Logik der schiefen Ebene geraten können. Das scheint mir wichtig. Und dass man sich auch die Frage stellt, wie hätte ich mich damals mit 20, 25, 30 oder wie hätte ich mich als Soldat von allen Seiten bedroht, irgendwie mitten in Russland, ja, also verhalten, ja. Also wie schnell kann so eine Verrohung im Krieg geschehen, ja, wie leicht ist das möglich? Also dass man sich mit diesen Fragen konfrontiert und das kann man, wenn man sich die Verhältnisse von damals im Nahbereich. Und dazu gehört eben die Familie vor Augen führt.
1: Aber also, wie fällt nach Ihrer jahrzehntelangen Beschäftigung mit dem Thema Ihr Fazit aus?
0: Also mein Fazit ist das, es ist ganz falsch sozusagen, das waren die Nazis und die Nazi-Ideologie und so zu tun, als sei das alles vom Mond her gekommen und wären das Marsmenschen gewesen. Klar ist, dass es sich um normale Menschen handelt. Deswegen zitiere ich auch im letzten Satz meinen erst vor 2 Jahren verstorbenen Freund Yehuda Bauer, den israelischen Historiker, der ursprünglich aus Prag stammt und da auf dem deutschen Gymnasium noch war. Der sagte in seiner Rede vor dem Deutschen Bundestag, ich glaube 1998 war das, diese Nazis waren nicht unmenschlich. Das Schlimme ist, dass sie menschlich waren. Und sie waren Menschen wie wir. Und wir dürfen nicht sagen, das waren Teufel, weil sie Nazis waren, sondern wir müssen uns klar machen, dass sie uns als Menschen und als menschliche Möglichkeit, die weiter besteht, nahe sind.
1: Kann sowas wieder passieren?
0: Ja, also natürlich, das weder mit einem Hitler, noch muss es Gaskammern oder Juden dazu geben. Das kann in ganz anderen Konstellationen wieder passieren, wieder geschehen. Aber ich halte das nicht für ausgeschlossen. Ja, deswegen sollte man sich damit beschäftigen und man sollte versuchen, vernünftig daraus zu lernen und sich das auch erklären. Sofern wir hier Deutsche sind, die seit so Bio-Deutsche, die seit 4, 5 Generationen hier leben, haben wir heute alle welche in unseren Familien. Ja, das kommt einfach durch die Mischung und so weiter. Und das ist statistisch ganz wahrscheinlich. Die NSDAP hatte 8 bis 9 Millionen Mitglieder. Die deutsche Wehrmacht hatte 18 Millionen Männer. Also es gibt keine gewissermaßen altdeutsche Familie, die keine solchen in ihren Reihen hat. Und wir Älteren, die wir unsere Großeltern, Eltern noch kennen, die da dabei waren, wissen, naja, das waren relativ normale Menschen. Und die waren natürlich dann durch das Kriegsende und auch die vielen dann eigenen Gefallenen am Schluss und den Bombenkrieg, waren die traumatisiert. Das hat auch ihre Erinnerungen natürlich überdeckt. Und früher habe ich die natürlich auch angeklagt, dass die geschwiegen haben, so zäh und lange. Und die meisten auch vielleicht bis ans Lebensende. Aber man muss sich fragen nach all dem, wie hätten die neu anfangen können. Auch Verdrängen ist eine Möglichkeit von Menschen wieder neu anzufangen. Und wahrscheinlich mussten sie das einfach. Es gab dazu gar keine Alternative. Und es war die Voraussetzung auch für einen möglichen Neustart von Deutschland. Und wir heutigen Deutschen müssen einfach dieser Niederlage auch sehr dankbar sein im Zweiten Weltkrieg und dass die Alliierten doch bei allem mit uns so glimpflich verfahren sind. Man muss sich nur mal einen Moment am Ende vorstellen. Die Deutschen, also wir, hätten diesen Krieg gewonnen. Welche Rundfunksender hätten wir, welche Kinofilme, welche Lebenserinnerungen, welche Denkmäler? Wie wird

0: würde die Welt heute aussehen? Welche Straßennamen gäbe es? Grauenhaft.
1: Danke für das Gespräch.
0: Ja, ich bedanke mich auch.
1: Und auch Ihnen vielen Dank, dass Sie heute Abend meine Gäste waren. Das Gespräch mit Götz Ali gibt es auch noch einmal als Podcast in der ARD Sounds App und auf sr3.de. SR3 aus dem Leben gibt es nächsten Dienstag wieder. Bis dahin, passen Sie gut auf sich auf. Tschüss und noch einen schönen Abend wünscht Ihnen Ihr Uwe Jäger.

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6: 20 Uhr. Nach dem schweren Erdbeben in Kolumbien ist die Zahl der Toten auf mindestens 240 gestiegen. Das melden örtliche Behörden. Mehr als 3000 Menschen werden demnach vermisst. Das Beben der Stärke 7,4 hatte gestern Morgen die Region Chocó erschüttert. Sie gilt als eine der ärmsten in Kolumbien. Rund 1600 Gebäude wurden beschädigt oder stürzten ein. Das katholische Hilfswerk Caritas International bereitet sich nach eigenen Angaben auf einen Einsatz vor. Bundesverkehrsminister Bilger sieht vorerst kein schnelles Ende der Beeinträchtigungen für die Binnenschifffahrt durch die Trockenheit. Der CDU-Politiker sagte, man müsse davon ausgehen, dass die Niedrigwasserproblematik den gesamten August über andauern werde. Es habe jetzt ein paar Niederschläge gegeben, die aber bei weitem nicht ausreichend seien. Bilger will sich morgen erneut mit Länderkollegen über die Lage und mögliche weitere Krisenmaßnahmen austauschen. Mehrere Menschenrechtsorganisationen haben US-Präsident Trump wegen seiner Sanktionen gegen den Internationalen Strafgerichtshof verklagt. Die Trump-Regierung hatte gegen einige Richter und Staatsanwälte in Den Haag Einreiseverbote verhängt und ihre Vermögenswerte in den USA eingefroren. Giselle Uka berichtet.
7: Hauptgrund dafür waren Ermittlungen und Haftbefehle des Gerichts gegen hochrangige Amtsträger Israels, darunter Premierminister Benjamin Netanyahu, im Zusammenhang mit dem Krieg im Gazastreifen. In der Klage werden diese Sanktionen als rechtswidriger Angriff auf die internationale Justiz bezeichnet. Aus Sicht der Menschenrechtler verhindern sie, Personen strafrechtlich zu verfolgen, die für die schlimmsten Verbrechen gegen die Menschlichkeit verantwortlich seien. Neben Human Rights Watch haben sich noch drei weitere Menschenrechtsorganisationen der Klage angeschlossen, die an einem Bundesgericht in New York eingereicht wurde. Die US-Regierung hat bisher noch nicht darauf reagiert.
6: Innenminister Joost hat ein saarländisches Bevölkerungsschutzgesetz angekündigt. Darin sollen Regelungen zum Brand- und Katastrophenschutz zusammengefasst und erweitert werden. Laut Joost sollen auch neue Herausforderungen wie hybride Bedrohungen, mögliche Angriffe auf die kritische Infrastruktur und zivile Verteidigung abgebildet werden. Um ein durchgängiges Krisenmanagement zwischen Kommunen und Land zu gewährleisten, ist eine ressortübergreifende Funktionsstelle im Innenministerium geplant. Das Gesetz soll Ende August in den saarländischen Landtag eingebracht werden. Das waren die Nachrichten mit René Jacqueline Möhler. 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Das Wetter. Nachts sternen klar bei Tiefstwerten zwischen 18 und 11 Grad. Tagsüber sonnig und heiß mit Höchstwerten von 30 bis 34 Grad. Die Aussichten weiterhin hochsommerliches Wetter, am Wochenende leichte Schauer oder Gewitter möglich, Höchstwerte bis 39 Grad.
8: Hier ist der Verkehrsservice für den ARD-Abend. A4 Frankfurt Richtung Dresden zwischen Hainichen und Berbersdorf ist wegen Bauarbeiten nur eine Fahrspur frei. A4 Richtung Frankfurt zwischen Dreieck Dresden Nord und Dresden Flughafen stockender Verkehr nach einem Unfall. Die Abfahrt Dresden Flughafen ist dadurch blockiert. Die Auffahrt ist wegen Bauarbeiten noch bis Freitag früh gesperrt. Soweit unsere Meldungen. Weiterhin gute Fahrt durch diesen Abend.
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8: Und das Ganze aus Dresden mit Frank-Michael Bauer. Und hier ist einer, der ist gerade vor einer Woche in Deutschland aufgetreten. Rick Astley, She Wants to Dance with Me. Guten Abend.
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1970 war es. Ja, Lady in Black und Uriah Heep hier bei uns im ARD-Abend. Und wir rücken vor ins Jahr 1987. Gleich gibt's die Gruppe Starship. Der Titel Nothing's Gonna Stop Us Now, der wurde von dem bekannten Singer-Songwriter Albert Hammond geschrieben. Und das tat er gemeinsam mit Dionne Warren und geschrieben. Musikalisch geht's ja in diesem Titel eigentlich ein Duett zwischen Grace Slick und Mackie Thomas am Mikrofon um eine Geschichte, die sehr persönlich ist. Seine persönlichen Erfahrungen hat Albert Hammond eingebracht nach einer überstandenen Scheidung. Parallel dazu diente übrigens die Komposition als offizieller Titelsong für die romantische Kinokomödie Mannequin mit Andrew McCarthy und Kim Cattrall. Das Stück entwickelte sich zu einem weltweiten Charterfolg und belegte unter anderem Platz 1 in den USA und Großbritannien. Starship im ARD-Abend.

Shakira hier bei uns im ARD-Abend und wir widmen uns einem der bekanntesten Titel der Band Chicago aus den frühen 80ern. Die Ballade Hard to Say I'm Sorry ist 1982 als Vorab-Single des Albums Chicago 16 erschienen. Komponiert wurde das Stück vom damaligen Leadsänger Peter Cetera und er hat zusammengearbeitet dabei mit dem Produzenten David Foster. Musikalisch markierte das Werk eine Wende für die Band, die sich hier von ihren traditionellen Bläser Arrangements hin zu einem synthie-lastigen Pop-Sound bewegt hat. Das hat nicht allen gefallen, aber dennoch kam die Nummer sehr gut in den Charts an und wurde dann auch für einen Film verwendet, und zwar für die Kinokomödie Summer's Lovers. Hard to Say I'm Sorry mit Chicago.

0: Hier ist der Verkehrsservice für den ARD-Abend. A4 Frankfurt Richtung Dresden zwischen Hainichen und Berbersdorf ist wegen Bauarbeiten nur eine Fahrspur frei. Die B62 ist zwischen Merkers und Hembach wegen eines Polizeieinsatzes gesperrt. Und damit wünschen wir weiterhin gute Fahrt durch diesen Abend.
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die Backstreet Boys im ARD-Abend. Zwischen dem 25. September und 7. Oktober, also im Herbst, singen und tanzen die Jungs bei 10 Konzerten in Düsseldorf in der Arena. Die Nachfrage ist riesengroß. Die Zahl ging schon rauf auf 10 Konzerte. Es sollten ursprünglich weniger sein. Also man kann sagen, eine Boyband mit Jungs, die über 50 sind, ist nach wie vor eine Boyband und sehr gefragt. Und jetzt kommen die Bee Gees bei uns. Die waren ja auch eine Boyband. Wir hören aus dem Spätherbst 1978 die tolle Nummer Too Much Heaven von den Brüdern Barry, Robin und Maurice Gibb ist der Titel geschrieben worden und der landete auch auf Platz 1 der amerikanischen Charts und wurde überhaupt weltweit zu einem großen kommerziellen Erfolg. Und da ist ihr berühmter Falsettgesang natürlich auch wunderbar zu hören. Und dann gab es auch noch einen wohltätigen Hintergrund der Single, denn sämtliche Einnahmen aus den Songrechten sind dauerhaft dem Kinderhilfswerk UNICEF der Vereinten Nationen überschrieben. Too Much Heaven, hier sind die Bee Gees.

0: Unvergessen ist sie natürlich Bonnie Tyler. Es liegt auch an diesem Titel Holding Out for a Hero. Hier gehört im ARD-Abend und sie hat nach einem Helden Ausschau gehalten. Und wir haben gleich drei Helden der gepflegten Betrachtung dieses Lebens.
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3: 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Ich werde so wenig trinken wie noch nie. Das Übliche, ne? 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
1: 21 Uhr. Morgen wird bei der Saarbahn doch nicht gestreikt. Die Gewerkschaft Deutscher Lokführer, GDL, hat die Maßnahme wieder abgesagt. Zuvor hatte die Saarbahn angekündigt, am Mittwoch wieder das Ersatzkonzept umzusetzen, unabhängig davon, ob gestreikt werde oder nicht. Schienenersatzbusse und einige Saarbahnzüge werden also vor allem zu den Stoßzeiten unterwegs sein. Die Streikankündigung der GDL für Donnerstag wurde nicht zurückgenommen. Immer mehr Verbände und Kommunen fordern, dass Bund und Länder beim Hitzeschutz stärker zusammenarbeiten. Bisher sind vor allem Länder und Kommunen für Maßnahmen wie mehr Bäume, Wasserspender und klimatisierte Schulen zuständig. Der Bund kann solche Projekte zwar fördern, aber nicht flächendeckend finanzieren. Der Deutsche Städtetag fordert deshalb Hitzeschutz als gemeinsame Aufgabe von Bund, Ländern und Kommunen im Grundgesetz festzuschreiben. Auch Grüne und Linke im Bundestag zeigen sich offen dafür. Nach dem gewaltsamen Tod des Gerichtsvollziehers in Bexbach muss der Täter wegen Mordes 10 Jahre in Haft. Das Landgericht Saarbrücken entschied auch, dass der 42-Jährige aufgrund einer schizophrenen Störung dauerhaft in der Psychiatrie untergebracht wird. Der Mann hat nach Überzeugung des Gerichts im vergangenen November den Gerichtsvollzieher mit mehreren Messerstichen getötet, als dieser eine Zwangsräumung vollstrecken wollte. Der Angeklagte erklärte während des Prozesses über seinen Verteidiger, er habe von dem Räumungstermin nicht gewusst. Aus Angst vor Obdachlosigkeit habe er nach dem Jagdmesser gegriffen und zugestochen. Nach Auffassung des Gerichts wusste der Mann aber von dem Termin und hat entsprechende Post bewusst ignoriert. Der Verteidiger des Verurteilten hatte auf Totschlag statt auf Mord plädiert und 5,5 Jahre Haft gefordert. Die deutschen Schwimmathleten haben bei der Europameisterschaft in Paris weitere Medaillen geholt. Isabel Gose gewann über die 800 Meter Freistil Silber. Bronze ging an ihre Vereinskollegin Maja Werner. Den Titel sicherte sich als schnellste die Italienerin Simona Quadarella. Das waren die Nachrichten mit René Jacqueline Möhler. 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Das Wetter. In der Nacht sternenklar bei Tiefstwerten zwischen 18 und 11 Grad. Tagsüber sonnig mit Höchstwerten von 30 bis 34 Grad. Die Aussichten weiterhin hochsommerliches Wetter. Am Wochenende leichte Schauer oder Gewitter möglich bis 39 Grad.
2: Hier ist der Verkehrsservice für den ARD-Abend. A4 Frankfurt Richtung Dresden zwischen Hainichen und Berbersdorf ist wegen Bauarbeiten nur eine Fahrspur frei. Die A30 Bad Oeynhausen Richtung Osnabrück ist zwischen Melle-West und Gesmold nach einem Unfall gesperrt. Die B62 ist zwischen Merkers und Hembach wegen eines Polizeieinsatzes gesperrt. Soweit die Meldungen. Weiterhin gute Fahrt durch diesen Abend.
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2: Aus Dresden von MDR Sachsen, ich bin Frank-Michael Bauer und habe jetzt für Sie die Pet Shop Boys mit Go West. Und gleich danach Bachmann-Turner Overdrive.

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Das war Musik aus dem Jahre 1974. Und jetzt geht's in die 90er Jahre, in die frühen 90er Jahre mit Everybody Hurts. Ist 1992 auf dem Album Automatic for the People von R.E.M. veröffentlicht worden, ist dann auch ein bisschen später als Single rausgekommen. Und da steckt zum Beispiel auch ein Streicherarrangement von Led Zeppelin-Bassist John Paul Jones drin. Den Text haben die Bandmitglieder ganz bewusst in doch einer recht einfachen, direkten Sprache geschrieben. Sie wollten nämlich, dass Jugendliche in schwierigen Lebensphasen das Lied sehr gut verstehen und als auch eine Aufmunterung vielleicht verstehen. Hier ist der Song Everybody Hurts mit R.E.M.

Das war Cher, unverkennbar, If I Could Turn Back Time. Ja, wenn ich die Zeit zurückdrehen könnte, was würde ich da tun? Das ist eine Frage, die man sich ja manchmal auch so stellt. Reist man in die Vergangenheit und verändert was, damit es einen anderen Verlauf nimmt? Im Grunde ist es gut, dass wir das nicht können. Da würde sonst ein großes Durcheinander entstehen. Denn jeder hat ja so seinen Wunsch, was verändern zu wollen, was er vielleicht falsch gemacht hat oder was hätte anders laufen können. Heute Abend, da hören wir auf jeden Fall noch rein in ein neues Album hier im ARD-Abend. Unser Album-Tipp steht also an. Und diese Platte gibt es auch diesmal zu gewinnen. Und Sie sollen jetzt mal raten, wie diese Band überhaupt heißt. Von der darf er was Neues spielen. Ich habe drei bekannte Songs der Truppe zusammengemixt, denn diese Band besteht schon eine ganze Weile. Ja, wer ist das? In gut einer Stunde spielen wir einen Song, einen neuen von der Band, aber wer bitteschön ist das? Oh, so schwer, glaube ich, ist es nicht. Sie können mitspielen, wenn Sie Lust haben. 0800 80 80 110 oder eine Mail schreiben. ard-abend@mdr.de. Die Nummer ist übrigens kostenfrei. 0800 80 80 110. Und der Gewinn ist das neue Album dieser noch unbekannten Band in Form einer Langspielplatte. So richtig schön Vinyl. Und jetzt nehmen wir uns Zeit für Bruno Mars. Count on me.

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7: 21.32 Uhr, hier ist der Verkehrsservice für den ARD-Amt. Die A1 Lübeck Richtung Heiligenhafen ist zwischen Scharbeutz und Eutin nach einem Unfall gesperrt. Die A2 Richtung Berlin ist am Kreuz Hannover Ost in der Überfahrt zur A7 Richtung Kassel wegen eines Schwertransportes gesperrt. Dann haben wir noch die A30 Bad Oeynhausen Richtung Osnabrück. Die ist zwischen Melle West und Gersmold nach einem Unfall gesperrt. Soweit die Meldung. Weiterhin gute Fahrt durch den Abend und kommen Sie gut an Ihr Ziel.
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7: Von MDR Sachsen aus Dresden. Ich bin Frank-Michael Bauer und die Dame, die jetzt kommt, die heißt Vanessa Paradis. Und gleich danach Billy Idol.

Hot in the City, Billy Idol war das unverkennbar. Das Stück, das ist im Jahre 1982 entstanden und war auf seinem selbstbetitelten Debütalbum zu finden. Und da geht es eben um die Atmosphäre des New Yorker Nachtlebens. Ja, und er hat musikalisch da nicht nur in die Punkkiste gegriffen, sondern deutlich zu hören, ganz viel Synthesizer. Die New Wave-Ära war angesagt, sind da aufgetaucht. Ja, interessanterweise existieren von der Studioaufnahme verschiedene Versionen, in denen Billy Idol im Mittelteil die Namen unterschiedlicher Großstädte ausruft. Aber wir haben jetzt gerade das gehört mit New York und machen weiter mit einer Band, die hatte eine wunderschöne akustische Folkballade abgeliefert und damit den internationalen Durchbruch feiern können. Hier ist die Family of the Year mit Hero im ARD-Abend für Sie.

weiter. Und jetzt bei uns im ARD-Abend schauen wir mal aufs Datum. Heute ist der 11. August und ein paar Jahre zurückgedreht. Ein paar Jahre ist gut. Am 11. August 1984 hat es ein gewisser Ray Parker Jr. geschafft. Er steht nämlich mit Ghostbusters aus dem gleichnamigen Kinofilm auf Platz 1 der US-Single-Hit-Parade. Musikkollege Huey Lewis verklagt ihn, weil Ghostbusters angeblich fast genauso klingt wie sein Lied I Want a New Drug. Als sich dann aber herausstellt, dass sich sowohl Huey Lewis als auch Ray Parker bei dem 70er-Jahre-Hit Pop Music der Gruppe M großzügig bedient hatten, zieht Huey Lewis die Klage still und heimlich wieder zurück. Die britische Formation M, hinter der Robin Scott steckte, konnte mit Popmusik bereits 79 in Deutschland, England und den USA einen Superhit einfahren. Ray Parker Jr. jetzt ein bisschen abgekupfert bei M mit Ghostbusters.

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1: 22 Uhr. Ein Tag nach dem verheerenden Erdbeben in Kolumbien ist die Zahl der Toten auf 240 gestiegen. Nach Angaben der Behörden wurden mehr als 1300 weitere Menschen bei dem schwersten Beben in dem südamerikanischen Land seit einem Jahrzehnt verletzt. Mehr als 3000 Personen werden noch vermisst. Das katholische Hilfswerk Caritas International bereitet sich nach eigenen Angaben auf einen Einsatz vor. Innenminister Joost hat ein saarländisches Bevölkerungsschutzgesetz angekündigt. Darin sollen Regelungen zum Brand- und Katastrophenschutz zusammengefasst und erweitert werden. SR-Inforeporter Christian Leistenschneider.
2: Man wolle ein modernes Bevölkerungsschutzgesetz aus einem Guss, sagte Joost. Darin sollen auch neue Herausforderungen wie hybride Bedrohungen, mögliche Angriffe auf die kritische Infrastruktur und zivile Verteidigung abgebildet werden. Um solchen Krisen angemessen begegnen zu können, brauche es verlässliche Strukturen für ein durchgängiges Krisenmanagement zwischen Kommunen und Land. Dafür sollen im Gesetz Rahmenbedingungen festgelegt und eine ressortübergreifende Funktionsstelle im Innenministerium geschaffen werden. Daneben sollen laut Joost etwa die Freistellungsregelungen für ehrenamtliche Helfer verbessert und die Bevölkerung informiert werden, wie sie sich selbst auf Krisen vorbereiten kann.
1: Das Gesetz soll Ende August in den saarländischen Landtag eingebracht und noch in diesem Jahr verabschiedet werden. Der Bundesverband Spedition und Logistik hat die Erwartungen an die Lockerung des Sonntagsfahrverbots für Lastwagen gedämpft. Hauptgeschäftsführer Huster sagte im Deutschlandfunk, zusätzliche Transporte ließen sich nur begrenzt organisieren, weil Lkw-Fahrer fehlten. Es bräuchte auch rund 150 Lastwagen, um die Ladung eines Binnenschiffs mit 3000 Tonnen zu ersetzen. Mehrere Bundesländer haben das Fahrverbot wegen des Niedrigwassers vorübergehend gelockert, darunter auch das Saarland. Morgen wird bei der Saarbahn doch nicht gestreikt. Die Gewerkschaft Deutscher Lokführer GDL hat die Maßnahme wieder abgesagt. Zuvor hatte die Saarbahn angekündigt, am Mittwoch wieder das Ersatzkonzept umzusetzen, unabhängig davon, ob gestreikt werde oder nicht. Schienenersatzbusse und einige Saarbahnzüge werden also vor allem zu den Stoßzeiten unterwegs sein. Die Streikankündigung der GDL für Donnerstag wurde nicht zurückgenommen. Vize-Weltmeister Merlin Hummel hat als erster deutscher Hammerwerfer seit 20 Jahren eine EM-Medaille geholt. Der 24-Jährige gewann im Finale von Birmingham Silber, nach dem Ungarn Bence Hollas mit Gold. Bronze ging an den Ukrainer Mikhailo Kochan. Und das waren die Nachrichten mit Vido Wittekind. 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Das Wetter. In der Nacht sternenklar bei Tiefstwerten zwischen 18 und 11 Grad. Tagsüber und sonnig und heiß mit Höchstwerten von 30 bis 34 Grad. Die weiteren Aussichten, weiterhin hochsommerliches Wetter, am Wochenende leichte Schauer oder Gewitter möglich, bis 39 Grad. Die Zeit, es ist 22.03 Uhr.
3: Hier ist der Verkehrsservice für den ARD-Abend. Die A1 Lübeck Richtung Heiligenhafen ist zwischen Scharbeutz und Eutin nach einem Unfall gesperrt. Achtung, Falschfahrer auf der A45 Hagen-Gießen zwischen Willensdorf und Dillenburg ist ein Falschfahrer unterwegs. Bitte äußerst rechts fahren und nicht überholen. Wir melden, wenn die Gefahr vorüber ist. Gerade reingekommen, diese Meldung, Falschfahrer auf der A45 Hagen-Gießen zwischen Willensdorf und Dillenburg. Ein Falschfahrer, bitte äußerst rechts fahren und nicht überholen. Die A2 Richtung Berlin ist am Kreuz Hannover Ost in der Überfahrt zur A7 Richtung Kassel wegen eines Schwertransports gesperrt. Die A30 Bad Oeynhausen Richtung Osnabrück ist zwischen Melle West und Gesmold nach einem Unfall gesperrt. Soweit die Meldungen. Weiterhin gute Fahrt durch diesen Abend und kommen Sie gut an Ihr Ziel.
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3: Aus dem Studio in Dresden. Hier ist MDR Sachsen mit dem ARD-Abend und ich bin Frank-Michael Bauer. Boy Meets Girl machen den Anfang in dieser Stunde Waiting for a Star to Fall.

Die Spice Girls hier am ARD-Abend und es ist 22.11 Uhr. Nochmal der Hinweis, Falschfahrer auf der A45 Hagen-Gießen zwischen Willensdorf und Dillenburg. Ist ein Falschfahrer unterwegs, bitte äußerst rechts fahren und nicht überholen. Nochmal, Hagen-Gießen A45 zwischen Willensdorf und Dillenburg ist ein Falschfahrer unterwegs. Bitte äußerst rechts fahren und nicht überholen. Soweit diese wichtige Verkehrsmeldung. Na, knapp eine halbe Stunde, da lösen wir unser Rätsel auf und da gibt es dann auch Musik aus unserem Album in dieser Woche, unser Album-Tipp. Und viele Lösungen sind eingegangen, eine ganze Menge sind richtig, aber wir haben, und da habe ich gestaunt, doch eine ganze Menge falsche Lösungen bekommen. Deswegen hier nochmal das Schnipselchen, wer steckt hinter dieser Band, also diese Aufnahme, wer ist das? Ja, Sie können ganz einfach eine Mail schicken mit Ihrer Antwort unter ard-abend@mdr.de oder der Anrufbeantworter, der geht auch über die 0800 80 80 110, kostenfrei.

T-Rex, hier ist der Verkehrsservice für den ARD-Abend und eine gute Nachricht, Entwarnung auf der A45 Hagen-Gießen. Kein Falschfahrer mehr, zwischen Willensdorf und Dillenburg, freie Fahrt haben Sie wieder.

White Flag, das war Dido im ARD-Abend. Und morgen werden garantiert viele in den Himmel geschaut haben, wenn wir dann 22.19 Uhr haben, so wie jetzt. Seit Tagen wird natürlich darüber geredet, über die Sonnenfinsternis. Eine Sonnenbrille, haben Sie garantiert schon oft genug gehört, reicht nicht. Auch eine Schweißerbrille aus dem Baumarkt lässt mitunter zu viel UV- und Infrarotlicht durch. Und was auch nicht geht, die Kamera des Handys oder eine Videokamera einfach in die Sonne halten und sich dann die Projektion anzugucken oder sowas, das machen die Chips mitunter nicht mit. Die beste Methode soll die Lochkameramethode sein mit der indirekten Beobachtung. Bohren Sie ein kleines Loch in einen Karton oder eine leere Chipsdose und projizieren Sie das Sonnenlicht auf ein weißes Blatt Papier. Sie betrachten dabei dann ja nur das projizierte Bild mit dem Rücken zur Sonne und laufen überhaupt nicht Gefahr, Ihre Augen zu schädigen. Wir halten uns daran und jetzt haben wir Madonna mit Like a Virgin.

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4: 22.32 Uhr, hier ist der Verkehrsservice für den ARD-Abend. Die A1 Lübeck Richtung Heiligenhafen ist zwischen Scharbeutz und Eutin nach einem Unfall gesperrt. Die A2 Richtung Berlin ist am Kreuz Hannover Ost in der Überfahrt zur A7 Richtung Kassel wegen eines Schwertransports gesperrt. A30 Bad Oeynhausen Richtung Osnabrück zwischen Melle West und Gesmold Behinderungen wegen Bergungsarbeiten. Damit weiter gute Fahrt durch den Abend und kommen Sie gut an Ihr Ziel.
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4: Boys. Tja, hier ist das Funkhaus in Dresden und gleich in ein paar Minuten, da kommen wir zur Auflösung unseres kleinen Rätsels.

0: Das war Bed of Roses. Bon Jovi hier bei uns im ARD-Abend. Ja, und wir kommen zur Auflösung unseres Rätsels, denn jetzt gibt's Musik aus unserem Album in dieser Woche. Unser Albumtipp, das sind die Gypsy Kings mit Historia. Und wir hören gleich einen Titel daraus und wir haben viele, viele E-Mails und Antworten per unserem Anrufbeantworter bekommen. Auch mein Telefondienst hat von fröhlich telefoniert, der ist jetzt schon im Feierabend. Ja, und die richtige Lösung, wir spielen den Schnipsel jetzt mal an. Na, Sie werden es gleich raushören. Ah, da stecken drei Titel drin, das ist richtig und manche haben das sogar erraten. Und hier mal ein Querschnitt von den ganzen Anrufen, die wir mal schnell zusammengeschnitten haben.
1: Die Gypsy Kings stecken dahinter.
2: Die Lösung sind die Gypsy Kings.
3: Die Gypsy Kings.
4: Das sind die legendären Gypsy Kings.
5: Ja, die Lösung lautet Gypsy Kings.
6: Das sind die Gypsy Kings.
7: Die Gypsy Kings.
8: Das sind die Gypsy Kings.
0: Tschüss. Ja, es waren wirklich viele Anrufer und gewonnen hat Susanne Obschinski aus Dülmen und ich gratuliere ganz herzlich und auch vielen Dank für alle, die bei uns mitgespielt haben. Ich hätte gerne mit der Gewinnerin telefoniert, geht leider nicht, muss ich dazu sagen. Unsere Telefonanlage ist gestört. Ich habe hier gerade geguckt, ich habe 6 Leitungen, die nach draußen gehen und überall steht Invalid drüber. Geht leider nicht, ist manchmal so. Und jetzt gibt's Musik aus dem neuen Album mit den Gypsy Kings und Susanne bekommt das Ganze als LP, also schönes Vinyl für den Plattenschrank.

0: Chris Rea und On The Beach, hier ist der ARD-Abend und welch Freude, einmal kurz angerufen an der richtigen Stelle und schon funktioniert wieder unsere Telefonanlage zumindest halbwegs und ich müsste jetzt eigentlich auch die Gewinnerin dran haben, Susanne in Dülmen, guten Abend.
1: Ja, schönen guten Abend. Ja, ich bin Glücksbringer und deswegen funktionieren die Leitungen auch wieder.
0: Das höre ich gerne. Ja, wunderbar. Und Ihnen war ja sozusagen die Glücksfee auch hold gewesen. Also Sie bekommen von uns die Langspielplatte, richtig schöne Vinyl, ganz neu von den Gypsy Kings. Und war es schwer für Sie oder haben Sie es gleich rausbekommen?
1: Pillepalle. Also das ist mein privates Gewinnspiel. Spiele ich jeden Tag, wenn ich Musik höre. Also von den Oldies bis Ende 80er kenne ich zu 90%.
0: Geraten, ja. Und ich lag wieder richtig. Ja. Wunderbar. So, ja. Und Sie haben auch noch einen Plattenspieler, hoffe ich, parat?
1: Ja, na klar. Ja. Habe ich.
0: Ja. Und morgen Abend, was machen Sie zwischen 19 und 21 Uhr, wenn die Sonne sich verfinstert? Gucken Sie sich das mal an? Wahrscheinlich eher nicht, oder? So, jetzt ist die Leitung wieder gestört, glaube ich. Denn ich bekomme keine Antwort mehr. Aber auf jeden Fall haben wir noch mit der Gewinnerin telefonieren können. Mit, ja, der Susanne in Dülmen. Und ich bedanke mich an dieser Stelle bei allen fürs Mitspielen und wünsche noch allseits einen schönen Abend. Bei uns geht es nämlich um 23 Uhr munter weiter. Die Nachrichten und gleich danach für Sie die ARD-Hitnacht. Die kommt dann aus dem Funkhaus in Thüringen. Aus Erfurt meldet sich für Sie Klaus Schreder-Grau. Ich bin Frank-Michael Bauer, wünsche einen schönen Abend und eine unterhaltsame Nacht und habe hier noch Eric Carmen mit seiner wunderschönen Ballade All By Myself.

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1: 23 Uhr. Morgen wird bei der Saarbahn doch nicht gestreikt. Die Gewerkschaft Deutscher Lokführer GDL hat die Maßnahme wieder abgesagt. Zuvor hatte die Saarbahn angekündigt, am Mittwoch wieder das Ersatzkonzept umzusetzen, unabhängig davon, ob gestreikt werde oder nicht. Schienenersatzbusse und einige Saarbahnzüge werden also vor allem zu den Stoßzeiten unterwegs sein. Die Streikankündigung der GDL für Donnerstag wurde nicht zurückgenommen. Einen Tag nach dem verheerenden Erdbeben in Kolumbien ist die Zahl der Toten auf 240 gestiegen. Nach Angaben der Behörden wurden mehr als 1300 weitere Menschen bei dem schwersten Beben in dem südamerikanischen Land seit einem Jahrzehnt verletzt. Mehr als 3000 Personen werden noch vermisst. Das katholische Hilfswerk Caritas International bereitet sich nach eigenen Angaben auf einen Einsatz vor. Mehrere Menschenrechtsorganisationen haben US-Präsident Trump wegen seiner Sanktionen gegen den Internationalen Strafgerichtshof verklagt. Die Trump-Regierung hatte gegen einige Richter und Staatsanwälte in Den Haag Einreiseverbote verhängt und ihre Vermögenswerte in den USA eingefroren. Giselle Uka für SR Info.
2: Hauptgrund dafür waren Ermittlungen und Haftbefehle des Gerichts gegen hochrangige Amtsträger Israels, darunter Premierminister Benjamin Netanyahu, im Zusammenhang mit dem Krieg im Gazastreifen. In der Klage werden diese Sanktionen als rechtswidriger Angriff auf die internationale Justiz bezeichnet. Aus Sicht der Menschenrechtler verhindern sie, Personen strafrechtlich zu verfolgen, die für die schlimmsten Verbrechen gegen die Menschlichkeit verantwortlich seien.
1: Die saarländische Tourismusbranche hat im ersten Halbjahr mehr Übernachtungen verzeichnet. Nach Angaben des Statistischen Bundesamtes stieg ihre Zahl von Januar bis Juni im Vergleich zum Vorjahreszeitraum um 8,7%. Insgesamt gab es in diesem Jahr bisher rund 1,7 Millionen Übernachtungen. Saarländische Hotels, Gasthöfe und Pensionen verzeichneten ein Plus von rund 10%. Der Saarländische Journalistenverband SJV hat in Zusammenarbeit mit dem SR und der Saarbrücker Zeitung erneut den Journalistennachwuchspreis Ensemble ausgeschrieben. Bis zum 10. Januar 2027 können Beiträge aus diesem oder dem letzten Jahr eingereicht werden, die sich mit dem Thema Integration befassen. Teilnehmen können freie oder festangestellte Journalistinnen und Journalisten, die nicht älter als 35 Jahre sind. Der Preis wird in den Kategorien Text, Video, Audio und Multimedia vergeben und ist mit insgesamt 8.000 Euro dotiert. Und das waren die Nachrichten mit Vidu Wittekind. 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Das Wetter. In der Nacht sternenklar bei Tiefstwerten zwischen 18 und 11 Grad. Tagsüber sonnig und heiß mit Höchstwerten von 30 bis 34 Grad. Die weiteren Aussichten weiterhin hochsommerliches Wetter, am Wochenende leichte Schauer oder Gewitter.
3: Guten Abend auf die Straßen. Zunächst eine Gefahreninformation. Durch einen Waldbrand im südlichen Bereich der Stadt Plauen im Waldgebiet Schwarzes Holz kommt es zu einer starken Rauchentwicklung. Eine Gefahr für die eigene Gesundheit kann aktuell nicht ausgeschlossen werden. Meiden Sie bitte das betroffene Gebiet und achten Sie auch auf Durchsagen von Polizei und Feuerwehr. Schließen Sie Fenster und Türen und schalten Sie Lüftungen und Klimaanlagen ab. Betrifft die Stadt Plauen im Waldgebiet Schwarzes Holz, dort im südlichen Bereich ein Waldbrand mit starker Rauchentwicklung. Wir schauen auf die Straßen. A3 Köln Richtung Oberhausen zwischen Leverkusen, Opladen und Solingen. 3 Kilometer Stau an einer Baustelle. A5 Karlsruhe nach Frankfurt zwischen Karlsruhe Mitte und Karlsruhe Durlach. Hier 4 Kilometer Stau. A5 Karlsruhe Richtung Basel nun zwischen Ettlingen und Rastatt Süd. Hier 4 Kilometer Stau wegen Bergungsarbeiten. Dann die 8 Karlsruhe nach Stuttgart zwischen Karlsbad und Pforzheim West. 2 Kilometer Stau. Die A30 Bad Oeynhausen Richtung Osnabrück ist zwischen Melle-West und Gismold nach einem Unfall gesperrt. Die A45 Gießen nach Hagen ist zwischen Siegen-Süd und Siegen ebenfalls nach einem Unfall gesperrt worden. Und die A62 Landstuhl Richtung Nonnweiler ist in Höhe Nofelden-Türkismühle nach einem Unfall gesperrt. Das war's. Allen unterwegs eine gute Fahrt.
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3: Von MDR Thüringen, ich bin Klaus Schredder-Grau und das sind die Jungs von Two of Us, The Blue Night Shadow. Viel Spaß und kommen Sie gut durch mit uns.

Musik von Alizé mit einem Titel aus dem Jahre 2003, 2 Jahre nach ihrem großen Erfolg, Mwah, Lolita. Und damit noch einmal herzlich willkommen zur ARD-Hitnacht von Dienstag auf Mittwoch. Und jetzt gleich eine Nummer, die vor ziemlich genau 35 Jahren veröffentlicht wurde, aus dem Album On Every Street, der Titel Calling Elvis von den Dire Straits. Das war somit das letzte Projekt, was Mark Knopfler mit betreut hat. Danach hat er ja die Truppe verlassen. Morgen hat er übrigens Geburtstag, wird 77 Jahre alt.

Das war auch so ein One-Hit-Wonder, Living in the Box in der ARD-Hitnacht. Ja, und Udo, wie geht's ihm? Wir wissen es leider auch nicht ganz so genau. Er musste ja zuletzt ein paar Termine absagen aufgrund einer verschleppten Gastritis. Das ist auch unangenehm. Ich hoffe, es geht ihm besser, falls er uns in Hamburg zuhört. Wir drücken alle Daumen und gute Besserung. Hier ist er mit Airports.

0: Musik aus dem Jahre 1990, The Beautiful South. Und wir schauen auf die Straßen. Hallo unterwegs, A5 Karlsruhe Richtung Basel, zwischen Ettlingen und Rastatt Süd, 4 Kilometer Stau wegen Bergungsarbeiten. Die A30 Bad Oeynhausen Richtung Osnabrück ist zwischen Melle West und Gismold nach einem Unfall gesperrt. Die 45 Gießen nach Hagen ist zwischen Siegen Süd und Siegen ebenfalls nach einem Unfall gesperrt. Und auch dort ist die Autobahn gesperrt wegen einem Unfall, und zwar auf der A62 Landstuhl Richtung Nonnweiler in Höhe Nofelden-Türkismühle. Und die A96 München Richtung Lindau ist im Kreuz Memmingen wegen einer Nachtbaustelle gesperrt. Das war's schon. Allen unterwegs eine gute Fahrt.
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0: Mit Klaus Schräder-Grau. Hallo.

Musik mit etwas Country-Einschlag und das war auch gewollt. Die US-Band Train hat sich damals die Country-Sängerin Ashley Monroe mit ins Boot geholt und das machen US-Bands auch ganz gern, um auch mal in den US-Country-Charts sich platzieren zu können und in dem Fall war das auch geglückt, sowohl in den Airplay-Country-Charts als auch in den Hot-Country-Songs der Billboard-Charts. Ging das nach vorne. Die ARD-Hitnacht am Dienstagabend jetzt mit Channel 5. Isn't it you?

Billy Ocean und sein Loverboy. Wir funken fröhlich in den Mittwoch, den 12. August. Und in der kommenden Stunde schauen wir auch direkt auf die prominente Geburtstagsliste. Und da gratulieren wir einem Mann aus den Niederlanden, der vor knapp 60 Jahren einen Hit hatte mit einem Titel, der bereits 1988

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1: 0 Uhr. Am heutigen Mittwoch wird bei der Saarbahn doch nicht gestreikt. Die Gewerkschaft Deutscher Lokführer GDL hat die Maßnahme wieder abgesagt. Zuvor hatte die Saarbahn angekündigt, heute wieder das Ersatzkonzept umzusetzen, unabhängig davon, ob gestreikt werde oder nicht. Schienenersatzbusse und einige Saarbahnzüge werden vor allem zu den Stoßzeiten unterwegs sein. Die Streikankündigung der GDL für Donnerstag wurde nicht zurückgenommen. Innenminister Joost hat ein saarländisches Bevölkerungsschutzgesetz angekündigt. Darin sollen Regelungen zum Brand- und Katastrophenschutz zusammengefasst und erweitert werden. Laut Joost sollen auch neue Herausforderungen wie hybride Bedrohungen, mögliche Angriffe auf die kritische Infrastruktur und zivile Verteidigung abgebildet werden. Das Gesetz soll Ende August in den saarländischen Landtag eingebracht und noch in diesem Jahr verabschiedet werden. Heute Abend ist in Deutschland eine partielle Sonnenfinsternis zu sehen. Im Saarland verdeckt der Mond die Sonne dabei besonders großflächig. Experten raten dringend dazu, Spezialbrillen zu tragen. SR-Inforeporter Kai Forst.
2: Wer sich das Schauspiel am Abend anschauen will, hat gute Karten. Denn das Wetter wird mitspielen. Im Saarland sind keine Wolken in Sicht. Der Beginn der Sonnenfinsternis ist nach Angaben der Sternwarte Peterberg gegen 19.20 Uhr zu erwarten. Die maximale Bedeckung ist dann gegen 20.15 Uhr erreicht. Augenärzte warnen allerdings davor, das Spektakel ohne spezielle Schutzbrille zu beobachten. Das könne zu bleibenden Netzhautschäden führen. Herkömmliche Sonnenbrillen seien nicht geeignet. Auf die Schnelle noch eine Brille zu bekommen, könnte aber schwierig werden. Die meisten Optiker haben keine Modelle mehr auf Lager.
1: Die US-Konzerne Meta und TikTok wollen mehr Maßnahmen gegen Falschinformationen ergreifen, um Migrationskrisen wie in der spanischen Exklave Ceuta künftig zu verhindern. Das hat die EU-Kommission mitgeteilt. Die Maßnahmen sehen in ähnlichen Krisen unter anderem eine verstärkte Zusammenarbeit mit Faktenprüfern vor. Ziel sei es zu verhindern, dass kriminelle Netzwerke potenzielle Migranten mit Falschinformationen anlocken. Am 30. Juli hatten mehr als 70.000 Menschen versucht, die Grenze von Marokko nach Ceuta zu überwinden. Owen Ansah hat bei der Leichtathletik-EM als erster deutscher Sprinter seit 40 Jahren eine Medaille über 100 Meter gewonnen. Der Hamburger errang in Birmingham in 10,19 Sekunden eine Bronzemedaille. Zuvor hatte Merlin Hummel als erster deutscher Hammerwerfer seit 20 Jahren eine EM-Medaille geholt. Er gewann Silber. Das Wetter. In der Nacht sternenklar bei Tiefstwerten bis 11 Grad. Tagsüber sonnig und heiß mit Höchstwerten bis 34 Grad. Die weiteren Aussichten. Weiterhin hochsommerlich, am Wochenende Schauer oder Gewitter möglich. Bis 39 Grad. Und das waren die Nachrichten mit Vidu Wittekind. 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
3: Und damit hallo auf die Straßen. A5 Karlsruhe Richtung Basel zwischen Ettlingen und Rastatt Süd. 2 Kilometer Stau wegen Bergungsarbeiten. Die A30 Bad Oeynhausen Richtung Osnabrück ist zwischen Melle West und Giesmold nach einem Unfall gesperrt. Die A62 Landstuhl Richtung Nonnweiler ist in Höhe Nofelden-Türkismühle nach einem Unfall gesperrt. Und die 96 München Richtung Lindau ist im Kreuz Memmingen wegen einer Nachtbaustelle gesperrt. Allen unterwegs eine gute und sichere Fahrt.
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3: Mit Klaus Schredergrau. Hallöchen.

0: ist der Elton John am Mittwoch, den 12. August. Und es geht los mit der prominenten Geburtstagsliste. Ganz oben steht ein Mann, der oft gegen Boris Becker auf dem Platz stand, auf dem Tennisplatz. Pete Sampras, der US-Profi in Sachen Tennis, wird heute 55 Jahre alt. Und jetzt ein Mann aus den Niederlanden, der hatte 1967 einen riesen Hit. Und zwar hiermit.
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0: Ja, das soll auch schon reichen. Heinche, er wird heute 71 Jahre alt. Nur diesen Song, den er damals als Kind gesungen hat, der wurde bereits 1938 komponiert. Quasi war es dann ein Cover. Dann geht's weiter mit Iris Berben. Die Schauspielerin wird heute 76. Mark Knopfler, dem haben wir in der vergangenen Stunde schon mal leicht gratuliert. Da hatten wir einen Titel von den Dire Straits im Programm. Er wird heute 77 Jahre alt. Und der Film- und Fernsehschauspieler George Hamilton wird heute 87. Und dann ein Mann, der durch eine Serie im ZDF in den 80ern sehr berühmt wurde, als Schauspieler und als Regisseur. Vielleicht erinnern Sie sich an Ich heirate eine Familie. Der Bühnen- und Filmschauspieler Peter Weck, Aussee ist der Reich, wird heute 96 und wir gratulieren.

das war mehr oder weniger neue Musik von ABBA. Und wenn man hier von neu sprechen möchte, ist man auch schon wieder auf dem Holzweg. Das ist auch schon wieder 5 Jahre her aus ihrem Album Voucher, damals Don't Shut Me Down von ABBA. 20:20 in der ARD-Hitnacht aus Erfurt vom MDR. Und hier Lionel Richie mit seiner Ballade. Hello.

Wichtige Warnmeldung für die Autofahrer. Vorsicht bitte. Auf der B42 Bonn-Koblenz zwischen dem Kreuz Bonn-Ost und Königswinter kommt Ihnen ein Falschfahrer entgegen. Äußerst rechts fahren, nicht überholen. Falschfahrer auf der B42 Bonn-Koblenz zwischen dem Kreuz Bonn-Ost und Königswinter. Wir melden

0: Halber Einsammler. Der Faltfahrer auf der B42 Bonn-Koblenz ist noch unterwegs, und zwar zwischen dem Kreuz Bonn-Ost und Königswinter. Hier bitte äußerst rechts fahren und nicht überholen. Faltfahrer auf der B42 Bonn-Koblenz zwischen dem Kreuz Bonn-Ost und Königswinter. Äußerst rechts fahren, nicht überholen. Wir melden, wenn die Gefahr vorüber ist. A5 Karlsruhe Richtung Basel zwischen Ettlingen und Rastatt Süd. 2 Kilometer Stau wegen Bergungsarbeiten. Dann die A38 Halle Richtung Göttingen, zwischen Querfurt und Eisleben 3 Kilometer stockend. Die A62 Landstuhl nach Nonnweiler ist in Höhe Nofelden-Türkismühle nach einem Unfall gesperrt. Die A96 München Richtung Lindau ist im Kreuz Memmingen wegen einer Nachtbaustelle gesperrt. Und jetzt nochmal auf die A7 Hannover nach Kassel. Die Autobahn ist zwischen Hildesheim und der Raststätte Hildesheimer Börde wegen eines defekten Fahrzeugs gesperrt. Das war's, allen unterwegs eine gute Fahrt.
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0: Und das Ganze live aus den Studios des Mitteldeutschen Rundfunks in Erfurt von MDR Thüringen. Ich bin Klaus Schräder-Grau und das ist Stevie Wonder and the Part-Time Lover.

0: Musik von U2 in der ARD-Hitnacht. Und jetzt gleich der Debüt-Hit von Nena und Nur geträumt. Und in den 80er Jahren, damals gab sie ja auch ihr Debüt als Schauspielerin in der Trash-Komödie Gib Gas, ich will Spaß. Und das war mitunter auch etwas anstrengend.
1: Es hat zwar Spaß gemacht, aber es war auch ziemlich anstrengend. Wir wurden morgens um 6 Uhr abgeholt, abends um 10 waren wir wieder im Hotel. Und ansonsten hatte ich manchmal auch richtige Schwierigkeiten. Also ich musste zum Beispiel irgendwann mal stundenlang in die Kamera verliebt lächeln, ja. Und ich wusste gar nicht, an wen ich da denken sollte.
0: Oh, da könnte man ja direkt widersprechen, denn sie war ja damals mit dem Trommler aus ihrer Band liiert, mit dem Rolf Brendel. Und das Ding war auch tatsächlich kein Flop, wie man immer mal meinen hörte. 1,5 Millionen Zuschauer strömten damals in die Kinos. Von daher, alles gut. Jetzt kommt die Entwarnung für die B42 Bonn-Koblenz. Kein Falschfahrer mehr zwischen dem Kreuz Bonn-Ost und Königswinter.

die Jungs von Depeche Mode, die mitunter auch ganz, ganz tolle Live-Shows machen in Deutschland, ist das schon ein bisschen länger her. Und wann sie wieder herkommen, ist leider auch nicht bekannt im Moment. Depeche Mode. Bis zu den Nachrichten gibt's noch Cliff Richard, Ronan Keaton und jetzt Shelley, the Smooth Operator.

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1: Um 1 Uhr mit Ronald Lessig. Bundesverkehrsminister Bilger will heute mit seinen Kolleginnen und Kollegen aus den Ländern über weitere Maßnahmen gegen die Folgen des extremen Niedrigwassers beraten. Bilger geht davon aus, dass die Einschränkungen für die Binnenschifffahrt noch den gesamten August dauern. Aus der Nachrichtenredaktion Marei Beermann.
2: Die Lage sei weiterhin sehr angespannt, sagte der CDU-Politiker bei einem Unternehmensbesuch in Neumünster. Um die Logistikketten einigermaßen stabil zu halten, hatte das Bundesverkehrsministerium darum gebeten, Transporte zumindest teilweise auf die Straße zu verlagern. Die Mehrheit der Bundesländer ist der Empfehlung mittlerweile nachgekommen und hat das Lkw-Fahrverbot für Sonn- und Feiertage vorübergehend ausgesetzt, darunter zuletzt Schleswig-Holstein, Hamburg und Hessen.
1: Nach dem Erdbeben in Kolumbien suchen die Rettungskräfte inzwischen nach mehr als 3000 Vermissten. Bislang haben die Behörden 240 Tote registriert. Der kolumbianische Präsident de la Espriella hat den nationalen Katastrophenfall ausgerufen. Das erleichtert unter anderem die Koordination von Hilfe aus dem Ausland, die inzwischen angelaufen ist. Das Beben der Stärke 7,4 hatte das südamerikanische Land am Montagmorgen erschüttert. In den USA beginnt heute ein Prozess gegen Meta, den Mutterkonzern von Instagram und Facebook. Meta wird vorgeworfen, mit seinen Plattformen Kinder und Jugendliche abhängig und psychisch krank zu machen. 4 Bundesstaaten verlangen, dass Funktionen wie das Endlos-Scrollen und häufige Benachrichtigungen massiv eingeschränkt werden. Außerdem fordern sie eine Strafe von bis zu 1,2 Billionen Euro, eine Summe, die fast so hoch ist wie der Börsenwert von Meta. Mit einem Urteil wird Anfang Oktober gerechnet. Bei der Leichtathletik-EM in Birmingham hat das deutsche Team am zweiten Wettkampftag 2 Medaillen geholt. Hammerwerfer Merlin Hummel gewann Silber, 100-Meter-Sprinter Owen Ansah holte Bronze. Aus Köln Jens-Jörg Rieck.
3: Was für ein Druck und was für eine Show. Owen Ansah, der deutsche Rekordhalter, der wegen einer verpassten Dopingprobe mit dem Rucksack einer drohenden Sperre an den Start ging, gewann hinter den Briten Glaive und Azu Bronze und damit die erste Medaille für einen deutschen 100-Meter-Sprinter bei Europameisterschaften seit 40 Jahren. Im Hammerwurf sicherte sich Merlin Hummel nach Silber bei den Weltmeisterschaften, jetzt auch Silber bei der EM. Der Bayer musste allerdings bis zum 5. Versuch zittern, ehe die insgesamt 4. deutsche EM-Medaille im Alexander Stadium feststand.
1: Das waren die Nachrichten. Das Wetter in Deutschland. Meist trocken bei Tiefstwerten von 17 bis 6 Grad. Tagsüber viel Sonne, im Norden ein paar Wolken, an den Alpen einzelne Schauer. Höchstwerte 19 Grad auf den Nordseeinseln bis 36 Grad im Mittelgebirge. Am Donnerstag sonnig bis 37 Grad. Es ist 1.03 Uhr.
4: Hallo unterwegs. Die A7 Hannover Richtung Kassel ist zwischen Hildesheim und der Raststätte Hildesheimer Börde wegen eines defekten Fahrzeugs gesperrt. Die A62 Landstuhl nach Nonnweiler ist in Höhe Nofelden-Türkismühle nach einem Unfall gesperrt. Und die 96 München nach Lindau ist im Kreuz Memmingen wegen einer Nachtbaustelle gesperrt. Allen unterwegs eine gute Fahrt.
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4: Von MDR Thüringen mit Klaus Schräder-Gauerlöchen und das ist Tina Turner. I don't wanna lose you.

0: Susan Vega. In Deutschland ist jeder siebte Erwachsene ein funktionaler Analphabet. Das heißt, diese Menschen können zwar einzelne Sätze lesen oder schreiben, haben aber Probleme, zusammenhängende, auch kürzere Texte zu verstehen. Und den Kampf gegen den Analphabetismus hat sich der Berliner Sänger Peter Fox auf die Fahnen geschrieben.
1: Ja, also für mich persönlich ist Lesen und Schreiben immer sehr wichtig gewesen, vor allem das Lesen, weil ich finde, dass ich durch das Lesen von Büchern, was ich auch als Kind schon viel gemacht habe, einfach eine Welt so im Kopf öffnet, die meiner Meinung nach beim Fernsehen oder so sich nicht öffnet. Deswegen schreib dich nicht ab, lern lesen und schreiben.

Whitney Houston. Und jetzt wollte ich gerade Luft holen für eine Meldung über Whitney Houston. Jetzt kommt aber ein Falschfahrer dazwischen. Vorsicht bitte, auf der A565 Meckenheim-Bonn zwischen Bonn-Poppelsdorf und Bonn-Endenich ist ein Falschfahrer unterwegs. Äußerst rechts fahren, nicht überholen. Auf der A565 Meckenheim-Bonn zwischen Bonn-Poppelsdorf und Bonn-Endenich kommt Ihnen ein Falschfahrer entgegen. Äußerst rechts fahren, nicht überholen. Vorsicht in beiden Richtungen. Wir melden, wenn die Gefahr vorüber ist. So, aber jetzt Whitney Houston. Sie haben doch sicherlich auch davon gehört, dass die Whitney jetzt auch als Barbie-Puppe erhältlich ist, beziehungsweise erhältlich war. Denn das Püppchen ist schon vergriffen. Normalerweise hätte man dafür so knapp 80 Euro bezahlen müssen. Und jetzt gibt's natürlich im Internet ganz viele Anzeigen von windigen Händlern, die auch mitunter jetzt plötzlich das Doppelte dafür kassieren wollen. Also da sollte man aufpassen, ob es denn dann auch wirklich Whitney als Barbie sein muss. Gleich Musik von den Cardigans, zuvor die Beatles.

Und dieser war auch ein Falschfahrer auf der B313 Plochingen-Reutlingen. Zwischen Köngen und Nürtingen ist er unterwegs. Äußerst rechts fahren, auch hier überholen Sie nicht. Auf der B313 Plochingen-Reutlingen zwischen Köngen und Nürtingen. Ein Falschfahrer, äußerst rechts fahren, nicht überholen.

0: Genau halb zwei. Hallo auf die Straßen, hier sind nochmal die beiden Falschfahrer. Zunächst von der A565 Meckenheim-Bonn. Der ist unterwegs zwischen Bonn-Poppelsdorf und Bonn-Endenich. Und auch auf der B313 ist ein Falschfahrer unterwegs, Plochingen-Reutlingen zwischen Köngen und Nürtingen. In beiden Fällen äußerst rechts fahren, nicht überholen, wir melden, wenn die Gefahr vorüber ist. Die A7 Hannover nach Kassel ist zwischen Hildesheim und der Raststätte Hildesheimer Börde wegen eines defekten Fahrzeugs gesperrt. Die A62 Landstuhl Richtung Nonnweiler ist in Höhe Nofelden-Türkismühle nach einem Unfall gesperrt. Und die A96 München Richtung Lindau ist im Kreuz Memmingen wegen einer Nachtbaustelle gesperrt. Gute Fahrt.
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0: Mit Klaus Schräder-Grau. Hallo.

0: Musik aus den 80ern von 8th Wonder, I'm Not Scared. 0800 80 80 110, das ist die Nummer unseres Anrufbeantworters, der auch seit einigen Tagen für die ARD-Hitnacht freigeschaltet ist. Ja, und da kommen manchmal Nachrichten rein, ja, die bewegen selbst die Weltpresse. Und uns hat ein Anruf erreicht von einer Dame aus Pößneck. Und da müssen wir jetzt mal ganz genau zuhören. Äußerst wichtig, Achtung.
1: Die Anne ruft an, weil jetzt habe ich gelesen und nachgeforscht und geschaut, ich verstehe den Namen von dem wunderbaren Moderator nicht. Der Name ist nicht zu verstehen. Omi Andersen, Hanno Bauer, das versteht man alles. Nur ihren Namen verstehe ich nicht und den hätte ich so gerne mal richtig gehört.
0: Ja, Anders und Bauer ist ja auch einfach, ne? Aber wenn da einer daherkommt wie ich mit einem Doppelnamen, dann könnte es schon mal kompliziert werden. Aber Anna hat recht, wenn ich irgendwo mal bei einer Behörde anrufe oder sonst wo, die frage auch immer, wie heißen Sie? Und dann fange ich immer an, also Klaus geht ja noch, aber dann sage ich Schräder wie Schröder, nur mit Ä wie Ärger und Grau wie die Farbe. Und schon sind alle Unklarheiten beseitigt. Und ich hoffe, bei Anna aus Pößneck jetzt auch.

Und hier ist die Entwarnung für die A565 Meckenheim-Bonn. Kein Falschfahrer mehr zwischen Bonn-Poppelsdorf und Bonn-Endenich. Der andere Falschfahrer ist noch unterwegs auf der B313 Plochingen-Reutlingen und zwar zwischen Köngen und Nürtingen. Hier ist noch ein Falschfahrer unterwegs. Weiterhin äußerst rechtsfahren, nicht überholen. Falschfahrer auf der B313 Plochingen-Reutlingen zwischen Köngen und Nürtingen.

Musik von Fiction Factory, Feels Like Heaven um 7 Minuten vor 2. Gleich die Nacht. Im Zufall gibt es noch ELO, das Electric Light Orchestra. Die Jungs gibt es ja nach wie vor. Mit dem Sänger Jeff Lynne. Von damals bis heute ist er dabei. Und im Laufe der Jahre wurde da natürlich auch sehr viel durchsortiert bei ELO. Viele der ehemaligen Mitglieder sind auch schon tot, kamen auch mitunter unter sehr mysteriösen Umständen ums Leben. Beispielsweise der ehemalige Cellist der Band Mike Edwards, der starb 2010. Er war mit dem Auto unterwegs und plötzlich raste ein 600 Kilogramm schwerer Futtermittelballen auf ihn zu, der da einen Hang hinuntergerollt kam. Das hat er nicht überlebt, der Gute. ELO nun. Confusion.

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1: Um 2 Uhr mit Ronald Lessig. Bundesverkehrsminister Bilger berät heute erneut mit seinen Kollegen aus den Bundesländern über die schwierige Lage der Binnenschifffahrt. Hintergrund sind die niedrigen Wasserstände in mehreren Flüssen, die für den Warentransport wichtig sind. Aus der Nachrichtenredaktion Martin Seiler.
2: Die Ressortleiter wollen auch über mögliche weitere Maßnahmen sprechen. Die Aufhebung des Sonntagfahrverbots für Lkw haben die meisten Bundesländer schon beschlossen, auch wenn nur ein Bruchteil der für Schiffe vorgesehenen Güter so transportiert werden kann. Und Umweltverbände sowie Teile der Opposition kritisieren, dass dieser Schritt alles andere als klimafreundlich ist. Gestern hatte Bilger die Lage als weiterhin sehr angespannt bezeichnet. Man müsse davon ausgehen, dass die Probleme mit Niedrigwasser noch den ganzen August bestehen bleiben, so der CDU-Politiker.
1: Heute Abend können die Menschen in Europa und anderen Teilen der Erde eine Sonnenfinsternis erleben. In Deutschland wird die Sonne zwischen kurz nach 19 Uhr und kurz vor 21 Uhr bis zu 90% verdeckt sein. Bei einer Sonnenfinsternis steht der Mond genau zwischen Erde und Sonne und wirft einen Schatten auf die Erde. Wer dieses Phänomen beobachten will, sollte eine spezielle Schutzbrille tragen. In den USA beginnt heute ein Prozess gegen Meta, den Mutterkonzern von Instagram und Facebook. Meta wird vorgeworfen, mit seinen Plattformen Kinder und Jugendliche abhängig und psychisch krank zu machen. 4 Bundesstaaten verlangen, dass Funktionen wie das Endlos-Scrollen und häufige Benachrichtigungen massiv eingeschränkt werden. Außerdem fordern sie eine Strafe von bis zu 1,2 Billionen Euro. Eine Summe, die fast so hoch ist wie der Börsenwert von Meta. Mit einem Urteil wird Anfang Oktober gerechnet. Bei der Leichtathletik-EM in Birmingham hat das deutsche Team am zweiten Wettkampftag 2 Medaillen geholt. Hammerwerfer Merlin Hummel gewann Silber, 100-Meter-Sprinter Owen Ansah holte Bronze. Aus Köln Jens-Jörg Rieck.
3: Was für ein Druck und was für eine Show. Owen Ansah, der deutsche Rekordhalter, der wegen einer verpassten Dopingprobe mit dem Rucksack einer drohenden Sperre an den Start ging, gewann hinter den Briten Glave und Azu Bronze und damit die erste Medaille für einen deutschen 100-Meter-Sprinter bei Europameisterschaften seit 40 Jahren. Im Hammerwurf sicherte sich Merlin Hummel nach Silber bei den Weltmeisterschaften, jetzt auch Silber bei der EM. Der Bayer musste allerdings bis zum 5. Versuch zittern, ehe die insgesamt 4. deutsche EM-Medaille im Alexander Stadium feststand.
1: Das waren die Nachrichten. Das Wetter in Deutschland. Meist trocken bei Tiefstwerten von 17 bis 6 Grad. Tagsüber viel Sonne, im Norden ein paar Wolken, an den Alpen einzelne Gewitter. Höchstwerte 19 Grad auf den Nordseeinseln und bis 36 Grad im Mittelgebirge. Am Donnerstag ist es sonnig bei Höchstwerten zwischen 24 und 37 Grad. Es ist 2.03 Uhr.
4: Hallo auf die Straßen. Nach wie vor ist der Falschfahrer auf der B313 Plochingen-Reutlingen unterwegs. Und zwar zwischen Köngen und Nürtingen. Äußerst rechts fahren, nicht überholen auf der B313 Plochingen-Reutlingen. Zwischen Köngen und Nürtingen ist ein Falschfahrer unterwegs. Bitte äußerst rechts fahren, nicht überholen. Wir melden, wenn die Gefahr vorüber ist. Die Entwarnung nochmal für die A565 Meckenheim-Bonn. Hier ist kein Falschfahrer mehr zwischen Bonn-Poppelsdorf und Bonn-Endenich. Die A7 Hannover Richtung Kassel ist zwischen Laatzen und der Raststätte Hildesheimer Börde wegen eines defekten Fahrzeugs nach wie vor gesperrt. Die A62 Landstuhl Richtung Nonnweiler ist in Höhe Nohfelden-Türkismühle nach einem Unfall gesperrt. Die A96 München Richtung Lindau ist im Kreuz Memmingen wegen einer Nachtbaustelle gesperrt. Bitte folgen Sie der Umleitungsbeschilderung. Ja, sollte man tun. Das war's. Gute Fahrt.
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4: Von MDR Thüringen mit Klaus Schröder-Grau. Und kürzlich hat uns Herbert Grönemeyer die Geschichte erzählt, wie Mambo entstand. Und zwar hat er sich den Text überlegt, als er sich geföhnt hat. Und da wurde es besonders schön.